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0: Das ist so gemein.
1: Aber wir sind ja schon.
0: Der arme Brad Pitt. Das tut mir echt total leid.
1: Nein, Schwede, du musst mich vorwarnen. Ich war ihm gerade noch in Gedanken.
0: In Gedanken?
1: In Gedanken. Ich habe mich schon vorbereitet, was wir so als Einstieg erzählen, ob wir auf die Politik schieben.

0: gehen oder ob wir über Brad Pitt. Der hat den Pitt-Klebestift erfunden.
1: Der Brad hat den Pritt-Klebstift erfunden.
0: Um was ans Brett zu kleben.
1: Um was ans Brett zu kleben.
0: Ja, ja, der Willi hat mir gerade...
1: Die neue Hunderasse, Brad Pitt Bull.
0: Scheiße, jetzt fällt mir nichts ein. Jetzt habe ich es angeleiert und jetzt bin ich sprachlos.
1: Guckst du mit Auge.
0: Guckst du mit Auge. Ja, der Willi hat mir was erzählt. Würstel, Entschuldigung, das habe ich gar nicht so mitbekommen. Die Kinder lehnen ab, um Brad Pitt seinen Namen zu tragen.
1: Das ist total traurig, ja. Jetzt schon wieder irgendwie Zahara und Shannon und Max, ja. oder Shaddox oder was, keine Ahnung, wie die alle heißen.
0: Die haben ja eher so bekloppte Namen.
1: Ja, total bekloppte Namen. Und irgendwie, ich weiß nicht, jetzt vor kurzem ist durch die Presse gegangen, jetzt so vor ein paar Tagen schon der nächste. Ja, und alle Kinder davor, die einzigen, die noch nicht seinen Nachnamen abgelehnt haben, sind die Zwillinge. Also okay. Die leiblichen, die auch, also ein leibliches Kind, die Rest waren ja alle adoptiert. Und dann, also drei Kinder gibt es aus Brangelina, aus der Verbindung.
0: Ja, du wirst lachen, das Lustige ist, dass ich damals immer gedacht habe, die Angelina... Die wäre, das wäre so die Zicke und die im Brett jetzt eins reindrücken will nach der Trennung und sie würde da Sachen erzählen, die gar nicht stimmen. Nachdem die Kinder jetzt aber so nachziehen, bin ich jetzt am Zweifeln, ob der Brad Pitt vielleicht doch so ein fürchterlicher Vater war. Oder die Kinder haben sich halt wahnsinnig beeinflussen lassen von der Mutter. Kann natürlich auch sein.
1: Das kann natürlich auch sein. Ich weiß es nicht. Weil, also, die Vorwürfe, die im Raum stehen.
0: Alkohol, Gewalt.
1: Alkoholiker, Gewalt gegen Kinder. Im Flugzeug, irgendwie von Dings nach Dong sind sie geflattert. Und da hat er, aber das ist halt die Frage, was ist Gewalt? Weißt du?
0: A gesunde Watschen hat noch niemandem geschadet. Ist das schon a Gewalt? Ist das oder was?
1: Ja. Sehe ich genauso. Aber, also, ich weiß nicht, so das Kind nehmen und jetzt aber, ich meine, Kinder können eins, so weißt du.
0: Ja, natürlich.
1: Muss ich dir nicht erzählen.
0: Mein Sohn, der wollte mal nicht schlafen gehen und dann habe ich ihn ins Bett gebracht, normal ins Bett gebracht, also nicht mit Schlägen oder sowas. Da lag er dann so oben in seinem Stockbett drin und das ging bei mir bis zur Brust und er hat da rumgezappelt und ich habe ihn dann nur, der lag auf dem Bauch und haben so am Popo genommen und haben einfach nur mal so runtergedrückt, dass das Bett so nachfedert.
1: Ja,
0: ich meine, jetzt halte mal Ruhe und pennen.
1: Ja.
0: Das war das einzige und das erste Mal, dass ich was gemacht habe, was, weiß ich, war das Gewalt schon?
1: Nee, meiner Definition nach nicht. Nee.
0: Ich habe einfach nur ärgern wollen, sondern jetzt penn doch endlich mal.
1: Also mein Sohn hat mich mal so zu Weißglut gebracht, dass ich die Hand gehoben habe.
0: Ja?
1: Ich habe nicht zugeschlagen, ich habe nie zugeschlagen, weder bei Tochter noch bei Sohn. Aber die wissen ja ganz genau, wie du abgehst.
0: Ja, natürlich.
1: Die wissen ganz genau, auf welchen Knopf die drücken.
0: Die kleinen Psychologen sind das.
1: Oh Mann.
0: Ich hab da ein Ding, mein Sohn, der hatte eine Zeit lang Probleme mit in die Schule gehen.
1: Ja, ja.
0: Und da habe ich ihn wieder dabei erwischt, dass er nicht in die Schule gegangen ist. Oder er wollte einfach nicht aus dem Bett oder irgendwie sowas Beklopptes war es. Und ich bin bei ihm ins Zimmer und wir kriegen uns in die Wolle. Und der stellt sich wirklich drohend vor mich. So wie so ein Boxer, weißt du?
1: Ja.
0: Und ich hatte im Moment so,
1: auch gemacht.
0: Ich hatte in dem Moment so einen Hals und wusste nicht, was ich jetzt machen soll, ob ich jetzt eine scheppen soll oder was.
1: Ja.
0: Und da stand so ein Ikea-Tisch in seinem Zimmer. Das ist jetzt Werbung, egal. Stand so ein Tisch in seinem Zimmer und ich hatte so eine Wut in dem Moment, dass ich gegen den Tisch getreten habe.
1: Ja.
0: Nach dem Motto, ich lasse es lieber so aus,
1: natürlich.
0: Als dass ich jetzt was... Und hab mir so den Fuß verstaucht. Der war doppelt so dick wie, also der ist angeschwollen ums Doppelte, weiß ich genau. Und so eine Querstrebe mit Wurzel.
1: Ist der Tisch heil geblieben?
0: Ha?
1: Ist er kaputt gegangen?
0: Der steht heute bei uns im Wohnzimmer noch.
1: Der lebt dann noch, der Tisch.
0: Dann war's Werbung für Ikea. Jetzt hat sich was überlappt.
1: Boah, jetzt überlappt sich gerade was. Lappi.
0: Aus Lappland.
1: Oh, das war Frau Katzenberger. Ein Skandal.
0: Ein Skandal?
1: Wir spielen Daniela Katzenberger. Vielleicht.
2: Guten Morgen, Rüsselsheim.
1: Guten Morgen, Rüsselsheim. Guten Morgen, Thomas.
0: Guten Morgen, Willi. Guten Morgen, ihr da draußen.
1: Guten Morgen. Start in den neuen Monat. Oktober. 1. Oktober.
0: Wahnsinn.
1: Das Jahr ist ein Haken hinter.
0: Es ist, Meine Zeitrechnung ist ja sowieso seit längerer Zeit von Donnerstag zu Donnerstag.
1: Ja, geht mir ähnlich.
0: Und dann und von Freitag zu Freitag. Und von daher fliegen die Tage. Also wenn man mal überlegt, ich bin jetzt Rentner, habe also so eigentlich nicht mehr viel zu tun. Und trotzdem rast die Zeit. Trotzdem rast die.
1: Ja.
0: Ja, schon lustig.
1: Oktober. Ich weiß, was alle haben gesagt, die Zeit vergeht nur schnell, wenn du was Lustiges tust, woran du viel Spaß hast.
0: Ja.
1: Nee, die vergeht auch so schnell, auch wenn man sich zu Tode langweilt. Guckst einmal auf die Uhr, guckst 10 Minuten später, sind 3 Stunden ja, vorbei.
0: Oder wie ich es vorhin gerade für dich geschildert habe, oder man sitzt abends vom Fernsehen, tut 3 Stunden lang im TV rumzappen und kriegt es einfach nicht gebacken, irgendwas zu finden, was einem gefällt, und dann sind 3 Stunden für den Arsch, die sind weg.
1: Ja.
0: Okay, ja, vorhin bei der Erzählung waren es 2 beim Willi gegenüber, ich habe jetzt 3 draus gemacht.
1: Ja, ja.
0: Also nach oben offen.
1: 4 Stunden jeden Abend.
0: Ja,
1: ich finde lustig, dass du das erwähnst, weil mir geht das auch so. Also ich quäl mich durch die verschiedenen Streamingdienste dieser Welt und auch manchmal YouTube. Ich habe einen genialen Werbeunterdrücker für YouTube.
0: Oh, wow.
1: Das ist so geil. Also ihr Lieben da draußen, wenn ihr Firefox verwendet, das ist jetzt Werbung, aber Firefox ist kostenlos erhältlich, deswegen ist es nur, lass ich das mal für mich selbst durchgehen.
0: Ja.
1: Also wenn ihr Firefox auf eurem Endgerät verwendet und YouTube über einen Browser besucht, es gibt einen Werbeunterdrücker, einen Adblocker speziell für YouTube, und der funktioniert zu 100%, nicht wow. 99, 100%.
0: Cool.
1: Das ist so genial. Den nutze ich, aber ich kenne das. Du hängst abends irgendwie vor der Kiste, denkst, hey, guck mal, gehst du in die Putze? Und du suchst durch und guckst hier mal kurz rein und da mal kurz rein. Und dann irgendwann gibt's da so die Liste von den angefangenen Filmen.
0: Ja, genau.
1: Und dann guckst du die weit, denkst, wie war das nochmal? Fängst wieder von vorne an, aber hast dann auch schon wieder keinen Bock mehr.
0: Richtig.
1: Ist ein Skandal.
0: Und wenn ich auf die, ich habe ja so eine Merkliste, wo ich mir Filme abspeichern kann, die ich gerne mal in Zukunft gucken möchte.
1: Ja, genau, ja.
0: Dann gehe ich die Liste durch und guck mir von diversen Filmen dann nochmal die Trailer an.
1: Ja, genau.
0: Und dann bin ich am überlegen, welchen guckst du dir jetzt an? Dann recherchiere ich im Internet, dann heißt es, der Trailer ist schon alles drin, was im Film wichtig ist, also lass es.
1: Genau.
0: Dann sortierst du da aus und dann guckst du auf die Uhr und denkst, boah, es ist schon Zeit, wieder ins Bett zu gehen.
1: Ja, es ist schon etwas komisch. Es ist wirklich schon etwas komisch. Oder man denkt sich dann, was hat mich denn geritten, um diesen blöden Film auf meine Liste zu setzen?
0: Kommt auch vor. Ich habe mal geguckt, ich habe jetzt auf meine gekauften Liste, auf meine Box von diesem Streamingdienst, wo du dir Kinofilme kaufen kannst, habe ich jetzt mittlerweile 289 Filme drauf.
1: Okay.
0: Und dann habe ich noch 2 riesen Kisten mit DVDs bei mir. Ne? Also eigentlich bin ich bestens ausgerüstet. Also bestimmt Filme dabei, die ich schon 2-3 Jahre nicht mehr gesehen habe, wo es lohnen würde, durchaus nochmal anzusehen. Und trotzdem sitzt der Arzt da und verrückt, wirklich verrückt.
1: Ich muss mir unbedingt noch einen DVD-Player kaufen, weil bevor die dann irgendwie ganz out of life gehen.
0: Ja.
1: Und dann sitze ich auf dem größten DVD-Archiv der Welt. Wir haben damals DVDs gekauft wie die Bekloppten.
0: Ja,
1: da gibt es auch teilweise noch Sachen original verpackt.
0: Habe ich auch noch ein paar.
1: Naja, steht alles im Fitnessraum unten. Und dann halt kam irgendwann dieses böse Endgerät, das du einfach nur unter deinen Fernseher stellst.
0: Ja, ja.
1: Und du kommst irgendwie übers Netz, hast du alle Streaming-Anbieter in einem Gerät. Und das ist, ja, das hat dann, das bedroht das
0: DVD, ja, ich hab so physikalische
1: Mini, Archiv.
0: Ich habe so einen Mini-Blu-ray-Player für eine PC und dann habe ich so einen großen für eine Fernsehen. Dann habe ich besagte Box mit allen Streaming-Diensten drin, die es nur gibt, wo ich aber auch nicht alle nutze, weil es ist
1: allesamt dumm
0: und dämlich. Ja, ja. Kostet nur 6 € im Monat, 6 Monate lang, und dann kostet 10 € und dann nehmen wir so 5-6 Dinge als Otto-Normalverdiener.
1: Genau.
0: Und dann hast du einen knappen Huni weg.
1: Ja.
0: Das wäre ein gut gefüllter Einkaufswagen am Samstag, den du da für irgendwelche Streaming-Dienste.
1: So sieht's aus.
0: Ja, die sich dann auch von den Titeln mitunter überschneiden. Ja,
1: natürlich.
0: Ja, nichts großartig Neues. Von daher, ja.
1: Welches Stück hätten Sie denn gerne?
0: Du machst mir das bis letztes Mal. Fang du mal mit deinem an.
1: Okay, dann fange ich mit At Your Side von Sandra Oxenreed an. At Your Side, ihr hört Guten Morgen Rüsselsheim mit dem Thomas.
0: Und dem Willi.
1: 7.10 Uhr.
0: Ja?
1: Hallo. Geht doch.

0: dumm.
1: Sandra Oxenreed at your side.
0: Ja, war ein bisschen überraschend, der Start heute, weil ich habe hier was versucht.
2: Ja, er hat was versucht.
0: Wir haben versucht, ein Telefonsignal, das über Facebook kommt, auf das Mischpult zu bekommen. Und wir sind kläglich gescheitert, weil wir werden im November wahrscheinlich die Band The Cassandra Complex hier im Studio haben. Der Sänger Rodney Orfeus wird nicht dabei sein, weil er springt irgendwo in Deutschland rum. Und da war einfach die Idee, dass er sich einfach über einen Messenger einwählt.
2: Okay.
0: Und wir haben das hier, Thomas und ich, wir haben das hier versucht nachzuvollziehen.
2: Also kläglich gescheitert. Nee, eigentlich nicht. Hat ja funktioniert.
0: Es hat funktioniert.
2: Und Verzögerung.
0: Aber du hast ein Echo drin, das irgendwie 17 Jahre dauert.
2: Ja. Hallo Echo, hallo Otto.
0: Ja, also das macht irgendwie ein vernünftiges Gespräch eigentlich unmöglich.
2: Ja, Frage und Antwort dauern dann so insgesamt 10 Minuten und dann ist ratzfatz die Sendung rum. Ja, und während Willi das gemacht hat, habe ich versucht nachzudenken und bin zu folgendem Schluss gekommen. Ja, was gibt's denn sonst noch? Gab es sonst noch irgendwas? Ach ja, was der Knaller war, war ja gestern das Ding mit dem Flugzeug, ne?
0: Das war krass.
2: Boah, leck mich am Arsch.
0: Da haben sie mehr Glück als Verstand gehabt.
2: Ja, aber auf jeden Fall. Das hat wieder eine Riesenkatastrophe gegeben, wenn das gefunzt hätte. Bin da mal gespannt, was da jetzt rauskommt.
0: Bin ich auch gespannt.
2: Ja. Gibt's da wieder Mutmaßungen ohne Ende, ja.
0: Ich könnte mir gut vorstellen, dass es Terroristen sind, weil, hallo, Piloten, die sich prügeln.
2: Natürlich, nur die Frage ist, war das jetzt vielleicht ein Einzeltäter, der sich berufen hat da?
0: Ich denke.
2: Oder steht da wieder eine ganze Gruppierung hinter? Das ist halt die Frage. Und, ja, aber das war schon
0: Hammer. Also ich fand das spannend, weil das so anfangs hieß es irgendwie, Piloten prügeln sich, was für Idioten,
2: haha. Hey, du hast mal ein Schinkenbrot, ich wollte es eigentlich haben, Bang.
0: Genau. Das ist ja das Geile. Oh, ich hab jetzt vor der vergangenen Woche, habe ich irgendwie so Flugzeugkatastrophenfilme von früher geguckt. Das ist ja so lustig.
2: Da gab es doch diesen einen, wo so eine Mini-Cessna in einen großen Jumbo irgendwie vorne reinrast.
0: Oh, ja.
2: Giganten am Hip, nee. Ist der Giganten am
0: Himmel? Das weiß ich.
2: Gott, 70er Jahre. Ne?
0: Ja.
2: Das war damals der Burner, Achterbahn, dann der Film mit dem Flugzeug, dann Erdbeben, dann Flammendes Inferno. Katastrophenfilme ohne Ende, am besten mit Surround Sound, ganz neu damals in den Kinos.
0: Wackel,
2: genau. Unser Kino, also ist ein, weiß nicht, ob es ein Mythos ist. Es hieß damals, das Rex-Kino in Rüsselsheim hätte dadurch Risse im Bauwerk bekommen und es durfte kein Surround mehr aufgeführt werden. Also munkelt man. Ich weiß nicht, ob es stimmt. Also, ja.
0: Ich weiß gar nicht, wie die diesen Surround-Quatsch gemacht haben.
2: Das war, also ich kann mich schon erinnern, das waren riesen Boxen, die vorher vor der Leinwand unten auf dem Boden gestanden
0: haben. Das waren nur Boxen, gell?
2: Die wurden kurz zugeschaltet, nur bei den, also nicht komplett im Film, sonst hätte sich die Sprache ja nicht verstanden.
0: Ja.
2: Ich hab's erst mal mitbekommen bei Schlacht um Midway.
0: Mhm.
2: Wenn die dann angefangen haben, ihre Propeller anzuschmeißen von den Flugzeugen, die sind dann vom Flugzeug, da hat Vegas Kino gebebt. Ne? Also ich hatte einen guten Bekannten, einen Nachbarsbub, der ist damals frisch an den Ohren operiert worden, der war da in dem Film drin, der Hoshi, ja, und der ist nach 10 Minuten flend rausgerannt, weil Schmerzen ohne Ende.
0: Ja, klar.
2: Aber hätten wir eigentlich wissen müssen, davon abgesehen. Ja.
0: Aber die haben das, da habe ich vor kurzem auch drüber nachgedacht, weil ich habe so dieses ganze Flammendes Inferno und den ganzen Quatsch auch damals als Teenager irgendwie im Dolby Surround Kino gesehen. Ich kann mich nicht mehr erinnern. Haben Sie das physikalisch bewegt oder waren das wirklich nur Boxen?
2: Das waren nur die Boxen. Aber lustig, dass du es erwähnst. Ich war in Darmstadt vor 2 Jahren im Kino. Der erste Teil von S von Stephen King.
0: Ja.
2: Und da hatten wir so besondere Sitze, die musst du allerdings buchen, das sind keine normalen, und die wackeln in jedem Schockmoment, wackeln die Dinge auch noch. Ja, das kannst du zwar dann ausschalten, wenn es dich nervt, aber wir haben es erstmal angelassen. Das war so ein besonderer Service, du hast einen persönlichen Kellner gehabt, den du rufen konntest, wenn du ein Getränk haben wolltest und so. Wir haben gedacht, wir geben uns einfach mal eine schöne Zeit im Kino. Und jedes Mal, wenn so eine Schreckszene kam, hat der ganze Scheiß Sitz da gewackelt. Ich hab's dann irgendwann ausgeschaltet, weil es einfach nur genervt hat.
0: Logisch, natürlich. Ja.
2: Und dann kann ich mich noch erinnern, damals in Kinos, das war hier in Rüsselsheim weniger, aber da gab's Kinos, die diese leicht gebogenen Leinwände hatten. Ja, die wurden mit so einem ganz, da wurden die Filme mit so einem ganz besonderen Kamera-Dings da gefilmt, dass du einfach mehr Weite in dem Film hast. Das waren vorzugsweise moderne Western, die damals so gezeigt wurden.
0: Okay.
2: Und ich weiß nicht, ich war damals mit meiner Mutter in so einem 3-Stunden-Western-Epos drin. Das erste Mal, dass ich sowas gesehen habe. Es war schon beeindruckend. Ich glaube, der Film hieß sogar, das war der Wilde Westen.
0: Okay.
2: Und ist aber dann irgendwann wieder verschwunden. Also hat sich nicht irgendwie gehalten, dieses Format da, dieses Riesending. Weil wenn du da rechts geguckt hast, hast du natürlich gesehen, was links im Bild passiert. Und also irgendwie für einen Film ist das irgendwie nicht optimal, eher suboptimal. Ja.
0: Ich tue mich ja hin und her mit diesem Odysseus.
2: Odysseus,
0: ja. Was von Herrn
2: Nolan.
0: Die Odyssee oder Odysseus.
2: Also ich hab nur Schlechtes drüber gehört, aber ich bild mir meine Meinung gern selber. Ein kleines Wortspiel. Ich werd mir trotzdem angucken.
0: Ja, aber wie und wo?
2: Ich warte, bis der am Streamingdienst ist. Ich habe ja einen relativ großen Bildschirm zu Hause. Ich mach da nicht oder ich habe das Glück, ihr läuft in meinem Minikino an. Dann gehe ich natürlich in mein Minikino rein.
0: Ja, nee, weil die haben den doch auch irgendwie so ein, was weiß ich, 70 plus 11 oder sowas, völlig bescheuertes Format gedreht, das eigentlich, ich weiß nicht, wozu verwendet wird.
2: Und okay, das habe ich noch gar nicht mitgekriegt, ehrlich gesagt. Okay.
0: Und es gibt irgendwie, was weiß ich, es gibt nur ganz wenig Kinos in Deutschland, die das überhaupt unterstützen.
2: Es gibt ja zwei separate Odyssee-Filme im Moment. Den einen mit Ralph Fiennes, oder wie der heißt, der Schauspieler. Und das andere mit dem
0: Dämon.
2: Genau, mit dem Dämon.
0: Meister Nolan. Ja.
2: Und hören sich beide interessant an, aber sind trotzdem beide ziemlich zerrissen worden.
0: Ja, ist der
2: Nolan, gerade der Nolan-Film, da sagen viele, es ist kein typischer Nolan-Film. Okay. Der hätte ziemlich nachgelassen, der hätte weniger Wert auf Atmosphäre und Tiefe, was immer in einem Film auch Tiefe bedeuten soll, Tiefe gelegt und geschichtlich werden einige Dinge auch ein bisschen blöd erzählt, diese menschenfressenden Riesen, die da in verchromten Riesenrüstungen da rumrennen, das wäre einfach nur so Protz im Film, der eigentlich da gar nichts verloren hat und so weiter und so fort. Auch wohl ein paar Fehlbesetzungen, was Schauspieler anbelangt.
0: Okay.
2: Gut, wie gesagt, ich bilde mir meine Meinung gern selbst. Ich würde mir trotzdem irgendwann mal reinziehen, aber ich gehe nicht dafür ins Kino rein.
0: Also was ich jetzt an Trailern gesehen habe auf YouTube und Co., das hat mir sehr gut gefallen.
2: Okay.
0: Also ich fand das sensationell gut. Ich bin
2: ja sowieso ein Odysseus-Fan. Ne? Damals mit Kirk Douglas.
0: Boah,
2: mit dem Zyklop, Polyphem.
0: Kirk Douglas, Cool.
2: Hat mir gefallen. Also war damals sowieso Film in meiner Kindheit. So Sindbad, siebte Reise.
0: Ja.
2: Mit dem Zyklopen, dem doppelköpfigen Geier da. Und meine Mutter, die hat mir erzählt, ich hätte mit hochrotem Kopf vorm Fernsehen gesessen und zugeguckt als Kind.
0: Und die Tricktechnik bahnbrechend. Mit kleinen Knetmännchen oder wie sie das gemacht haben, keine Ahnung.
2: Ja, dieses Stop-Motion. Lustigerweise, jetzt muss ich wieder einen Gedankensprung machen. Gestern ging in Facebook die Runde nach dem Motto, wer früher so Hörspiel-Schallplatten gehört hat.
0: Ja.
2: Das ist mir eingefallen, ich hatte eine Sindbad-Schallplatte.
0: Okay.
2: Die habe ich gehört, aber 7, 8. Was mir damals sehr großes Unbehagen bereitet hat bei dieser Platte und das ist schon hart, dass das Thema da mit reingepackt wurde in Kinderschallplatten. Da ging es darum, da war der Sindbad in Indien und da wurde einer beerdigt, der gestorben ist und seine Frau wurde lebendig mitbeerdigt, was ja damals in Indien gang und gäbe war in der indischen Kultur, dass eine Witwe mit ihrem toten Ehemann zusammen lebendig begraben wurde.
0: Ehrlich?
2: Ja. Und das wurde wirklich in dieser Geschichte von Sindbad damit reingebastelt. Jetzt sitzt du als 7-8-jähriges Kind daneben, hörst dir so eine Geschichte an. Also im Nachhinein, die Pädagogen heute, die würden sie wahrscheinlich Amok laufen, wenn so eine Schallplatte rauskäme.
0: Und du denkst dir nur, Gott sei Dank bin ich keine Frau.
2: Ja. Ach du Scheiße, du.
0: Ja. Ich hatte auch so Schallplatten irgendwie, aber ich weiß
2: nicht. Bremer Standmusikanten hatte ich noch.
0: Das weiß ich.
2: Es waren Schneeweißchen und Rosenrot hatte ich.
0: Schneeweißchen und Rosenrot, das kenne ich auch.
2: Brüderchen und Schwesterchen.
0: Wir hatten eine Single gehabt, da war Spiel mir das Lied vom Tod.
2: Nee.
0: Noch mit so einem Plastikdings, was in der Mitte hat die Scheibe so ein relativ großes Loch gehabt, die Single.
2: Ja.
0: Und da hast du so ein Plastik-Drei-Dings da reingeklemmt.
2: Oder diesen Churikenstern da. Genau.
0: Hast du da reingeklemmt, um das Ding jetzt spielen zu können. Meine Fresse. Völlig, völlig abgefahren. Lass uns ein bisschen Musik machen. Es ist schon wieder 7:23 Uhr. 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Und das ist jetzt definitiv der letzte Monat, wo der UKW-Betrieb 90,9 noch available sein wird, hat uns der Programmleiter verraten. Und wir sitzen hier im neuen Studio von Radio Rüsselsheim.
2: Was noch so langsam in die Herzen wachsen muss.
0: Das Studio, nee, das Radiozentrum der Herzen.
2: Ja.
0: Was hätten Sie denn gern?
2: Ach du, wenn du mich jetzt fragst, jetzt habe ich was.
0: Ja.
2: Da muss ich aber vorher kurz noch was erzählen. Und zwar hätte ich gern von Return to Dust at Matt Mitchell.
0: Matt Mitchell.
2: Aber ich kenne diesen Song damals von Outkast. Das war ein Duo. Ich fand den Clip damals total genial. Und das Lied hat mir von Anfang an gefallen. Dann hat The Boss Hoss sogar nochmal auf Country getrimmt. Diesen Song hat mir sogar auch gut gefallen. Und den habe ich jetzt ganz neu gehört, diese Variante. Und die gefällt mir von allen dreien eigentlich am besten. Und deshalb habe ich ihn für heute mal rausgesucht.
0: Hey ja, mit Return to Dust und Matt Mitchell. Viel Spaß!

0: Ja, Return to Dust und Matt Mitchell.
1: Ich hoffe, es hat euch gefallen. Also ich fand die Version wirklich gut. Vielleicht können sich einige an euch ans Original erinnern. Ja, ich fand den Song eigentlich schon immer gut in jeder Variante. Aber das ist jetzt so das Top-Ding bei mir.
2: Die Version war auf jeden Fall aus dem Jahr 2026.
1: Keine Oldies.
2: Ja, Thomas und ich, wir haben so eine kleine Initiative hier am Start, weil wir sind der Meinung, dass es nicht genug Oldies gibt, sondern zu viel Oldies gibt auf unserem Lieblingssender Radio Rüsselsheim. Sprich, die Musiksendungen sind einfach viel zu Oldie-lastig und wir versuchen, dem was entgegenzusetzen. Und natürlich werden wir auch ab und zu mal ein Oldie spielen oder auch zwei oder auch drei.
1: Ja.
2: Aber niemals die Oldies, die so totgenudelt sind, durchgenudelt, die wirklich kein Mensch mehr hören kann. Wenn eine Leiche Blut aus dem Ohr fließt, weil das Stück läuft, dann wisst ihr, dass es eigentlich ein Skandal ist, dass sowas überhaupt noch gespielt wird.
1: Hezzy James.
2: Genau, weil es gibt so viel zeitgenössische Musik.
1: Ja. Aber davon abgesehen, das hält uns jetzt allerdings auch nicht davon ab, zum Beispiel neue Songs von den Stones zu spielen.
2: Natürlich.
1: Also das ist eine alte Gruppe, die gibt schon ewig, aber die hauen immer noch neue Songs raus.
2: Ganz genau.
1: Ist dementsprechend natürlich auch kein Oldie. Also da...
2: Ja. Ganz genau.
1: Möchte ich mal erwähnt haben.
2: So sieht das aus. Was war noch los? Wir haben über die Kinder von Brad. Aber Brad Pitt, noch mal drauf zurückzukommen, das stelle ich mir total scheiße vor. Also ich möchte jetzt nicht irgendwie seine Stiefel anhaben, weil das ist doch...
1: Ja.
2: Also wenn die eigenen Kinder deinen Nachnamen nicht haben wollen...
1: Das siehst du, bei mir war es umgekehrt. Meine Stiefkinder wollten meinen Namen haben. Schön, gell?
2: Ja.
1: Haben sie...
2: Ja, aber ist doch total krass. Ja.
1: Das ist schon krass. Das ist, da bist du gebrandmarkt. Und so wie das jetzt durch die Presse geht, sowieso.
2: Ja,
1: jeder wird sich die Frage stellen, was war denn das für ein Vater, wenn die Kinder seinen Namen nicht annehmen wollen und bla bla bla. Also das ist eine Frage, die steht im Raum und die brandmarkt dich einfach. Ja. Ne? Und wie gesagt, für einen selbst. Selbst wenn du dich zum Guten gewandelt hast.
2: Ja.
1: Kann ja sein. Ich glaube, dem Alkohol ist er ja mittlerweile nicht mehr so zugetan.
2: Angeblich
1: ist er
2: trocken, ja.
1: Dann nagt es natürlich auch an dir. Du wirst es nicht mehr gut machen können. Der Zug ist abgefahren.
2: Ja. Krass, oder?
1: Ja. Ja. Es gibt Sachen, die können vergeben werden. Es gibt Sachen, da wird es auch vergeben. Aber ich glaube, das sind so Dinge, da hast du dann ewig dran zu kauen. Ja, die fressen sich in dein Hirn rein. Ja. Shit. Wie viele Kinder hat der? Hat doch...
2: Also drei leibliche.
1: Ja, drei leibliche. Ich glaube, vier.
2: Ja, drei oder vier mit Adoptierte.
1: Adoptierte, genau. Ja. Krass. Ja gut, die Jolie, die hat es ja so gemacht wie Madonna. Die hat da ja immer ein Event draus gemacht, wenn die ein Kind adoptiert hat. Naja, gut.
2: Ich, Frau Jolie, sie ist mir aufgefallen, als sie Lara Croft gespielt hat.
1: Ja.
2: Die Rolle fand ich klasse, das hat Spaß gemacht, das zu gucken, das war sensationell, aber irgendwie alles, was danach kam, war ich jetzt nicht so der große Fan von.
1: Da gibt's doch einige Filme vor der Zeit. Eine, da ist sie irgendwie in der Psychiatrie eingewiesen, da ist sie irgendwie so ein auffälliges Mädchen, spielt sie ganz, ganz toll.
2: Okay.
1: Und dann gibt's noch einen Film, da spielt sie eine Hackerin, das ist auch so ein bisschen so Actionfilm-lastig. Auch ganz toll, aber da ist sie noch total jung. Aber da hat sie auch schon gute Filme rausgebracht. Ja.
2: Okay.
1: Also ich habe mir nur Tomb Raider angeguckt, weil mein Bruder und meine Schwägerin, die waren damals so Tomb Raider geil. Die haben das von morgens bis abends gespielt auf der PlayStation.
2: Das haben alle alle von morgens bis abends gespielt. Aber alles irgendwie 10 Jahre jünger.
1: Abgesehen davon noch diesen, wie heißt das Vieh, Hedgehog? Da dieses schnelle Vieh, wo du Ringe sammelst da.
2: Ach ja,
1: Das haben die auch gespielt wie die Bekloppten. Also die beiden spielen. Mein Bruder, der hatte so eine Ära, der hat wirklich jede Konsole, die es irgendwie gibt, hatte der daheim mit Spielen dazu. Also mit Gewehr, wo du dann schießen konntest und Pistole, so Killerspiele, weißt du. Und für mich war das nie, weil ich habe mich dafür nie begeistern können.
2: Die Katharina, meine Nichte, die hatte eine Wii gehabt.
1: Ja.
2: Und meine Kinder sind jedes Mal komplett ausgerastet, wenn wir meinen Bruder und Katharina und die Wii besucht haben.
1: Ja.
2: 10 Stunden später, Wii, wir wollen schon heimfahren. Nee, lass uns nur noch ein halbes Stündchen.
1: Ich weiß so, ja, ich weiß gar nicht, was das für eine Konsole war. Atari oder sowas. Also diese ganz simplen Spaceballer-Spiele. Da hast du so ein Hauptschiff gehabt, da konntest du Raumschiffe rausfliegen und außerirdische Raumschiffe abballern. Was weiß ich, das hat mein Onkel, der öfters auf Besuch war, das war ein Amerikaner, der war in der Nähe stationiert, der hat das unheimlich gern gespielt. Jetzt muss ich ein bisschen ausholen. Der Fernseher hatte eine Fernbedienung, die Fernbedienung war kaputt. Musste man immer manuell einstellen und dann saß der da vom Fernseher und hat stundenlang diese Spiele gespielt. Ich hab's dann geschafft, die Fernbedienung irgendwie zu reparieren.
2: Ja.
1: Hab die mir unter den Tisch gelegt.
2: Oh, gemein.
1: Und jedes Mal, wenn mein Onkel irgendwie dabei war, so ein Highscore zu knacken oder sowas, habe ich den Bildschirm ausgeschaltet.
2: Klick.
1: Der ist bald wahnsinnig geworden, bis der hinterher gestiegen ist, dass ich das war. Da konnte ich dann aber rennen, aber ich hatte einen Heidenspaß. Ich habe mich bald fortgeäumelt. Er sagt, gleich hab ich, zack, Fernsehen aus. War cool.
2: Ja, so dieses Gefühl, den eigenen Highscore zu knacken, das kenne ich. Das ist eigentlich das Sinnloseste auf der ganzen Welt, weil ob er jetzt geknackt wird oder nicht geknackt wird.
1: Ja.
2: Ich fand das witzig, weil wir waren auf Samos und die Kinder waren ganz, ganz, ganz klein. Und wir hatten ganz frisches, so ein blödes Tablet mitgenommen.
1: Ja.
2: Und auf dem Tablet lief Angry Birds. Und ich habe Tag und Nacht Angry Birds gespielt. Zu jeder Gelegenheit, zu jeder Nicht-Gelegenheit. Und New High Score. Und die Kinder haben Neff Hicks Score gelesen. Weil die konnten natürlich zu dem Zeitpunkt kein Englisch.
1: Ja.
2: Und da ging es immer um Neff Hicks Score. Das war eine ganze Zeit lang mein Windows-Passwort. Neff Hicks Score. So geil. Die beste Quelle für Passwörter sind Kindesmünder, glaube ich.
1: Ja, glaube ich. Ich habe es ja, glaube ich, schon mal erzählt. Es gibt ein einziges Spiel, was mich wirklich gepackt hat. Ich habe es ja schon tausendmal erzählt. Das nannte sich Kickel Kubikel. Das war von Atari und da ging es praktisch darum, es ging ganz simpel los. Es war ein kleines Männchen auf einer Eisscholle. Getrennt durch Wasser und dann gab es wieder Eisschollen und dann hast du einmal gepustet und dann hast du einen Eiswürfel produziert und den konntest du praktisch in eine Lücke reinschießen, dass du so von Eisscholle zu Eisscholle gehen konntest. So simpel fing das an.
2: Okay.
1: Und es hat sich dann gesteigert. Du warst dann in irgendwelchen Gängen, wo Zahnräder waren, die dich zermalmt haben und du musstest dann irgendwie genau achtpassen, wo du wann sein musst, damit du da nicht erwischt wirst und es ging praktisch so nach dem Motto, irgendwann ging es über in Mathematik, Einfallswinkel gleich Ausfallswinkel, schlag mich tot und so weiter. Ja. Und das hat mich so gepackt, ich habe von abends um 8 Uhr bis morgens um 8, 9 Uhr durchgespielt, bis ich alle Ebenen geschafft habe.
2: Okay.
1: So hat mich das Ding gepackt.
2: Ja.
1: Und das war's dann auch. Das war das einzige Spiel, was mich wirklich gepackt hat, weil du ein bisschen die Birne anstrengen musstest. Das war's dann aber auch.
2: Zu meiner Zeit sind gerade so diese ganzen Adventure-Games rausgekommen. Also so die Vorläufer von GTA, wenn man so will, wo es gab einen Handlungsstrang, aber der konnte verschiedene Windungen nehmen.
1: Okay.
2: Leisure Suit Larry in Pursuit of Happiness habe ich gespielt. Da musstest du halt Rätsel lösen. Du hast so einen runtergekommenen Kasper da irgendwie durch irgendwelche Abenteuer geführt, der dann auf irgendwelchen Inseln gelandet ist. Und da gab es eine lustige Szene, der wollte in einem Convenience Store, Kickel Kubikel, okay.
1: Gibt's sogar noch.
2: Thomas zeigt es mir gerade im Netz. Kickel Kubikel. Ja gut, und dieser Larry, der steht, will dann, hat irgendwie ein Date klar gemacht, also trifft sich mit einer Frau. Und jetzt braucht er noch Kondome, man weiß ja nie.
1: Ja.
2: Und da ist er in so einem Convenience Store, amerikanischen natürlich Convenience Store. Und der Typ hinter dem Tresen fragt er, was möchten Sie kaufen, Sir? Und da sagt er, Rubber. Und der Typ fragt, welche Farbe? Und da wird so eine ellenlange Liste gemacht. Welche Farbe? Welcher Geschmack? Welche Größe? Genob, dies, das, Ananas, tralala, tralala, tralala. Und also du musst quasi durch jede Frage beantworten. Das sind so 10 Fragen. Du denkst,
1: das erinnert mich irgendwie so an das Spiel, ich packe einen Koffer und was packst du rein? Socken. Und dann kommt der Nächste an, was packst du rein? Sockenhose. Dann kommt der Nächste.
2: Ja,
1: irgendwie muss ich da gerade dran denken.
2: So nach dem Motto. Und dann, wenn er die letzte Frage beantwortet ist, sagt er, schreit der Verkäufer schreit in den Laden, hey, hier gibt's einen Typ, der will Kondome, Erdbeergeschmack, lila Farbe, genobbt, extra groß, bla bla bla bla bla kaufen. Und dann kommen überall aus dem Laden kommen so Köpfe aus den hintersten Ecken kommen Köpfe und alles guckt in die Kamera. What a pervert!
0: Ah, geil.
2: Total genial. Ich habe mir einen Rechner habe ich mir zerschossen mit einem Spiel, Wing Commander. Okay. Das war irgendwie, ich weiß, das musst du installieren, da hast du irgendwie 12 CDs gehabt oder so. Also das bist du wahnsinnig geworden. Da habe ich irgendwie die Konfiguration komplett von meinem Rechner zerschossen. Und da habe ich dann auch Abstand von genommen, von Größe, von so aufwendigen Spielen. Ich habe rauf und runter Wolfenstein gespielt, Return to Castle Wolfenstein. Ich habe Doom gespielt.
0: Okay.
2: Da habe ich halt dieses Massaker-Level abgespeichert. Da bin ich irgendwie, was weiß ich, morgens aufgewacht und habe mir erstmal ein Tässchen Kaffee gebraut, eine Zigarette angesteckt und habe das Massaker-Level runtergespielt. 2, 3, 4 Mal durchgespielt.
0: Okay.
2: Stichwort New Highscore. Und bin dann tiefenentspannt arbeiten gegangen. Super.
1: Also mir schreiben sie, mir überzeugen wollen so ein bisschen von Spiele. Also mir wurde ein Spiel geschenkt, das war mit der Stimme vom Bruce Willis. Da macht er irgendwie einen Knastausbruch, ich weiß nicht, wie das Spiel hieß. Das war aber ziemlich energiegeladen. Da habe ich mal angefangen zu spielen, da war Interesse schon wieder weg. Dann haben sie mir ein Spiel geschenkt. Das war damals so eine Verfilmung von Spielzeugpuppen, die irgendwie so blöderweise Militärchip drin hatten. Ich glaube, der hieß sogar Soldiers oder irgendwie sowas. Und da gab es dann die Gorgonen, das waren so Fantasy-Gestalten. Okay. Und dank diesem Chip haben die einfach gegeneinander gekämpft und wir wussten eigentlich gar nicht, warum, weshalb, wieso. Das war so Kinder-Action-Film, mehr oder weniger. Okay. So ein Spiel, da bin ich dran verzweifelt. Und dann hatte ich noch ein Star Wars Spiel und das war total Oberkacke. Und die, ich glaube, die habe ich heute irgendwie noch in irgendeinem Metallcover von mir drin, die du ja kennst, meine Metallcover. Ja, ja, ja. Habe ich nie fertig gespielt. Immer nur mal so angefangen. Ja. Aber ich sehe gerade, die Quote geht runter. Wir müssen ein Liedchen spielen, Willi.
2: Wir müssen Musik machen.
1: Du bist dran.
2: Ich bin dran. Dann spiele ich Liebe Lara für dich. Herzliche Grüße gehen raus nach Dublin. Bobby von Phoebe Bridges. 7:39 Uhr hört ihr gut.

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1: 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Phoebe Bridges. Bobby, das war für dich, liebe Lara.
2: So, und wir wollten jetzt noch jemanden grüßen. Den haben wir ganz vergessen.
1: Genau, herzliche Grüße gehen raus an dich, lieber Axel.
2: Ja, von mir natürlich auch. Schön, dass du wieder zuhörst.
1: Ins weit entfernte Dresden.
2: Ja.
1: Ich weiß, wie euer Wetter ist, unser Wetter ist.
2: Durchwachsen.
1: Es ist warm, aber es ist total grau, bewölkt.
2: Also so eine Schwüle irgendwie in der Luft, die
1: nervt. Ganz komische Schwüle.
2: Ja. Ganz scharrecklich.
1: Ja, nicht schön.
2: Nee.
1: Obwohl, die letzten paar Tage waren eigentlich okay. Also da ging es auch so schwültechnisch, schwulentechnisch ging dem auch konkret.
2: Ja, also gestern, also die ganze Woche bin ich wirklich mit meinem Mopedchen mit dem T-Shirt gefahren.
1: Ja, glaube ich.
2: Keine Jacke drüber.
1: Glaube ich dir. Ja. Glaube ich dir.
2: Also war super, super Sonnenschein. Mal sehen, wie lange es jetzt noch anhält. Ne? Wir haben ja, wie schon erwähnt, ja, Oktober jetzt.
1: Oktober,
2: ja. Trotzdem, das ist Wahnsinn, wie sich das verschiebt, ne? Dass bis im Oktober noch so ein Klima ist, ne? Man muss ja sagen, bis in Oktober, wir haben ja jetzt schon Oktober.
1: Ja, ja.
2: Und es wird bestimmt noch ein, zwei Wochen halten, bevor es dann...
1: Die Wetterfuzzis haben gesagt, nee, es wird jetzt nicht halten.
2: Okay.
1: Aber ich guck mal nach dem Wetter.
2: Aber wenn ich sage, das hält sich das, merkt ihr das mal.
1: Gut, dann merke ich mir das und gucke aber trotzdem nach dem Wetter. Und in der Zwischenzeit können wir ein bisschen Frühstücksjingle hören.
2: Frühstücksjingle?
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0: Ja, da fällt mir gerade ein, mein kleiner Bruder, der feiert am Samstag nachträglich seinen 60. Geburtstag in Berlin und hat seine ganze bucklische Gesellschaft, mich inklusive, eingeladen zum Tim Rau ins Restaurant. Ja, ich kann aus privaten Gründen leider nicht, das wird mir ein bisschen zu stressig. Ich beneide alle anderen natürlich, dass sie jetzt beim Tim Rau da sitzen können, weil das ist eine meiner Lieblingsköche, den mag ich, den bewundere ich, den Mann.
1: Okay.
0: Und naja, vielleicht irgendwann mal, aber jetzt haut's leider nicht hin. Nichtsdestotrotz, Michael, falls du zuhörst, oder Jürgen, mein anderer Bruder, ich wünsche euch viel, viel Spaß im Restaurant und mit eurem Humor bringt man ein bisschen Gaudi da ins Restaurant rein.
2: Herzliche Grüße auch von meiner Seite und herzlichen Glückwunsch nachträglich zum Geburtstag. Wettertechnisch Regen rückt an, sagt der Hessenschau-Ticker.
0: Okay. Ja, heute.
2: Heute scheint in den östlichen
0: In den Landen. Was wie bei Herr der Ringe. In den östlichen Landen
2: zunächst ab und zu die Sonne. Sonst dominieren immer mehr die Wolken, bringen vor allem nach Westen hin gebietsweise Regen, also nur gebietsweise, ja, der sich im Tagesverlauf zögernd ostwärts ausbreitet.
0: Und wie sieht es in Motor aus dann?
2: Das ist immer die Frage. Ja. Wahrscheinlich sehr schwarz. Nachmittag und Abend kann der Regen kräftig sein. Einzelne Gewitter begleitet. Lokal ist dabei auch unwetterartiger Starkregen möglich, mit der Gefahr vereinzelter Überschwemmungen. Die Regenmengen können zum Teil bis 20 bis 35, lokal bis über 50 Liter pro Quadratmeter in kurzer Zeit betragen. Temperaturen erreichen noch 18 bis 24 Grad. Und ja, aber wo ist jetzt der Ausblick?
1: Oh, Leute, wirklich, ich dachte.
0: Geh doch ans Fenster, das ist ein super Ausblick.
2: Hier nicht im Sendezentrum des Frohsinns.
0: Des Frohsinns.
2: Hier hast du Dächer, hässliche Dächer.
0: Ich hört schon drauf, dass hier die ersten Mäuse und Ratten rumhuschen.
2: Einen haben wir gesehen.
0: Ja?
2: Ja,
0: ja, ja. Ja, cool.
2: Ich gucke jetzt einfach ganz blöd auf meine Wetter-App, weil ich will jetzt selbst wissen, wie es hier weitergeht. So.
0: Ich will's wissen!
2: Sagt's mir doch mal eine, ich will's doch wissen! Also, heute Regen 95%.
0: Ui.
2: 17 bis 22 Grad. Am Freitag Regen 65%. 13 bis 22. Samstag, Sonntag, Montag 12 bis 22 Grad. Kein Regen. Dienstag Sonne 9 bis 22. Und am Mittwoch und Donnerstag wieder Regen 75 bis 70%. Aber die Temperaturen gehen erst Ende der kommenden Woche komplett runter. Also okay. Samstag ist es nur noch, ja, Samstag 8 bis 14. Also das ist ordentlich, da kann man sich nicht beschweren. Für 8. 9. Oktober.
0: Nö, wirklich nicht.
2: Ist ordentlich. Und ansonsten, wenn ich jetzt schon dabei bin, hier so den Hessenschau-Ticker zu lesen. Auf der A3 stockt es an zwei Stellen nach Unfällen Richtung Frankfurt zwischen Hanau-Offenbacher Kreuz und zum anderen Richtung Köln bei Limburg-Nord. Also wenn ihr nach Limburg-Nord fahren wollt, tut's nicht, bleibt noch ein bisschen in der Haier liegen.
0: Genau.
2: Jetzt haben sie einen E-Scooter gestoppt mit 80 km/h pro Stunde.
0: Ja.
2: Wobei, ich weiß immer nie, was ist ein E-Scooter? Sind das diese Roller mit den kleinen Drehtchen?
0: Ja.
2: Für mich sind das E-Roller. Aber
0: ja, ist gute Rolle. Die werden beide Bezeichnungen. Stimmt. Da habe ich doch heute Morgen auch gelesen, dass da irgendwie eine 29-jährige Frau mit dem Ding da tödlich verunglückt ist. Also Dinge sind nicht ordentlich. Ich glaube, das wird ganz schön unterschätzt.
2: Ne? Wenn du natürlich.
0: Gerade wenn du auf die Straße rumfetzt und so Dinge.
2: Ja, vor 20 Jahren gab es die Unfälle nicht. Ja. Weil da gab es die Dinge noch nicht.
0: Ja.
2: Und wenn die jetzt natürlich eingeführt werden und mehr Leute nutzen die Dinge, und ich sag dir eins, wenn ich ein Single wäre und in der Stadt wohnen würde, ich hätte so ein Teil.
0: Ich habe mir mal so einen gemietet,
2: ja,
0: weil ich hatte einen Arbeitsplatz, da gingen keine Busse hin, und wenn dann nur im Überstundenrhythmus, also wie immer fürchterlich, wenn du ein arbeitender Mensch bist, dann hast du scheiß Verbindungen. Da wurde ich normal von einem Arbeitskollegen mitgenommen mit dem Auto, aber der muss natürlich auch irgendwann mal in Urlaub. Da habe ich mir für den Zeitraum so einen zusammenklappbaren E-Scooter gekauft.
2: Genau, ja.
0: Den habe ich mit in die Bahn genommen und dann dort ausgestiegen. Und was normal der Bus gefahren wäre, bin ich mit dem Scooter dann auf die Arbeit gefahren. War eine super Lösung.
2: Ja.
0: Aber ich muss sagen, was totale Kacke ist bei den Dingen. Jemand aus meiner Verwandtschaft, Name sage ich jetzt nicht, der hat sich jetzt auch eingeholt, weil er in die Lehre ist.
2: Ja.
0: Und das auch braucht, um Strecken zu überwinden. Und das Erste, was der gemacht hat, hat sich ein Zusatzteil gekauft, dass du das Ding nach oben aufmachen kannst, dass der viel, viel schneller ist als zugelassen. Und solange es so scheiß Dinge zu kaufen gibt, hast du immer die Gefahr, dass es da böse Unglücke gibt. Ne?
2: Ja. Womit wir wieder beim Thema sind. 80 Kilometer in der Stunde. Polizei stoppt Jugendlichen. Bei Bad Emstal-Kassel ein 14-Jähriger aus dem Verkehr gezogen. Konsequenzen hat die Fahrt auch für seinen Vater.
0: Ja. Die Frage ist, ich weiß es jetzt gar nicht, bin ich komplett raus. Ab wie viel darf man die Dinge eigentlich fahren?
2: Ich glaube, ach so, ab
0: wie? Ist das wie mit Mofa?
2: Weiß ich nicht.
0: So ab 15?
2: Absolut keine Ahnung.
0: Okay.
2: Aber steht, müsste ja nicht drin stehen. 14-jährigen E-Scooter-Fahrer gestoppt. Jugendliche sei am Montagabend bei 80 km/h, bla bla bla bla. Technischen Eigenschaften habe der Roller nicht mehr den Voraussetzungen, bla bla bla. Wenn die Höchstgeschwindigkeit Höchstgeschwindigkeit ist Maximum 20 Kilometer pro Stunde. Da der E-Scooter des 14-Jährigen jedoch schneller fahren konnte, hätte er dafür eine Fahrerlaubnis benötigt. Diese besaß er nicht. Zudem hätte der Roller nicht das erforderliche Versicherungskennzeichen, wie die Polizei mitteilte. Gegen den Jugendlichen ist Strafanzeige wegen Fahrens ohne Fahrerlaubnis erstattet worden. Auch der Vater, der Halter des Fahrzeugs ist, muss sich wegen des Zulassens des Fahrens ohne Fahrerlaubnis und eines Verstoßes gegen das Pflichtversicherungsgesetz verantworten.
0: Ich kann mich doch erinnern, in meiner Zeit, Mofa-Zeit, überleg mal, was es für bekloppte Gesetze damals gab. Also die waren wirklich bekloppt. Wenn du Mofa hattest, hattest du eine normale Fahrradschelle dran.
2: Ja.
0: Hast du die Fahrradschelle abgebaut und eine elektrische Hupe dran gebaut, war es kein Mofa mehr, dann war es ein Mokik. Dann ist die Betriebserlaubnis erloschen.
2: Ehrlich?
0: Ja. Hast du den Sattel abgebaut und hast den Bananensattel drauf gebaut, der einfach länger war, bequemer zum Sitzen,
2: ja,
0: war es kein Mofa mehr, war es ein Kick, ist die Betriebserlaubnis für den Mofa erloschen. So ein Kikifax. Also du musstest doch nicht mal was an der Geschwindigkeit tun oder verändern,
2: ja, ja,
0: sondern ganz allein, wenn du da was verändert hast, dann war es schon vorbei, da war schon kein Mofa mehr.
2: Ich hatte mit meinen Mofas immer total Glück gehabt. Die sind immer abgegangen.
0: Ich hatte Malakuti. Ich hatte Malakuti 50. Das war offiziell Mofa mit Viergang Fußschaltung und Scheibenbremse vorne sogar. Das Ding ist von Haus aus 70, 75 gefahren.
2: Ja.
0: Die Polizei hat mich angehalten, die hat die Ritzel nachgezählt und. Das war alles im Originalzustand wie in den Papieren. Dann haben die mich wieder trotten lassen.
2: Ne? Ah, ja, klar.
0: Heute würden sie es nicht machen. Heute würden sie sagen, du fährst in die Werkstatt, lässt das Ding drosseln, bis es unten ist.
2: Ja.
0: Aber die haben damals nur kontrolliert, Originalbauteile, ist nichts verändert worden, fahr weiter.
2: Ja. Na ja, klar.
0: Ja. Also ich war der König in der Mofa-Rocker-Clique bei uns damals mit meiner Malakutide. Sah aus wie ein riesengroßes Klappfahrrad,
2: ja,
0: weil das hatte so einen Rahmentank,
2: ja, ja,
0: einen,
2: ja,
0: riesen Zylinderkopf, Pedale und dann eine Viergang-Fußschaltung. Das musstest du erstmal drauf haben, trotz Pedale mit dem Viergang zu schalten. Aber wenn, war super, ich habe das Ding geliebt.
2: Ich hatte eine Garelli gehabt.
0: Garelli, ja.
2: Mit,
0: ja,
2: Bananensattel.
0: Ja,
2: geil.
0: Diese kleinen Dinge da. Ne?
2: Ja, ja, klar.
0: Ja.
2: Total geil.
0: Ja.
2: Meine Fresse.
0: Also hier gab es früher in Rüsselsheim die Kreidley-Fraktion und die Herkules-Fraktion.
2: Oh ja.
0: Und die haben sich... Ja, ich war da, wo ich war, das war eigentlich die Herkules-Fraktion und ich war der einzige Malakuti-Fahrer. Das Ding hat damals ein Schweinegeld gekostet. Ich war in der Lehre damals, mein Papa, der hat gebürgt, dass ich mir das Ding auf Rate kaufen konnte, weil das war wirklich richtig teuer, das Teil. Und da war ich, wie gesagt, natürlich der King mit dem Ding. Das konnte sich damals in der Clique nicht jeder leisten. Ja.
2: Der King mit dem Ding.
0: Ja. Wie darf ich das jetzt verstehen? War das sexistisch?
2: Das hast du gesagt.
0: Oh Gott, der Kingeling mit dem Dingling.
2: Oh Gott, also die haben wirklich 12.000 Quadratmeter Wald in Flammen, Munition erschwert Löscharbeiten. Westlich von Darmstadt-Eberstadt hat es gestern gebrannt.
0: Okay, kommt vor.
2: In einem Waldstück breitet sich ein Bodenfeuer auf über rund 12.600 Quadratmeter aus. 90 Einsatzkräfte, mehrere umliegende Feuerwehren waren vor Ort, wie die Stadt mitteilte. Das Feuer war am frühen Abend unter Kontrolle. Die Nachlöscharbeiten zogen sich aber bis in den späten Abend hinein. Einsatzkraft ist verletzt worden. Dadurch erschwert, dass der betroffene Bereich als munitionsbelastet gilt. Anwohner wurden gebeten, wegen einer möglichen Geruchsbelästigung durch Rauch, Fenster und Türen geschlossen zu halten. Eine Gefahr für die Bevölkerung habe aber nicht bestanden. Nein. Zur Brandursache gab es zunächst keine Angaben.
0: Geruchsbelästigung.
2: Stinky Stink.
0: Ja.
2: Stinky Stink. Gestern Nacht.

0: Mit dem was? Oh Gott, Leute, wirklich.
1: Man ist nur am Erstaunen.
0: Ja, jetzt schreiben die User, schreiben, was sie tun sollen, um den Vogel aus dem HR3 Großraumbüro rauszukriegen.
1: So. Erschießen.
0: Keine Sorge, Frau Wolter, der kleine Vogel hat in dem fremden Umgebung mit dem grellen Licht in vielen Menschen bestimmt viel mehr Angst als Sie. Ich bin froh, dass der kleine Vogel sich in das Büro verflogen hat, sonst gäbe es heute Morgen nur schlechte Meldungen. Das ist eine gute Nachricht, dass der Vogel wahrscheinlich...
1: Was ich immer so schrecklich finde, ist auf Facebook, wenn Leute posten, hier ist eine Katze, die kommt schon seit 3 Tagen regelmäßig hier vorbei, was soll ich denn machen? Ja, lass die Katze in Ruhe.
0: Ja, natürlich. Ja,
1: Katzen, die haben einen Radius von 20 Kilometern mit, und der, wo die spazieren gehen. Ja, und dann lass das Vieh halt, das verschwindet schon irgendwann mal wieder. Ne?
0: Und wenn du willst, dass es wiederkommt, fütter sie, fertig.
1: Ja, soll man ja eigentlich nicht mal. Wie gesagt, wenn sie anfütterst, dann gehen sie vielleicht überhaupt nicht mehr weg. Und irgendwo sitzt dann einer, der vermisst sein Kätzchen. Das ist dann natürlich dann die andere Seite.
0: Ja, ist die andere Seite. Der Vogel findet den Weg aus dem Fenster, wenn der Raum dunkel ist oder wenn es draußen heller wird. Jetzt müsste er in die dunkle Wand fliegen.
1: Oh, was bin ich da als Jugendlicher mitunter erschrocken in meinem Zimmer. Ich hatte das Zimmer direkt unter dem Dach und im Sommer natürlich das Fenster offen.
0: Ja.
1: Und wie oft bin ich da morgens wach geworden, weil 2, 3 Vögelchen da voll reingeflogen sind und haben sich dann mitunter noch in eine Gardine vom Fenster verfangen und haben da rumgezappelt und ist so halb verkatert. Aber ich habe es mir geschafft, so unverletzt wieder zu befreien und rauszukriegen.
0: Wir hatten in der Wohnung von meinen Eltern hatten wir tote Vögel, das war 2, 3 im Jahr. Ich weiß nicht warum, ich habe keine Ahnung warum. Okay. Meine Eltern haben sie dann als diese schwarzen Vogelsilhouetten, dass sie ans Fenster kleben konnte, sie haben das an die Fenster gebappt, weil das hat die auch fix und fertig gemacht, weil du hast ständig Boing gehört. Und
1: ich kenne das von Bushaltestellen, dass da so Dinger draufgeklebt sind, weil da auch viele Vögel dagegen knallen.
0: Und da hast du dann irgendwie, was weiß ich, wir haben im Erdgeschoss gewohnt, hast du dann irgendwie, was weiß ich, so einen zuckenden Vogel gesehen. Da wusstest du schon.
1: Das ist mir in der Firma mal passiert. Komischerweise vergisst mir sowas. Es ist mir nur einmal passiert und trotzdem ist es im Kopf drin. Ich gehe morgens auf die Arbeit. Ich war damals Leiter von dem Standort, schließe die Tür auf, aber man macht so neben mir so Deng. Ich gucke runter, liegt ein Vögelchen auf dem Boden, atmet aber noch.
0: Ja.
1: Ja, ich nehme es hoch in die Hand so ganz vorsichtig und dann hast du richtig gemerkt, wie es so schwer atmet. Dann hat es gekeckelt und dann war es tot. Ja. Ey, das so ein Vögel, trotzdem nimmt es einen irgendwie mit.
0: Weißt natürlich. Natürlich. Okay. Jetzt wollen wir nochmal, was ist mit dem Vogel im HR3? Entwarnung, der Vogel ist raus. Endlich hat der kleine Vogel nach draußen gefunden. Viele mutige Frühdienstkolleginnen und Kollegen haben ihm den Weg gewiesen.
1: Jetzt die müssen aber mutig gewesen sein.
0: So mutig.
1: Mit Fangnetz und Gabel und
0: Maschinengewehr und
1: Betäubungspistole.
0: Flammenwerfer.
1: Dartpfeile.
0: Dartpfeile, wie geil. Okay, und ansonsten, ich glaube, wir machen Musik.
1: Oh ja, machen wir Musik. Kann ich eins ansagen?
0: Selbstverständlich kannst du eins einsagen.
1: Ja, ich möchte hier, ich grüße in letzter Zeit fast immer die gleiche. Ich habe da wieder einen Kollegen vergessen. Moment, ich muss erstmal Video anmachen. Und zwar gibt es eine Praxis von der Frau Dr. Lochhaas und da gibt es einen ganz lieben Angestellten. Das ist der Herr Pfannstiel, interessanter Name, aber so heißt er, Herr Pfannstiel. Den habe ich gestern dann mal gefragt, ob es einen Song gibt, den ich mal gerne für ihn im Radio spielen lassen kann. Und er hat sich gewünscht von Shaggy Angel. Ich hoffe, er hat auch den Shaggy und den Song Angel gemeint. Und den haben wir rausgesucht. Mir gefällt nicht die Urversion, sondern die mit Sting dabei. Ich hoffe, es kommt gut an. Und den düdeln wir jetzt mal für den Herrn Pfannstiel Angel von Shaggy.
0: So sieht das aus. Um punktgenau 8 Uhr.
1: Jawohl.

0: Ding. 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
1: Ja, jetzt habe ich mir die gerade was erzählt, jetzt hat es über Schnitte.
2: Wir haben es hier immer noch, während die Musik gelaufen ist, hier bei Guten Morgen Rüsselsheim, haben jetzt immer noch mit E-Scootern und wie schnell die denn sein dürfen und wie alt man sein muss und welche Voraussetzungen man mitbringen muss, um die Dinge überhaupt zu fahren, weil wir können uns erinnern, wir selbst, also Thomas und ich waren, wie schon gesagt, große Mofa-Fans und wir hatten Mofas gehabt und damals in den 70er Jahren, durftest du einfach Mofa fahren, da brauchtest du noch nicht mal einen Personalausweis dazu, das war völlig egal, du hast einfach so ein Ding gekauft, hast das versichert und dann konntest du losknattern mit einer zugelassenen Höchstgeschwindigkeit von 25 km/h.
1: Knatter, knatter. Also ich hab mich schon schlau gemacht, für zugelassene E-Scooter bis 20 km/h ist im Jahr 2026 kein Führerschein und keine Mofa-Prüfbescheinigung in Deutschland erforderlich. Wichtige Regeln, Voraussetzungen, Mindestalter 14 Jahre,
2: okay.
1: Straßenzulassung, der muss natürlich Straßen zugelassen sein, vom TÜV oder wer immer das dann auch macht, maximal 20 km/h, Versicherungspflicht, eine Haftpflichtversicherung mit einer gültigen schwarzen Versicherungsplakette ist vorgeschrieben. Wo gefahren wird, Radwege, Radfahrstreifen und Fahrradstraßen müssen genutzt werden, also keine Straße, keine Fahrbahn. Alkoholregeln, es gelten strenge Promillegrenzen, ab 0,3 Promille kann bei Fahrfehlern oder Unfällen ein strafrechtlich bla bla bla, kennt man ja. So, jetzt sind wir schlauer, weil ich hab's wirklich nicht gewusst. Ne? Also ab 14 schon.
2: Okay.
1: Ja, wenn du manchmal siehst, wie die jungen 14-Jährigen mit den Dingen rumfetzen.
2: Die
1: weiß ich doch gar nicht.
2: Ich muss dir ganz ehrlich sagen, ich verstehe es nicht. Ich verstehe es wirklich nicht. Und ich verstehe auch nicht, warum die Kennzeichen so klein sind, weil du siehst
1: nichts. Kennst du nicht.
2: Kennst du nicht. Absolut keine Chance.
1: Der fährt an dir vorbei, hä?
2: Wir haben so eine, wir wohnen in einem komplett verkehrsberuhigten Bereich. Alles 30. Es ist prinzipiell rechts vor links bei allen möglichen, was sich Kreuzungen, Straßen, Zufahrts, Dingsdongs, tralala. Und wir latschen ja mit den Schnüffelhechlern, gehen wir irgendwie 3, 4, 5 Mal am Tag spazieren.
1: Ja.
2: Und wir gehen da so eine Kreuzung, die von Pollern abgeriegelt ist, also dass du mit dem Auto da nicht durchfahren kannst. Und das ist ein Schulweg. Und du kannst dir nicht vorstellen, wie oft wir da diese Rollerfahrer, also dieses E-Scooter oder wie auch immer, Jugendliche, Kinder zum großen Teil, mit den Dingern sehen, wie die einfach auf die Straße knallen, ohne links zu gucken, ohne rechts
1: zu gucken. Dann bist du noch zu zweit draufstehen.
2: Es ist fast die Regel und nicht die Ausnahme. Ich verstehe es nicht. Ich verstehe nicht, dass da so wenig passiert, muss ich dir ganz ehrlich sagen.
1: Also ich bin mal hinter welchen hergefahren, die standen zu zweit da drauf.
2: Ja.
1: Und gerade als ich vorbeifahren wollte, links, es war eigentlich riesig Platz da, sind die in Schwanken gekommen, weil der hinten irgendwie ein bisschen gewackelt hat.
2: Ja.
1: Und wären mir seitwärts beide reingefahren, beziehungsweise ich hätte die beinahe umgenietet.
2: Viel Spaß.
1: Ein paar Meter weiter war eine Tankstelle, da musste ich tanken und dann kamen die rein, weil sie sich was zu trinken kaufen wollten. Und da habe ich die angeflaumt.
2: Ja, klar.
1: Und naja gut, die Reaktion war, was geht dich das an? Ist doch nichts passiert.
2: Ja.
1: Ja, und da, ja gut, da bist du sprachlos, da bist du am liebsten gern mal.
2: Ja.
1: Was hat mir das vorhin mit der Prügelstrafe? Da wird mir wirklich dann abends mal gerne eins auf die Backe geben. Ne? Das ist wirklich schlimm.
2: Aber ich muss das erweitern. Das ist genau dasselbe gilt für Fahrradfahrer. Ich verstehe es nicht. Ja. Ich verstehe nicht, wie Menschen.
1: Das sind die Rambos mittlerweile, die Fahrradfahrer.
2: Fahrradfahrer sind schon Dinge passiert. 95% Rambos. Mich hat letztens so eine Walla-Walla-Trine, irgendwie so eine grünbewegte, angehauchte irgendwie.
1: Mit lila gefärbten Haaren.
2: Hat sie mich angemacht, warum ich meinen Hund nicht vernünftig erziehe. Die sticht in einem Affenzahn einen halben Meter an mir vorbei, links an mir vorbei. Ich habe den Hund auf der rechten Seite, weil ich habe es schon gesehen. Für den Hund ist es zu nah. Er fängt an. Ich habe ihn schon am Halsband gepackt und er geht hoch und in ihre Richtung. Und dann hält die an und fängt an, mich wüst zu beschimpfen. So eine Dummschnalle. Oh, ich habe so gefragt, wann ihr Buch rauskommt und ob sie mit Martin Rütter zusammen ein Buch schreiben will als Hundeexpertin. Weil sie hat dann gleich erzählt, ich habe auch einen Hund, aber mein Hund ist erzogen. Wirklich. Aber am schlimmsten,
1: ich weiß, was du meinst, ja.
2: Am schlimmsten finde ich die irgendwie, ich weiß nicht, so die 40, 45-Jährigen, Die alten Knochen sind auch ganz schlimm, also die 40, 45-Jährigen, die so ganz verbissen so Longevity für sich erkannt haben und jetzt irgendwie sich diese komischen Idiotenklamotten gekauft haben, diese bunten Dinger, wo irgendwie Liqui Moly am Arsch steht oder irgend so ein Schwachsinn, sie machen Werbung für irgendeinen
1: Dreck. Ja, vielleicht nur noch so ein paar LED-Lichter sehr wahrscheinlich, nur der elektrische Reiter so ungefähr.
2: Dann die tollen, am besten noch rosane Plastikhelme auf dem Kopf. Und die dann mit so den ganz tollen, coolen Sonnenbrillen da irgendwie so keuch, Blick immer nach unten, wie sie da über die Landstraße hetzen und rechts davon ist ein fucking Fahrradweg und sie nutzen ihn nicht.
1: Also mich haben schon ein paar Rennradfahrer auf meinem Moped bedrängt. Die wollten mir sehr wahrscheinlich zeigen, wie schnell sie sind. Ich tue ja da mit meinen 45, manchmal 50, wenn er schön warm gelaufen ist.
2: Ja.
1: Und die fahren so dicht hinten an mich ran.
2: Ja, ja, klar.
1: Wo ich auch schon ein paar Mal gedacht habe, jetzt würde ich am liebsten eigentlich mal auf die Bremse gehen.
2: Ja.
1: Aber das hätte dann Folgen, da habe ich auch keinen Bock drauf.
2: Natürlich.
1: Und total bescheuert. Und was der Gag ist, da sieht man wieder, dass Eltern auch da eine ganz große Rolle spielen. Wir haben bei uns, wo ich wohne, genau auf der anderen Straßenseite eine Familie, die haben zwei Buben, lass die mal 10 sein, maximal 11. Älter sind die nicht, die sind schon vor Jahren mit Quatsch auf der öffentlichen Straße bei uns rumgefetzt, ohne zu gucken, so Kinderquatsch, aber trotzdem.
2: Ja, okay. Ne?
1: Und jetzt höre ich da abends nur so und wieder zurück. Der Doppler-Effekt ist das, wenn so ein Geräusch laut und wieder leise wird. Nur mal so für die Leute, die da Ahnung haben oder keine. Und hab dann mal rausgeguckt und da haben die so E-Bike-Cross-Maschinen.
2: Ja.
1: Die Dinger fetzen definitiv schneller als mein Moped.
2: Mhm.
1: Sind die Straße runtergefahren und wenn du mich abholst, du weißt, da ist rechts vor links überall.
2: Ja klar, egal.
1: Da sind die durchgefetzt, ohne zu gucken, im Dunkeln, ohne Licht.
2: Ja, ja.
1: Und der Vater sitzt nebendran, weil die haben da um den Dreh rum Geburtstag gehabt. Das waren sehr wahrscheinlich Geburtstagsgeschenke. Und da sind die da, aber wenn dann mal einer aus der Seite rauskommt, rechts vor links, und die knallen gegen das Auto, dann möchte ich den Vater nicht sehen. Ne?
2: Ja.
1: Ja.
2: Ja,
1: ohne
2: mir,
1: Worte.
2: Ja, mir fehlen die Worte. Mir fehlen wirklich die Worte. Weil ich meine, klar, wir sind Menschen, wir machen alle Fehler, aber solche Fehler, wenn du ein Kind hast und du setzt deinem Kind vollkommen ohne Sinn, ohne Not und ohne Verstand lebensbedrohlichen Situationen aus, ohne.
1: Am Rande bemerkt, es sind zwei hervorragend erzogene Kinder, die dann immer so den Nachbarsfrauen zurufen, Schlampe, Hure.
2: Ehrlich?
1: Wenn sie vorbeilaufen, ja. Also sehr, sehr gut erzogene Kinder.
2: Okay.
1: Ja.
2: Bio-Deutsche aber zumindest, hoffe ich doch. Nein?
1: Das wollte ich jetzt extra nicht erwähnen, nachher ist wieder du Rassistensau. Nein.
2: Bio-Deutscher, das ist, also wenn ich das Wort irgendwie verwenden kann, dann tue ich das immer, weil es ist eins meiner Lieblingsworte. Bio-Deutscher.
1: Wo sind denn deine Wurzeln?
2: Ich bin Deutscher.
1: Ich habe das einmal in der Kneipe gefragt, da saß ein Schwarzer neben mir und ich habe gefragt ich habe es gar nicht böse gemeint, ich meine, wo kommst denn du her? Und habe jetzt nicht gemeint, aus was für einem Land oder so, sondern woher, in Frankfurt.
2: Ja,
1: da habe ich dann noch so in Frankfurt gewohnt, aus welcher Ecke in Frankfurt er herkommt.
2: Ja, ja.
1: Da faltet der mich zusammen.
2: Ja, natürlich. Ja,
1: der hat es total falsch. Ich habe das gar nicht so gemeint. Ich wohne ja schon ewig in Deutschland, was soll das heißen, wo kommst du her? Hey, halt, stopp, langsam. Ja. Fürchterlich.
2: Aber
1: mein Lehrer...
2: Apropos Rassismus.
1: Ja.
2: Wie nennt man einen Schwarzen, der ein Flugzeug fliegt?
1: Keine Ahnung.
2: Pilot natürlich, was denkst du denn?
1: Ach, dieser alte Witz. Ich hätte es wissen müssen, ich kenne ja. Aber ich musste unseren alten Lehrer, Herrn Hausmann, zitieren aus der Rüsselsheimer Parkschule, den viele bestimmt noch kennen, die mein Jahrgang sind, auf der Parkschule waren. Und da ich ja, wie schon so oft erwähnt, Schweizer bin, und haben natürlich Klassenkameraden sich gemeldet und, hey, du bist doch hier in Deutschland geboren, da bist du doch Deutscher und kein Schweizer. Und unser Lehrer Hausmann hat damals in seiner absoluten Weisheit gesagt, liebe Kinder, wenn ein Hamster in einem Hasenkäfig auf die Welt kommt, ist es immer noch ein Hamster und kein Hase.
2: Oh Gott,
1: das kann man jetzt natürlich auf Migration auch
2: natürlich
1: anwenden. Ja, das hört sich jetzt ein bisschen knallhart an. Es gibt für mich Deutsche und es gibt konvertierte Deutsche.
3: Ja, ich würde es jetzt nicht konvertieren.
1: Ich würde es mal so, ja, okay, die einen deutschen Pass gekriegt haben, weil sie jetzt schon so ein paar Jahre hier wohnen. Das hat jetzt nichts mit Rassentrennung und was weiß ich zu tun. Aber ich finde schon, dass es da einen Unterschied gibt. Fertig.
3: Ja, natürlich ist es ein Unterschied. Ja. Mich würde mal so eine deutsche Aufnahmeprüfung, das würde mich mal interessieren.
1: Gibt es da im Internet?
3: Ja,
1: ehrlich gesagt, ich traue mich gar nicht, da mal nachzugucken. Vielleicht falle ich ja kläglich durch.
3: Ich werde sofort ausgewiesen.
2: Remigriert.
1: Sehr wahrscheinlich, da kommen ja auch so Fragen in der Politik, wie viel Sitze und die Wahlzyklen und was weiß ich. Ich glaube, damit so wenig, wie ich mich für Politik immer interessiert habe, würde ich da sehr wahrscheinlich kläglich scheitern.
3: Ich glaube, ich würde aber auch kläglich scheitern.
1: Und die Hauptstadt von Jakarta ist Vietnam.
3: Darf genau.
1: Nicht vergessen.
3: Ja, genau.
1: Die Geissens, man liebt sie.
3: Welches Lied hätten Sie denn gern als nächstes?
1: Ja, ich habe ja eben erst, du bist dran.
3: Gut, dann spielen wir Ella Langley, Choosing Texas. Um 8.14 Uhr müsst ihr so langsam aus der Haie raus.
1: Aber ganz langsam, schnell.
3: Die Planstelle ruft.
1: Ja, die Planstelle.
3: Ella Langley, Choosing Texas.

0: Ella Langley, Choosing Texas. 8:18 Uhr, ihr hört Guten Morgen, Rüsselsheim. Auf eurem Lieblingssender.
1: Ja, und ganz viel Lecke.
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2: Lecker.
0: 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Ende Oktober ist hier definitiv Schicht im Schacht.
1: Definitiv.
0: Definitiv. Dann könnt ihr das noch entweder über DAB Plus hören. Wenn ihr kein DAB Plus Radio habt, kauft euch ein neues Auto, dann habt ihr eins. Es muss neu sein, das Auto, ganz wichtig. Es gibt wirklich ein Gesetz, das habe ich auch nicht verstanden, es gibt wirklich ein Gesetz in Deutschland, das sagt, jeder Neuwagen, der heute verkauft wird, muss ein DAB Plus fähiges Radio.
1: Es gibt viele Gesetze in Deutschland,
0: Ich verstehe sowas nicht, warum denn? Das ist doch völliger Schwachsinn. Das sind doch Gesetze, das ist doch...
1: Ja, gibt's irgendwie einen Vorteil, einen Nachteil dadurch?
0: Ja.
1: Kannst du besser Verkehrsfunk empfangen? Ist es irgendwie sicherheitstechnisch was? Ich weiß es nicht.
0: Ich weiß es auch nicht. Völliger Schwachsinn. Weil wer hat denn heutzutage kein Navigationsgerät über sein Handy mit dabei? Wer denn? Völliger Schwachsinn. Und wenn du unbedingt jemanden erreichen willst, nimmst das Handy.
1: Stimmt.
0: Da gibt's doch diese blöden... Das habe ich gar nicht, das wollte ich dir erzählen. Als wir nach Dublin geflogen sind, um unser Töchterchen nach Dublin zu bringen, es war ein Donnerstag und was ist Punkt 10 Uhr passiert? Alarm. Und wir haben im Flieger gesessen.
1: Ja,
0: und wir waren schon in der Luft und plötzlich, und du musst ja dein Handy eigentlich ausschalten, und der ganze Flieger fängt an zu piepen. Und das war die Aer Lingus und die wussten nicht, wenn das jetzt die lustige Hansa gewesen wäre, die hätten gedacht, ja, alles klar, die hätten darüber Bescheid gewusst. Aber die Lingus-Mädels sind da rumgesprungen und so, was ist denn hier los?
1: Wir stürzen gleich ab.
0: Ja, das ganze fucking Flugzeug, überall hat es geschellt und gepiepst und getrillert und geschissen. Kannst du dich erinnern, als wir in der Festung waren, als es die Annette
1: da war? Ich habe an dem Morgen auch dran gedacht, weil ich saß zu Hause in meinem Sessel und habe wieder mal Nachrichten geschaut und dann ging das Scheiß Handy auch los.
0: Mann, oh Mann.
1: Ich bin zwar nicht erschrocken, komischerweise scheine ich da im Moment mittlerweile gegen geimpft zu sein. Ich habe dann so ganz gelassen auf Stopp gedrückt und gut war's, ja. Aber ja, kann mich erinnern an den Tag.
0: Das war echt der Hammer. Also das war wirklich der Hammer. Also ich frage mich, ich habe nicht rausbekommen, ob der Alarm trotzdem passiert, auch wenn du Funk ausgeschaltet hast, sprich, dass es dann irgendwie so von Handy zu Handy irgendwie übertragen wird.
1: Ich glaube, wenn du den Strom unterbrichst, also wenn du das Handy komplett ausschaltest,
0: wenn das Ding komplett aus, dann hörst du nichts.
1: Ja, aber wenn du auf diesen Flugmodus gehst, ich meine, ich hätte sogar mal erlebt, dass es dann anging. Ich will jetzt nicht lügen. Müssten wir beim nächsten Mal, wenn es angekündigt wird, wirklich mal probieren.
0: Müssten wir ausprobieren, ja. Ich weiß es nicht. Mein Handy ist angegangen, aber ich schalte mein Handy, ich schalte das nie in den Flugmodus, weil ich telefoniere oder schreibe noch Nachrichten irgendwie bis
1: zum absoluten geht nicht mehr.
0: Wenn man schon in der Luft ist, meistens geht das. Und das ist auch überhaupt kein Problem.
1: Heutzutage. Aber sicher.
0: Völliger Käse.
1: Nachher tippst du aus Versehen auf dein Handy einen Flugzeugabsturz und dann stürzt Flugzeug ab.
0: Genau.
1: Du bist dran schuld.
0: Ja. Was ist schlimm?
1: Dann kommst du ins Gefängnis dann.
0: Deine Leiche wird im Gefängnis über den Zaun gehängt.
1: Genau. Ach ja, Kinder.
0: Ich kann mich erinnern, wir waren, Thomas und ich, wir waren in der Festung, in einem Café. Und da war auch wieder so ein Piepstag, so ein Warntag, Alarmtag. Und da waren ganz viele alte Leutchen da, zauselt, die teilweise ihr eigenes Handy nicht gehört haben. Und die Bedienung ist da rumgesprungen und hat irgendwie noch so nach den letzten Handys gelauscht, die in irgendwelchen Handtäschchen verborgen waren und vor sich hingeklingelt haben. Das war.
1: Man muss jetzt allerdings auch fairerweise sagen, ältere Leutchen ist gut. Ich meine, ich bin mittlerweile auch 64 und da waren nur die Garantie ein paar dabei, die so mein Alter waren, vielleicht sogar noch ein, zwei Jährchen jünger. Und die es nicht gebacken bekommen haben, da einfach mal auf den Button zu drücken, dass das gleich das scheiß Gebimmel aufhört.
0: Am schlimmsten waren ja die es gar nicht gehört haben.
1: Was?
0: Ist das Ihr Handy? Mein Handy? Nein. Oder, und die Tasche vibriert.
1: Ja. Die dann gleich zum Arzt stürzen, meinen sie einen Tinnitus, weil sie nicht merken, dass es das Handy ist.
0: Das ist so geil. Oh Leute, es ist so geil. Wollen wir ein bisschen Geburtstage machen?
1: Oh, mach doch Geburtstage.
0: Geburtstage, pass auf.
1: Wir hatten Geburtstag. Schmeiß Happy Birthday. Oh, ja. Da haben wir gerade den richtigen, auf den bin ich gar nicht gut zu sprechen, auf den Sack.
0: Moment, da ist er, ja. Der Herr Hans Günther Wallraff, 1. Oktober 1942 in Burscheid geboren. Ein deutscher investigativer Journalist und Schriftsteller. Er ist durch seine Reportagen über diverse Großunternehmen, Bildzeitung und verschiedene Institutionen bekannt geworden.
1: Der Ali hat er sich damals genannt, ne? Als er unter Tage gearbeitet hat als
0: türkischer
1: Gastarbeiter.
0: Ali und bei Bildware Hans Esser.
1: Ja. Ich habe den damals gemocht. Ich habe es auch gelesen. Was er jetzt allerdings so bringt bei, ist das RTL oder Sat? Ich weiß es
0: RTL,
1: nicht.
0: Glaube RTL, glaube ich.
1: Ich weiß aber nicht genau. Das ist so, teilweise ist es richtig, also Altenpflegeheim, was er da wieder mal beobachtet hat und so, keine Frage. Aber es gibt immer wieder Sequenzen, wo man sieht, es ist nicht so dramatisch, wie er es dann mit seinen aufgeblähten Backen darstellt. Also wo ich manchmal das Gefühl habe, Hauptsache Schlagzeile.
0: Ja.
1: Und da hat er jetzt einige Sympathiepunkte bei mir verloren. Also da war eine Szene, das ist bei mir im Kopf hängen geblieben, ist natürlich auch nicht toll. Das war irgendwie ein Pflegeheim, da war ein Mädchen, die ein bisschen geistig behindert war, die ist an ein paar Pfleger vorbei und einer hat die aus Spaß erschrecken wollen und hat mit dem Fuß so aufgetreten.
0: Ja.
1: Und es wurde dann von ihm so hingestellt, als hätte der Pfleger jetzt versucht, ihr das Bein zu stellen.
0: Okay.
1: Weißt du, so dieses immer noch einen Ticken schlimmer machen, damit sie
0: ja.
1: Und da hat er bei mir einiges an Sympathiepunkte verloren.
0: Ich weiß, was du meinst. Ich fand das spannend, dass Günther Wallraff sich selbst so ein bisschen in so einen Boulevard reinbegibt, in den Boulevard, den er sonst früher immer kritisiert hat.
1: Ja.
0: Ja, ich fand das spannend, dass irgendwie der Herausgeber von Konkret, dieser Gremlitzer, gesagt hat, er hätte, dass Wallraff kein einziges seiner Bücher auch nur im Ansatz selbst geschrieben hat. Das hätten alles andere für ihn gemacht.
1: Das wusste ich gar nicht.
0: Die Texte nur zusammengeführt. Okay, ja, da gibt es heftige Diskussionen drüber. So oder so, Happy Birthday, Mr. Wallraff.
1: Aber der gehörte damals, und das soll jetzt nicht politisch abwehrend gemeint sein, aber das war damals so eine Pflichtlektüre bei den Leuten, die so ein bisschen links angegangen haben, damals bei ihrer politischen Meinung. Das war damals eigentlich Pflichtlektüre, die Büchlein von ihm.
0: Das war absolute Pflichtlektüre. Mariska Veres.
1: Oh, wer ist das?
0: Moment.
2: Mariska Veres.
1: Veres.
2: Mariska Veres.
1: Ja, ist ja gut, ich hab's ja kapiert.
0: 1. Oktober 1947.
1: Ach, Shocking Blue, genau.
0: Genau, in Den Haag als Maria Elisabeth Ender. Bereits von uns gegangen am 2. Dezember 2006. War eine niederländische Sängerin. Bekannt wurde sie als Leadsängerin der niederländischen Gruppe Shocking Blue.
1: War das nicht Venus?
0: Die Song? Um 1970 weltweit mehrere Hits hatte, weiß ich nicht. Venus, ja. Hören wir rein?
1: Oh ja, klar, gerne.
0: Spielen wir, natürlich. Achtung, festhalten da draußen, der erste Oldie heute.

0: Noch nie gemocht, den Song, ehrlich gesagt.
1: Grenzwertig.
0: Ging nie an mich.
1: Grenzwertig. Ja. Das ist so ein Ding, den ich einfach schon so oft in meinem Leben gehört habe.
0: Liegt vielleicht auch daran.
1: Also, grenzwertig zum...
0: Das ist halt der Oldie, wo wir gerade gesagt haben, zu oft gehört.
1: Ganz genau, zu oft gehört. Was war noch diese Woche? Philipp Amthor hat seinen Strandkorb zurückgegeben. Genau.
0: Also der Hintergrund in der ZDF-Dokumentation Inside CDU war zu sehen, wie sich der Staatsminister Philipp Amthor einen klassisch blau-weiß gestreiften Strandkorb auf den Balkon seines Büros im Bundeskanzleramt liefern ließ. Ui, ui, ui. Die Aktion löst im Netz eine Welle von Spott und Kritik aus. Die AfD griff die Szene auf Social-Media-Kanälen wie X und Facebook scharf an und nutze die Bilder des Strandkorbs als Symbol für eine vermeintlich abgehobene politische Elite. In der darauffolgenden Debatte wurde das Möbelstück in den sozialen Netzwerken und Medienberichten häufig im Kontext mit der AfD und deren Wahlerfolg diskutiert. Oh, er hat halt... Also, da ging es doch drum, wer hat's bezahlt? Er hat selber bezahlt, den Strandkorb. Konsequenz, nach der anhaltenden Kritik gab das Kanzleramt bekannt, dass Amthor den Strandkorb wieder abtransportieren und zurück nach Mecklenburg-Vorpommern bringen ließ. Leute, man kann es auch übertreiben. Wisst ihr, man kann ja wirklich in allem irgendwie eine Scheiße sehen. Wisst ihr, auf welchen Produkten in Deutschland weiß und AfD-blau verwendet wird? Wir sind eben gerade drauf gekommen, Radio Rüsselsheim. Guckt euch mal das Emblem an. Obwohl das Blau ist, glaube ich, ein bisschen anders. Das
1: ist ein anderes Blau. Ne? Ja.
0: Ist ein anderes Blau. Pü, da haben wir ja nochmal Glück gehabt, ne?
1: Gott sei Dank.
0: Das müssen wir Radio Rüsselsheim wieder zurücktransportieren lassen.
1: Hä?
0: ob jetzt AfD-Sympathisant oder nicht, ob Linke-Sympathisant oder nicht. Was da nach den Wahlen jetzt schon wieder eine Hetze losgeht und rumgegraben wird und rumgeackert wird. Selbst wenn man kein Sympathisant für eine der beiden Parteien ist, merkt man doch, dass es wirklich eine Hexenjagd ist und einfach nur noch zum Kotzen ist. Ja.
1: Was du eben erwähnt hast, diese CDU, dieses CDU-Film, wie hieß der? Inside CDU?
0: Ja.
1: Wo lief der? ZDF oder ARD?
0: Moment, warten wir es gerade. Scheiße, ich kann nicht mehr scrollen hier. ZDF-Dokumentation Inside CDU.
1: ZDF.
0: Aber da steht jetzt eine, ja, ZDF, ja.
1: Ich mir unbedingt angucken.
0: Das ist bestimmt in der Mediathek.
1: Garantiert in der Mediathek, das muss ich mir unbedingt angucken. Ja. Weil ich habe, also meine Theorie ist, warum AfD so groß geworden ist. Für mich ist es definitiv eine rechtsextreme Partei. Punkt. Warum sie so groß geworden ist, weil die ganzen anderen Politiker in Asien einfach keine Verantwortung übernommen haben. Die haben das als Selbstbedienungsladen gesehen. Am schlimmsten, wie gesagt, meiner Meinung nach, am schlimmsten darunter vertreten war immer die CDU. Das war irgendwie, ja, Amigos unter sich, die sich gegenseitig die Taschen voll gemacht haben nach dem Motto, nach uns die Sinnflut. Dann gab es die SPD, die auch so ein bisschen ins Amigo-hafte irgendwie abgedriftet ist, die aber noch, ich würde mal sagen, die es noch ein bisschen ehrlicher gemeint haben als die CDU. Die Grünen, die halt teilweise wirklich mit lachhaften Geschichten da durchgekommen sind. Sie werden wahrscheinlich recht gehabt haben, die Grünen, am Ende des Tages. Aber trotzdem, man kann es trotzdem nicht ernst nehmen, wenn man da das Sprechpüppchen Frau Baerbock gesehen hat. Der intelligenteste Grüne war meiner Meinung nach der Herr Habeck, der hätte eigentlich Kanzler werden müssen. Dann würde es uns heute allen besser gehen, da bin ich felsenfest von überzeugt. Aber es ist ein anderer gewählt worden, mein Gott. Ja. FDP ist... Fand ich sehr witzig, was Kubicki dann rausgehauen hat, weil Kubicki hat sich als Vorsitzender wählen lassen, um die FDP wieder zu reanimieren.
0: Der Kickel Kubicki.
1: und was hat er gemacht? Er hat sie noch tiefer in den Sumpf reingeraten, sind komplett an der 5%-Hürde gescheitert. Wen willst du wählen? Also, und wenn du diesen ganzen Kontext nimmst und sagst, okay, das sind die alten Parteien, die alle mal mehr oder weniger an der Macht waren, mehr oder weniger lang, mehr oder weniger in der Koalition oder auch alleine, Und dann guckst du an, okay, das sind alles beschriebene Blätter und dann hast du halt die AfD als komplett unbeschriebenes Blatt, in Anführungszeichen, was Regierungsverantwortung angeht. Was alles andere angeht, sind sie leider nicht unbeschrieben. Ich bin sehr, sehr, sehr gespannt, wie es weitergeht. Aber ich kann natürlich Menschen verstehen, die einfach die Angst um ihre Zukunft haben. Ja. Die sagen, ja, das ist ja auch wieder dieser weltberühmte Fahrradweg in Peru, der da irgendwie, was weiß ich, 2-3 Millionen Euro kostet. Aber wenn du jetzt die 2-3 Millionen Euro in Relation setzt zu dem gesamten Bundeshaushalt, sind das 0,00001%.
0: Was ich halt lustig finde, ist, wir haben mittlerweile ein Bundeshaushaltsdefizit von 172,1 Milliarden Euro. Ja, die gesetzlichen Krankenkassen 2,5 bis 3,5 Milliarden Euro. Und wenn man jetzt überlegt, wir haben Steuereinnahmen von 17,8 Milliarden Euro.
1: Ja.
0: Dann setzt das jetzt mal ins Verhältnis.
1: Ja. Viel Spaß.
0: Und wie wir ja jetzt alle merken, versuchen die durch die Rentenreform, durch die Pflegeversicherung die Knete wieder reinzuholen. Ja. Natürlich wieder auf dem Rücken des arbeitenden Mannes.
1: Anders geht's auch gar nicht.
0: Und dann wundert man sich, dass es so politische Rechts- oder Links-Rucke, Rückse, Rücksen?
1: Rucke
0: auf die Hucke.
1: Röcke
0: gibt. Und ja, da wundert mich ehrlich gesagt gar nichts mehr. Ne? Und man fühlt sich ja wirklich nur noch verarscht. Und dann tut natürlich, was Willi gerade gesagt hat, in der Relation für den Fahrradweg, dieser kleine Preis.
1: Ja.
0: Der gewinnt dann aber viel, viel mehr an Bedeutung.
1: Genau, ne?
0: Das ist nämlich
2: natürlich,
0: der Punkt.
2: Natürlich.
1: Ja. Nee, es ist wirklich absolut unglaublich. Aber was du gerade gesagt hast, Krankenversicherungen, warum wird das nicht reformiert? Wir haben, ich weiß nicht, wie viele Krankenversicherungen wir in Deutschland haben. Und dann gehen die Idioten hin und nehmen die Kohle von ihren Mitgliedern, die Beitragskohle, und versenkt die Kohle an der Börse. Wie blöd kann man denn sein?
0: Was ich aber nicht kapiere, und vielleicht tue ich, weil ich nicht mich genug drüber informiert habe. Was ich vor ein, zwei Jahren war das, da hast du auf der einen Seite gehört, die Krankenkassen haben Überschüsse ohne Ende. Da wurden auch ordentliche Zahlen genannt und 3-4 Tage später kriegst du im Fernsehen dann serviert, ja, die Krankenkassen fehlt so und so viel. Ich krieg's nicht zusammen, ne? Dass sie auf der einen Seite einen Bericht gebracht haben, die haben so und so viele Milliarden Überschüsse. 3 Tage später hörst du, ist nichts. Und was mich auch, jetzt habe ich den Faden verloren, war mal Krankenkassen. Jetzt habe ich den Faden verloren. Das war mir sowas Ähnliches. Egal, vielleicht fällt's mir wieder ein. Ja.
1: Also meiner Meinung nach müsste man das wirklich mal reformieren.
0: Jetzt ist mir eingefallen. Ja. Entschuldigung, ich muss dich unterbrechen.
1: Kein Problem.
0: Was ich jetzt zum Beispiel auch, was mich wundert, die berühmte Rentenkasse, die Rentenbeiträge.
1: Ja.
0: Es ist ja so, wenn du als normale Familienvater oder als normale Familie 2 Kinder in die Welt setzt, dann setzt du ja welche in die Welt, die später mal einen Job haben werden, so hoffen wir doch, ja, arbeiten werden, in die Rentenkasse einbezahlen.
1: Ja.
0: Wenn du jetzt eine Familie hast, die mehr Wert auf Karriere setzen und sagen mir, okay, wir führen eine kinderlose Ehe, wir setzen keine Kinder in die Welt, sollte man Mittel und Wege finden, die mehr einzahlen zu lassen.
1: Natürlich, ja.
0: Weil sie praktisch niemanden auf die Welt setzen, der praktisch für sie dann die Rente mitträgt.
1: Ja, absolut.
0: So nach dem Motto würde ich jetzt mal sagen, da müssten wir mal irgendwie ansetzen, ja.
1: Das sollte gerecht bleiben, ja.
0: Eben.
1: Ja, das sind wirklich notwendige Reformen. Aber was uns halt der liebe Herr Merz und seine Partei uns vormacht und in Tat dann halt mit der SPD in dem Fall natürlich, sie zeigen, dass sie überhaupt keine Ahnung haben, wovon sie da eigentlich sprechen. Und für sie ist eine Reform, ist eine Beitragserhöhung.
0: Ja.
1: Guck dir doch diese lächerlichen 17 Cent an pro Liter Sprit.
0: Das Willi, ist da brauchen wir
1: so
0: gar nicht mehr.
1: Lächerlich. Ja,
0: und da kann man ganz woanders noch Hebel ansetzen.
1: Ja, natürlich. Ja.
0: Aber dann, ja, das ist der Gag. Die 17 Cent sollen jetzt angeblich die Bundesregierung so und so viele Milliarden kosten.
1: Tut's auch, natürlich.
0: Ja, tut's auch, ja. Das heißt, sie werden sich auch wieder woanders holen.
1: Natürlich. Und dass du einfach mal wirklich, weißt du, das ist so die einfachste Lösung, einfach mit der Gießkanne drüber.
0: Ja.
1: Das kenne ich aus Höchstzeiten. Du kannst dir nicht vorstellen, wie viel Kohle Höchst rausgehauen hat, um einfach nur in Ruhe gelassen zu werden.
0: Ja.
1: Es hat, also es würde mich nicht wundern, wenn da Leute teilweise angerufen haben und mit einer Klage gedroht haben und irgendein Idiot hat einfach Geld geschickt. Ja, halt die Klappe, nimm das Geld und lass mich in Ruhe. Es ist wirklich unfassbar.
0: Jetzt weiß ich ja nicht, ob die Bundesregierung irgendwelche Mechanismen hat, um da den Ölkonzernen nochmal irgendwie auf den Fuß zu treten. Ich weiß es nicht.
1: Also, in der Bundesrepublik Deutschland ist es zwar noch nicht passiert, aber es besteht die Möglichkeit, dass ein Betrieb komplett enteignet wird, wenn bestimmte Voraussetzungen getroffen worden sind. Okay. Was glaubst du, wie diese ganzen Erdölwichser, habe ich eben Erdölwichser gesagt?
0: Mit Recht.
1: Diese ganzen Erdölwichser, wenn die am Tisch sitzen und der Merz sagt, so, pass mal auf, bis hierher und nicht weiter. Und wenn ihr nicht spurt, dann werdet ihr enteignet. Weißt du, was da los wäre? Die Preise würden fallen, so schnell könntest du nicht gucken. Und selbst wenn du keine Ahnung hast, es kann ja sein, dass Merz, der war ja bei BlackRock, war er irgendwie Manager am Wolkenkuckucksheim, selbst wenn du überhaupt keine Ahnung von Wirtschaft hast, das kann ja alles sein. Ja. Was würdest du denn an seiner Stelle machen? Du würdest in ein Nachbarland gehen, wo der Spritpreis einigermaßen vernünftig ist, und würdest du den Pavel Havokic oder den Burnham oder was weiß ich, den Sanchez in Spanien abgreifen und sagen, hör mal zu, wie macht ihr das denn?
0: Ja,
1: das wäre doch das Erste, was ich mache.
0: Ein Austausch,
1: wofür habe ich denn diese ganzen dämlichen Partner? Wofür bin ich in dieser ganzen blöden EU?
0: Ja,
1: weil ein paar Länder kriegen es gebacken.
0: Ja, ich würd allerdings,
1: das,
0: ja.
1: Ich würde das von denen abgucken. Aber so kriegt jetzt jeder 17 Cent geschenkt. Weißt du, Hein Blöd, Diesel-Dieter, der mit seinem V12 durch die Gegend fetzt.
0: Und der Gag ist, es beruhigt doch nicht mal die Bürger, sondern es regt sie noch mehr auf.
1: Ja, natürlich.
0: Das heißt, die haben jetzt eigentlich nichts gemacht, was die Bürger beruhigt, sondern die haben jetzt sogar noch Benzin ins Feuer gekostet. Ja. Nach dem Motto, was soll die sollen sich in den Arsch stecken und bla bla bla und so weiter.
1: Ne? Also ich habe heute Morgen auf dem Weg zu dir, als ich dich abgeholt habe, bin ich an der Tankstelle vorbeigefahren. Ich habe extra geguckt, 2,04 €. Ja. Der Liter E10. 2,04 €. Ja, okay.
0: Ich hab gestern einen Bericht gelesen, nicht gelesen, gesehen im Fernsehen, dass im Moment der Benzinklau total hochgeht. Dass die Leute wirklich tanken, Tankpistole zurückstecken und dann machen das. Meint, es ist zwar sinnlos, weil es gibt Videoaufzeichnungen, Kennzeichen, man kriegt's raus. Aber die Leute versuchen es auf die Art und hauen wirklich ab. Mopedfahrer, Motorradfahrer, tanken voll, gib Gas und weg. Ne?
1: Ah ja, klar.
0: Hammer.
1: Ja. Krass.
0: Mann, das darf mir kein Schwein erzählen, ehrlich, ihr lieben Leute.
1: Nee, das ist, ja, das sind so Sachen. Aber die CDU hat noch nicht verstanden, dass es einfach so nicht mehr weitergeht. Ja, dass es so nicht mehr weitergeht. Und sie haben aus dieser, ja, wie soll ich sagen, aus dieser ignoranten Arroganz heraus hat der Merz dann irgendwas gefaselt von Wahlergebnis der AfD halbieren und er hat sein eigenes Wahlergebnis halbiert.
0: Naja, in der Schweiz kostete Liter auch 2,14 Franken.
1: Okay. Wow. Oh ja, oder das ist Sport. Thomas googelt gerade Spritpreise in der EU, das mache ich auch. Das ist ja total geil. Moment.
2: Mareska Feras.
1: Nur zur Erinnerung. Spritpreise in der EU. Oh ja, das ist spannend. EU-Vergleich.
0: Offizielle Benzinpreisvergleichsplattform.
1: Also, in Malta kostet der Sprit 1,34 Euro. In Schweden 1,58 Euro. Bulgarien 1,66 Euro. Zypern 1,68, Slowenien 1,71, Ungarn 1,75, Kroatien 1,80. Polen, ja, soll er sich in Polen nehmen? Seinen polnischen, was weiß ich, einen polnischen Wirtschaftsminister, einfach mal kleine Dienstanfrage. Die Deutschen sind bei 2,35, das war am 21.09.2026. Ja, ganz einfach. Man muss nur wollen.
0: Ja.
1: Natürlich musst du nicht runtergehen auf 1,30, weil, sorry, das funktioniert nicht, aber dass du ungefähr so diese 1,7 hast, wie es vor der Krise war, im Februar.
0: Ja, das ist doch das gleiche Spiel. Du kannst mich gerne berichtigen.
1: Berichtigen?
0: Berücksichtigen, hätte ich jetzt mal so gesagt. Ich glaube, beim Sprit ist es mit Abstrichen allerdings dieselbe Geschichte wie bei den normalen Lebenshaltungskosten wie Lebensmittel, Strom, bla bla bla. Zu Corona-Zeiten, was weiß ich, oder Kriegszeiten in Ukraine gab es Lieferengpässe. Die Sachen, die du beziehen wolltest, die sind teurer geworden und. Und selbst wenn alles wieder einigermaßen funktioniert und die Lieferung wieder stimmt, denken sich die Hersteller oder die Lieferanten, wir haben jetzt einen ganz guten Schnapp gelassen. Wieso sollen wir eigentlich mit dem Preis runtergehen? Wir lassen es mal so oder wenn vielleicht mal 1-2 Pfennig.
1: Genau.
0: Ja, damit die Leute merken, oh, es tut sich was, aber genau. Wir räumen da jetzt weiterhin ordentlich ab. Punkt. Ja. Und da kriege ich dann als ehemaliger Arbeiter, ich bin da jetzt im Ruhestand, kriege ich einfach Plack.
1: Ja, geht mir.
0: Du hast Familie mit Kindern, die haben vielleicht ein Bruttogehalt, also ein Durchschnittsbruttogehalt für einen normalen Arbeiter ist max, wenn du Glück hast, 2,5. Punkt. Was du da netto dann rauskriegst und damit dann noch Leben und Kinder. Und jetzt gibt's ja auch noch diese tolle Werbung, dass du für deine Kinder und Enkelchen, wenn es geht, sogar noch also schon vorsorgst für die Rente. Das ist die Frechheit schlechthin.
1: Das ist total.
0: Da kriege ich Plack, wenn ich das sehe. Aber im Moment der ganz große Renner, was Werbung anbelangt, sorgen Sie für Ihre Enkelchen vor oder sorgen Sie schon für Ihre Kinder vor. Die haben für mich und ich für sie.
1: Ja, natürlich.
0: Ja, das ist wirklich ein Trauerspiel, was da gerade passiert.
1: Natürlich. Ja. Aber ja, dieses Verständnis in der Gesellschaft dreht sich. Es ist, ja, nichts ist mehr, wie es mal war.
0: Ja. Es ist traurig. Traurig.
1: Was Energiepreise angeht, das ist halt das Problem, weil du musst alles transportieren.
0: Du
1: produzierst es. Du transportierst es, du hältst, was Lebensmittel angeht, du hältst es kühl. Das alles braucht Energie. Ja. Und sprich, wenn, was ich finde, das Liter Erdöl auf, was weiß ich, $150 hochgeht, merkt das jeder. Dann wird alles auf einen Schlag teurer.
0: Ja.
1: Und das ist halt das ganze Problem. Und da würde ich auch mein rechtes Ärmchen verwetten. Das war sich Donald Trump nicht bewusst.
0: Nee.
1: Das war halt.
0: Ich habe so das Gefühl, das bricht mir aus Knick.
1: Der
0: ist gerade bei. Also der Halswirbel ist schon angesägt.
1: Ja.
0: Ich glaube.
1: Ja. Ich glaube, dass die Midterms komplett krachend verlieren wird. Ich bin
0: gespannt. Da kann der 1000 Mal erzählen, es kriegt jeder $5,000.
1: Das kann er 2000 Mal erzählen, das vergiss es. Das ist, die Frage ist, was macht er dann? Wird er dann irgendwie wirklich die Fratze des Diktators komplett offenbaren und komplett zeigen?
0: Die Frage ist, lässt es die Verfassung von den Vereinigten Staaten wirklich zu, dass er so weit gehen würde?
1: Eigentlich nicht, aber
0: so weit gehen kann, sagen wir es mal so.
1: Ja, eigentlich nicht, aber er hat ja auch die ganzen Leute begnadigt, die da am 6. Januar das Kapitol gestürmt haben.
0: Ja.
1: Die hat er begnadigt.
0: Ja, fürchterlich, ne? Und da gab es Tote, darf man nicht vergessen.
1: Da gab es Tote, ja. Und er hat irgendwie noch einen Fonds eingerichtet, der dann Gott sei Dank vom Gericht gekippt worden ist. Als der wollte dir noch Geld dafür geben.
0: Das musst du dir vorstellen.
1: Es macht keinen Spaß.
0: Ja, du mach mal ein Liedchen. Ich muss mal irgendwie gucken, wie viel ich getrunken habe.
1: Wenn du das so sagst, dann mache ich doch einfach mal ein Liedchen. Space Acro Reassuring Pat oder auch Life's a Bitch. 8.47 Uhr, ihr hört Guten Morgen, Rüsselsheim.

0: Space Echo Reassuring Patch. Das war Age of Capricorn. Mal sehen, ob wir das noch spielen können. Space Echo habe ich irgendwie auf YouTube gefunden. Ist irgend so eine britische, recht frische, ausgeschlafene Girlband.
1: Okay.
0: Gefällt mir gut. Space Echo. Und die machen Werbung auf, also das habe ich noch nicht gesehen, die machen Werbung auf Social Media. So nach dem Motto, ja, hört uns, kauft unsere Platte, wir möchten gern berühmt werden. Fand ich total süß. Total witzig. Wir hatten es mit Geburtstagen, als dann Philipp Amthor, der keinen Geburtstag hat heute. Marisa Verdes hatten wir schon. Sandra Ochsenried, 1. Oktober 1982 in Kristinehamn bei Karlsbad. Schwedische Popsängerin, die haben wir eingangs gehört. Bekannt geworden ist sie durch ihren Sieg in der schwedischen Version der Castingshow Fame Factory. Veröffentlicht 2005 ihr Debütalbum All There Is und die Single At Your Side, die bis auf Platz 12 der schwedischen Charts kam. Das Lied haben wir ganz, ganz am Anfang eingangs gespielt. Frau Daniela Denise Katzenberger wird heute 40.
1: Oh, doch schon.
0: Geboren in Ludwigshafen am Rhein, eine deutsche Reality-Show-Darstellerin, Autorin, Schauspielerin, Sängerin. Gelegentlich arbeitet sie auch als Model.
1: Man mag drüber streiten, was ich bei der sympathisch finde, ist, dass sie sich selber auf die Schippe nehmen kann.
0: Ja, ja.
1: Und das macht sie ordentlich.
0: Ja. Die ist ja mit diesem...
1: Costa Cordalis, der Sohn da.
0: Genau.
1: Ja, mit dem komischen Grieche da.
0: Costa Cordalis sagt mir noch was, aber der ja. Sohn von dem weiß ich gar nicht.
1: Wie der mit Vornamen heißt, weiß ich jetzt auch nicht.
0: Luke, das war Mockenridge, glaube ich.
1: Das war der Mockenridge, genau. Guckst du?
0: Ich guck nach Frau Katzenberger. Man hat aber schon lange von der Alten nichts mehr gehört.
1: Ja, für uns ist er noch jung.
0: Lukas Cordalis.
1: Lukas.
0: Da habe ich sofort dieses Bild von diesem Jill Ofraim im Kopf. Oder nee, Abi, wie hieß der?
1: Abi? Der Sohn. Abi ist der Vater.
0: Jill ist der Sohn. Habe ich sofort den. Alles so dieses aus derselben. Für mich persönlich alles aus derselben Ecke. Wir gucken mal, was
1: die. Ja, gut. Gil und Abi, das sind ja Israelis.
0: Ja.
1: Ja, und das sind ja Griechen.
0: Das sind Griechen. Ja. Aber alles so ungefähr derselbe Jahrgang.
1: Hast du das gemeint?
0: Dasselbe Alter.
1: Okay.
0: Man hat lange von ihr nichts mehr gehört.
1: Der scheint es gut zu gehen, die muss sich jetzt nicht verkaufen, das ist ja das Gute. Ne? Wenn es finanziell gut geht, die kriegt Formate angeboten und sagt, ey Leute, brauche ich im Moment nicht, mir geht's gut. So, alles okay.
0: Also 2018 hat sie noch Traumhochzeit mitgespielt, dann 2018 die Martina Hill Show, Sat.1, dann The Masked Singer 2020. Mit Luze Cordalis als Duettpartner, als Erdmännchen. Oh,
1: wie süß.
0: 2022 Katzenberger at Work, Gülle statt Glamour auf Discovery Plus. Discovery Plus sagt mir jetzt so gar nichts.
1: Discovery Plus.
0: Discovery Channel in Amerika.
1: Discovery Channel, das war doch ein Lied von der einen Band da, von den... In den Affenkostümen sind die da bei dem Videoclip aufgetreten. Wie sind die denn nochmal? So eine ganz, ganz fürchterliche, brutale. Oder sagen wir mal so, die haben sich mir so assig verhalten. Wie sind die dann? Muss ich jetzt auch nochmal gucken.
0: Ich habe keine Ahnung. Die Uhr sagt, dass wir noch 4 Minuten haben.

0: Channel,
1: genau. DBBD. Ja.
0: Die Assis.
1: Ja.
0: Okay, also wie gehabt.
1: Wie gehabt.
0: Wir wollen ja noch einen Endsong spielen. Macht's gut. Wir hören uns morgen, so Gott will.
1: Ja.
0: In all der Frische.
1: So sieht das aus. Kommt gut durch den Tag. Danke fürs Einschalten. Danke fürs Dranbleiben.
0: Bye, bye.
1: Bye, bye. Lightning Crashes von Live. Was sagst du dazu?
0: Oh, mach doch einfach. Mach doch,
1: Lightning
0: mach doch.
1: Crashes von Live.
0: Jetzt ist mir auch egal.
1: Mach ich jetzt einfach mal. Mensch, also wirklich, da schreib mir dir eine Frage. Was soll das denn? Das gibt's doch gar nicht.
0: Ich sag's dir, du hast es überhaupt.
1: Aber...

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0: Guten Morgen und herzlich willkommen bei Radio Robota und Radio Rüsselsheim 19.9 FM. Mein Name ist Mila Sow, Larissa Jitina und ich, wir freuen uns sehr, Sie heute durch unsere Sendung zu begleiten. Heute sprechen wir über ein Thema, das für viele Menschen mit internationalem Hintergrund besonders wichtig ist, den Einstieg in die pädagogische Arbeit in Deutschland. Dafür haben wir eine besondere Gästin im Studio, Valeria Mantines-Degan, von Berami Berufliche Integration e.V., eine Organisation, die seit vielen Jahren Menschen auf ihrem beruflichen Weg unterstützen und begleiten. Schön, dass Sie dabei sind und jetzt starten wir ins Gespräch. Larissa, bitte.
1: Hallo, ich heiße Larissa Itina. Ich freue mich auf euch, unsere lieben Zuhörer. Wir sind hier interessanterweise zwei Vereine. Ich bin Gründerin und Vorsitzende von dem Verein Piet Trimka. Wir unterstützen ukrainische Flüchtlinge seit Anfang von diesem großen Angriffskrieg Russland gegen die Ukraine seit Februar 2022. Und wir haben alles Mögliche gemacht in dem Bereich. Wir haben mit Evakuierung angefangen. Wir haben mit Aufnahme von Flüchtlingen fortgesetzt. Wir haben sofort eine Sprachschule gegründet. Das nennen wir Schule, aber im Prinzip sind das Kurse. Jetzt sind diese Kurse werden immer zahlreicher. Wir haben nicht nur Sprachen, nicht nur Deutsch und Englisch, sondern auch Mathe. Und wir haben auch sehr viel im Bereich Kultur gemacht, aber zunehmend beschäftigen wir uns auch mit der Arbeitsintegration, denn unsere Schützlinge erreichen und haben auch bestimmte Qualifikationen mitgebracht und wir versuchen, die auf dem Arbeitsmarkt zu integrieren. Das haben wir eigentlich seit der ersten Minute versucht. Und erstaunlicherweise in dem ersten halben Jahr hat es sogar besser geklappt als jetzt. Jetzt werden wir in bestimmten Bereichen gebremst und es ist unglaublich wichtig für mich, dann bei den Kollegen nach Erfahrungen zu fragen, wie sie das machen. Denn sie haben gleiche Probleme gehabt und mit den gleichen Problemen gekämpft und kämpfen wahrscheinlich immer noch. Und das ist auch, also Erfahrungsaustausch ist wichtig und vielleicht finden wir auch irgendwo Bereiche, wo wir uns gegenseitig unterstützen können. Deswegen freue ich mich so sehr.

0: Okay, okay, hallo. Nochmal. Heute wir sprechen über eine Thema, das für viele Menschen mit internationalen Hintergrund besonders wichtig ist. Dann einsteigen in die pädagogische Arbeit in Deutschland. Dafür haben wir eine besondere Gästin im Studio, Valeria Martinez de Gans.
1: Ja. Ja, hallo.
0: Hallo. Von Berami Berufliche Integration e.V., eine Organisation, die seit vielen Jahren Menschen auf ihrem beruflichen Weg unterstützt und begleitet. Wir sprechen heute über das Projekt Perspektive funktionierliche Erziehung, über Chancen, Herausforderungen und Wege der Qualifizierung für zukünftige Pädagogiken. Schön, dass Sie dabei sind und jetzt starten wir uns Gespräch. Danke schön und Larissa, bitte.
2: Frau Martinez de Gans, ich bewundere das, was Sie machen. Wir haben kurz darüber gesprochen und wir haben wahrscheinlich viel von Ihnen zu lernen. Können Sie uns ein bisschen ausführlicher vorstellen, was Berami genau macht und welche Zielgruppen, welche Berufe Sie unterstützen?
3: Ja, erstmal danke für die Einladung. Berami Berufliche Integration engagiert sich seit 1990 in der Beratung und berufliche Qualifizierung von Frauen mit Zuwanderungsgeschichte. In den letzten Jahren nehmen Angebote, die sich an Frauen und an Männer gleichermaßen richten, weiter zu. Ziel des Engagements unseres Vereins ist, dass zuwanderte Menschen darin zu befähigen, sich entsprechend ihrer Qualifikation beruflich zu etablieren und gesellschaftlich partizipieren zu können. Bei Berami arbeiten Frauen und Männer in einem multiethnischen Team, deren Herkunft und Bildungsbiografien vielfältig sind. Die Bildungsangebote orientieren sich an den Bedarfen der Teilnehmerinnen und Teilnehmer. Dabei werden immer aktuelle Entwicklungen auf den Arbeitsmarkt oder Veränderungen der Gesellschaft berücksichtigt und die Inhalte werden entsprechend angepasst. Bei Berami ist es wichtig, die Kompetenzen und Qualifikationen der Teilnehmerinnen und Teilnehmer ganzheitlich zu erfassen. Das heißt, wir bewerten nicht nur die mitgebrachten Abschlüsse und Qualifikationen, die aus dem Ausland hierher gebracht werden, sondern bewerten wir auch die Berufserfahrung und auch die informell erworbenen Kompetenzen und ein ganzes Profil der Teilnehmerinnen und Teilnehmer zu entwickeln.
2: Mhm. Dann gleich vorab die Frage, die steht hier nicht, aber die Frage, man kommt mit einer Qualifikation von Erzieherin beziehungsweise man kommt mit einer Qualifikation von Grundschullehrerin nach Deutschland aus einem Land. Es wird hier nicht anerkannt. Es wird hier, wenn, dann nur teilweise anerkannt. Es fehlt die Sprache natürlich. Irgendwann ist man auf B1-Niveau beziehungsweise sogar auf B2-Niveau, aber mit einem nicht anerkannten Abschluss. Schaffen Sie überhaupt, solche Leute auf dem Arbeitsmarkt unterzubringen? Oder schicken Sie sie zu irgendwelche Weiterbildungskurse oder Ausbildungskurse? Schaffen Sie überhaupt, diese Ausbildungsplätze für solche Leute zu bekommen, beziehungsweise Weiterbildungsangebote finanziert zu bekommen? Was machen Sie mit Ihren Kolleginnen und Kollegen mit nicht anerkannten Abschlüssen, denn praktisch bei keinem Erzieher sind Abschlüsse, auch bei keinem Lehrer sind Abschlüsse dann anerkannt in Deutschland, zumindest nicht bei der Ukraine.
3: Ja, eine wichtige Frage. Ich würde ganz gerne Ihnen ein bisschen dann in unsere Netzwerkarbeit mitnehmen und auch die Arbeit und das Programm des Projektes Perspektive frühkindliche Erziehung erklären, damit Sie eine Idee bekommen, wie die Begleitung, Qualifizierung und Beratung von Menschen mit pädagogischen Abschlüssen bei uns quasi organisiert wird. Wir arbeiten im Rahmen des IQ-Netzwerkes, das ist ein Programm, der auf Bundesebene unterschiedliche Projekte und Teilvorhaben führt. Wir haben in Deutschland ungefähr 24 Millionen Menschen mit einem sogenannten Migrationshintergrund. Das entspricht 29,7% der Bevölkerung. Ja? Viele Faktoren führen dazu, dass diese Migranten etwas so doppelt so stark betroffen sind als Personen ohne Migrationshintergrund für Arbeitslosigkeit. In den vergangenen Jahren ist es immer wieder zu beobachten, dass Deutschland eine neue Zuwanderung hat und insbesondere auch die EU-Länder. Aus der Situation in der Ukraine ist natürlich eine große Einwanderungsgruppe zu uns gekommen. In der Tat ist die Anerkennung der beruflichen Qualifikation im pädagogischen Bereich nicht einfach. Allerdings hat es nämlich die Möglichkeit der Anerkennung. Manche Berufe haben hier keine Anerkennung, sondern nur die Möglichkeit der Bewertung. Reglementierte Berufe aber müssen und dürfen anerkannt werden. Das ist der Vorteil. Abhängig von dem Fachbereich des pädagogischen Berufes haben dann die Menschen unterschiedliche Auflagen zu erfüllen. Das heißt, eine Lehrerin, die in der Ukraine zum Beispiel Englisch gelernt hat, darf in Deutschland selbstverständlich die Anerkennung ihrer Qualifikation beantragen und wird dafür eine Teilanerkennung, ne? Bescheinigung erhalten, wo darin steht, welche Maßnahmen oder welche Auflagen sie oder er zu erfüllen hat, und hier eine volle Anerkennung zu erlangen. Das deutsche Bildungssystem unterscheidet sich stark von anderen Bildungssystemen anderer Länder und ich glaube, darin liegt ein bisschen dann die Schwierigkeit. In Deutschland zum Beispiel ist es notwendig, dass Lehrerinnen und Lehrer mindestens 2 Fächer studiert haben und für die Grundschule sind es 3. In anderen Ländern reicht es aus, wenn ein Fach gelernt worden ist. No? Sozialarbeiterinnen, Sozialarbeiter, Sozialpädagogen oder Kindheitspädagogen müssen hier in Deutschland nach dem Studium ein Anerkennungsjahr durchlaufen. Das ist in anderen Ländern in dieser Form nicht vorhanden. Das heißt, die Defizite oder die Differenzen dieser Bildungssysteme werden quasi hier als Defizitbescheide festgestellt und der Anerkennungssuchende mitgeteilt. Erzieherinnen und Erzieher, je nachdem, ob sie an einer Universität den Beruf gelernt haben oder an einem Institut oder in einer Berufsschule, erhalten sie natürlich auch hier die Möglichkeit der Anerkennung, werden aber immer Auflagen gekoppelt. Ne? Diese Auflagen sind in der Regel rechtliche Grundlagen zum Beispiel. Man muss natürlich wissen, welche Rechte und welche Pflichten Pädagoginnen und Pädagogen hier übernehmen und auch für sich in Anspruch nehmen. Es ist auch wichtig, mit welchem Konzept das Land Hessen zum Beispiel mit Kindern, die Förderung der Kinder in der Schule, in der Kita arbeitet. Andere Länder haben eine stärkere Orientierung auf die Vermittlung von Wissen, zum Beispiel im Kindergarten. In Deutschland ist es so, dass der Kindergarten für die Entwicklung der sozialen Kompetenzen, den Demokratieprinzip, die Entwicklung kognitiver Kompetenzen quasi vorgesehen ist. Andere Länder setzen dann den Schwerpunkt quasi dann auf der Vermittlung von Wissen. Die Kinder sollen schon früh genug lernen, Zahlen, Buchstaben, womöglich noch ein bisschen schreiben und lesen. Hier ist nicht der Fall. Hier ist nämlich dann die Selbstständigkeit des Kindes im Mittelpunkt, dass das Kind auch lernt, was dem Kind gut tut, wie es sich dann mit den anderen Kindern in der Gruppe gut einbringen kann. Das sind nämlich die großen Unterschiede zwischen Ausbildungen aus anderen Ländern und die Ausbildung in Deutschland gibt. Es ist sehr oberflächlich natürlich dargestellt, weil das Anerkennungsverfahren immer ein individuelles Verfahren ist. Das heißt, Menschen abhängig von Fachausbildungsberuf oder Studien, von Berufserfahrung, von zusätzlichen Qualifizierungen, von zusätzlichen Qualifikationen und anderen Soft-Skills bekommen natürlich eventuell ähnliche oder unterschiedliche Bewertungen der Qualifikation. Ne? Die Bieter, ne, Berufserfahrung, zusätzliche Qualifizierung und Studien machen einen Unterschied. Deswegen ist es wichtig, immer dessen bewusst zu sein, das Anerkennungsverfahren ist immer ein individuelles Verfahren.
0: Dankeschön für Sie, das ist sehr interessant. Und jetzt wir machen eine Musik und dann zurück.
3: Ja. Danke.
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0: Ja, also ich wollte fragen, was genau dieses Projekt Perspektive der frühkindlichen Erziehung bedeutet, was Sie genau machen, welche Hauptziele verfolgen Sie und vor allem, wie machen Sie das, wenn Sie eine Erzieherin bekommen aus einem fremden Land, die ist nicht anerkannt, wo ob sie spricht zum Beispiel B1 oder sogar B2 Deutsch, wo kann sie überhaupt anfangen? Was machen Sie mit so einem Fall?
1: Ja, gerne. Die Perspektive frühkindliche Erziehung ist ein individuelles Qualifizierungs-, Beratungs- und Begleitungsprojekt. Das Angebot ist ein Teilvorhaben des Integrationsnetzwerkes IQ Hessen. Das Integrationsnetzwerk IQ Hessen ist ein Teil des Förderprogramms IQ Integration durch Qualifizierung und wird im Rahmen des Förderprogramms IQ Integration durch Qualifizierung durch das Bundesministerium für Arbeit und Soziales, die Europäische Union über den Europäischen Sozialfonds ESF Plus und wird auch noch gefördert durch das Bundesamt für Migration und Flüchtlinge administriert. Partner in der Umsetzung sind das Bundesministerium für Bildung, Familie, Senioren, Frauen und Jugend und die Bundesagentur für Arbeit. Konkret auf Ihre Frage zuzugehen, so wie der Name ahnen lässt, das ist ein individuelles Qualifizierungs-, Beratung- und Begleitungsangebot. Das heißt, Ziel der Qualifizierungsbegleitung ist es, die nachhaltige und qualifikationsadäquate Beschäftigung der Fachkräfte im pädagogischen Bereich. Durch die Qualifizierungsbegleitung werden internationale Fachkräfte auf ihren individuellen Qualifizierungsweg begleitet und mit dem Ziel, alle formalen und fachlichen Voraussetzungen für eine Tätigkeit im pädagogischen Bereich zu erfüllen. Ausgehend von den Auflagen in den Anerkennungsbescheiden und den mitgebrachten Kompetenzen und Fähigkeiten entwickeln wir dann mit den pädagogischen Fachkräften einen Qualifizierungsweg. Das heißt, wir versuchen in der Praxis mit den pädagogischen Fachkräften den Ist-Zustand festzustellen. Wir analysieren, was die Person mitbringt und welche Qualifizierungsbedarfe die Person hat. Wir schauen mit der Person von Sprachniveau, Status der Anerkennungsverfahren, Berufserfahrung in der Heimat, die Möglichkeiten der berufliche Einstieg vor Ort und gehen dann durch unsere Kooperation mit den Kooperationspartnern in die Umsetzung des Projektes. Also an der ersten Stelle steht immer die Feststellung des Qualifikationsbedarfs. Das heißt, die Fachkräfte mit einem akademischen oder berufsqualifizierenden Abschluss werden dabei unterstützt, festzustellen, welche Qualifikationsbedarfe für die Arbeit im reglementierten Bereich benötigen. Danach wird dann durch die individuelle Begleitung und Unterstützung auf den Qualifizierungsweg, zum Beispiel die Vorbereitung auf den Besuch von Praxismodulen an den Universitäten. Wir unterstützen dabei, die Anerkennungsbescheide zu verstehen. Was steht nämlich dann in der Rückmeldung der anerkennenden Stelle? Was sind die Schritte, die ich zu geben habe? Was sind nämlich dann die Bedarfe, die ich dann für eine volle Anerkennung und das Erreichen der Tätigkeit im pädagogischen Bereich nachzuholen habe, zu belegen habe? Wir vermitteln Fachkenntnisse und Kompetenzen für die Tätigkeit in den Themen, in dem Bereich, durch themenspezifische Qualifizierungsmodule. Für Menschen, die zwar ein Anerkennungsverfahren durchlaufen haben und doch eine negative Prognose haben, das heißt keine Möglichkeit der Anerkennung oder bereits schon eine Ablehnung, bearbeiten dann mit ihnen einen alternativen Qualifizierungsweg für die Integration in den Arbeitsmarkt. Und wir arbeiten auch in Verzahnung mit den Sprachangeboten des Bundes. Das heißt, Lehrerinnen, Lehrer, Sozialpädagogen, Sozialarbeiter, Erzieherinnen und Erzieher sitzen dann persönlich und wir identifizieren dann die Bedarfe und suchen dann im Rahmen der Angebote vor Ort in Rhein-Main-Gebiet die Möglichkeit, die formelle Voraussetzungen zu erfüllen und unterstützen auch natürlich dabei auch bei Bedarf mit Sprachcoaching, damit nämlich dann die Erreichung der Ziele möglich gemacht wird.
0: Klasse. Klasse. Dann habe ich ein paar Leute für Sie, wo wir wirklich jetzt nicht wissen, wie wir weiter vorankommen. Denn wir haben, also in der Ukraine haben viele Frauen im Bereich Frühpädagogik gearbeitet, als Erzieherinnen bzw. als Grundschullehrerinnen. Und wobei wir am Anfang sie ganz gut unterbringen könnten. Es waren viele Erziehungshelfer gesucht und wir haben dann, glaube ich, über 20 Leute als Erziehungshelfer untergebracht, damals, ganz am Anfang, ohne Sprache. Sie wurden dann am Ort und Stelle, wurde ihnen die Sprache beigebracht. Aber nach einem halben Jahr ungefähr war es alles zu Ende. Dann hieß es B1 erstmal und dann B2 und dann Anerkennung von allen Papieren. Und dann hieß es bei uns in Wiesbaden keine Stellen für Erziehungshilfe mehr, Ausbildung nötig und Ausbildungsstellen sind zahlgering. Praktikumstellen existieren so gut wie gar nicht. Also wir finden wirklich jetzt sehr, sehr mit großen Schwierigkeiten die Wege in dem Bereich Frühpädagogik. Und da gibt es, wir haben so viele Frauen, die sich das wünschen. Dann freue ich mich unglaublich, dass ich einen Ansprechpartner habe. Wer kann denn in diesem Projekt teilnehmen? Ist es außerhalb von Frankfurt auch zugänglich?
1: Ja.
0: Dürfen wir Leute zu Ihnen schicken?
1: Das dürfen Sie. Das ist die große Stärke dieses Projektes. Wir dürfen Menschen aus Mittel- und Südhessen in unserem Projekt aufnehmen. Ich würde ganz gerne Ihnen nochmal ein paar Informationen über den pädagogischen Bereich auf den Weg geben. Es ist in der Tat nicht einfach, weil die pädagogischen Berufe zu den sogenannten reglementierten Berufen in Deutschland gehören. Das bedeutet, dass der Zugang zu der ausübenden Beruf durch rechtliche Vorschriften geregelt ist und der Nachweis bestimmter Qualifikationen für die Ausübung des Berufes erforderlich ist. Das heißt, es gibt gesetzliche Regelungen, die Ausübung durch gesetzliche Vorschriften schützen. Es gibt Qualifikationsnachweise, das ist das, was Sie nämlich dann im Rahmen der frühkindlichen Erziehung angesprochen haben. Die Arbeit als Erzieherin und Erzieher, eine pädagogische Fachkraft darf die Kinder in eine Gruppe begleiten und erziehen. Eine Person, die den Beruf und die Anerkennung als staatlich anerkannte Erzieherin und Erzieher oder Sozialpädagogin oder Sozialarbeiter darf die Kinder per Gesetz nicht alleine übernehmen. Das heißt, es ist auch nicht nur die Sicherheit der Kinder, sondern auch die Sicherheit des Fachpersonals, was im Vordergrund steht. Die Zulassung zur Anerkennung, das ist oft eine staatliche Zulassung, wofür auch dann die Anerkennung der Qualifikation notwendig ist, bevor die Tätigkeit vollständig ausgeübt werden kann. Und natürlich der Schutz der Berufsbezeichnung. Nicht jeder darf sich dann Lehrerin und Lehrer oder Erzieherin und Erzieher nennen.
0: Was mich gewundert hat, Grundschullehrerinnen werden überhaupt, oder nach meiner Erfahrung, werden überhaupt nicht als Erzieherinnen anerkannt. Das sind zwei verschiedene Berufe. Man hat mir gesagt, das ist wie Bäcker und Metzger, ganz unterschiedliche Dinge. Ich finde das nicht ganz so unterschiedlich. Lehrerin, erste Klasse Grundschule und Erzieherin, Gruppe von der Gruppe von fünfjährigen Kindern, finde ich nicht so unterschiedlich, aber okay. Und noch schwieriger ist das für Leute, die das nicht per se gelernt haben, aber als Erzieherinnen 15, 20 Jahre gearbeitet haben, irgendwo in der Ukraine. Denn nach dem Verfall von Sowjetunion hat natürlich jede nicht das Beruf ausgeübt, das man gelernt hat, sondern irgendwas, was für einen möglich war. Also viele Leute, die Elektrotechnik studiert haben, haben dann 20, 30 Jahre im Kindergarten gearbeitet haben. Wird es überhaupt anerkannt? Wird Berufserfahrung anerkannt? Werden dann Grundschullehrerinnen als Erzieherinnen wenigstens teilweise anerkannt? Oder müssen sie von vorne an die Ausbildung machen beziehungsweise in die Uni gehen? Denn in die Uni gehen ist auch nicht jedermanns Sache. Nicht nur, weil man irgendwie, oder nicht, weil man faul ist, sondern weil nach 45 Jahren wird zum Beispiel BAföG überhaupt nicht ausbezahlt. Und wenn Sie den Status von Flüchtlinge, also diesen Paragraph 24 verlieren, dann wird BAföG überhaupt nicht ausgezahlt. Dann müssen Sie beweisen, dass Sie diese 800 Euro pro Monat auf einem geschlossenen Konto für ein Jahr im Voraus haben, also diese 10.000 Euro müssen Sie vorweisen. Und das ist nicht klar, wie sie das machen. Deswegen scheuen sich Leute, dann an die Uni zu gehen. Sie wurden dann andere Erziehungsqualifizierungen lieber machen, beziehungsweise sie wurden eine duale Ausbildung lieber machen. Wird es überhaupt möglich und wird es wenigstens verkürzt, wenn man dann als Grundschullehrerin oder Lehrer qualifiziert ist, beziehungsweise wenn man dann Berufserfahrung hat?
1: Ja,
0: viele Fragen. Fragen über Fragen.
1: Ja, zunächst der Unterschied zwischen Erzieherin und Grundschullehrerin. Sie haben recht, sind an manchen Stellen verwandte Berufe. Eins und dasselbe sind sie nicht. Denn das hatte ich ja zu Beginn des Gesprächs erwähnt. Das Bildungssystem in Deutschland sieht schon sehr klare Unterschiede zwischen den Aufgaben einer Erzieherin, eines Erziehers und die Aufgaben und Pflichten eines Lehrers, einer Lehrerin. Der Bildungsauftrag einer Lehrerin, eines Lehrers ist der Wissensvermittlung. Die Lehrerinnen und Lehrer stehen da, um Kinder Wissen zu vermitteln, wie man schreibt, wie man liest, Mathematik, Sachkunde. Erzieherinnen und Erzieher begleiten die soziale Kompetenzenentwicklung, die motorische Kompetenzenentwicklung, die der Entwicklung des Kindes. No? Das heißt, der Auftrag ist im Prinzip eine ganz andere. Dass Grundschullehrerinnen und Grundschullehrer nicht per se als Erzieherinnen und Erzieher anerkannt werden, ist nur zum Teil richtig. Für die Anerkennung oder dann für die Gleichwertigkeit des Abschlusses in einem anderen Bereich bedarf natürlich die volle Anerkennung als Lehrerinnen und Lehrer. Das heißt, Lehrerinnen und Lehrer, die das ganze Verfahren durchlaufen sind. Ja, ich kann Ihnen dann ein paar Beispiele aus Personen aus der Ukraine. Grundschullehrerinnen und Grundschullehrer brauchen in Hessen mindestens drei Fächer. Davon sind Mathematik und Deutsch immer verpflichtend. Das ist jetzt für Menschen aus der Ukraine nicht der Fall. Es werden aber Fächer wie Sachkunde, Musik, Sport, Religion anerkannt. Das heißt, die Möglichkeit, die Fächer, die man auch in der Ukraine unterrichtet hat, hier gleichwertig bewerten zu lassen, ist gegeben. Die Beherrschung der deutschen Sprache ist natürlich ein Muss. Weil unabhängig davon, ob die Person in der Schule arbeitet oder im Kindergarten, muss in der Lage sein, sowohl mit den Kindern als auch mit Eltern und Kolleginnen und Kollegen zu kommunizieren.
0: Ja, okay? Das ist klar. Mhm.
2: Okay, sehr danke schon. Und jetzt wir machen ein bisschen Pause mit Musik und dann zurück nochmal.

0: Hallo, hallo, Radio Robota und Radio Rüsselsheim. Bitte schön, Larissa Itina.
1: Ja, also wir haben nicht zu Ende die vorige Frage behandelt, deswegen gleich das Wort für Sie.
2: Ja, genau. Also ich hatte Ihnen ja gesagt, Grund zu Lehramt und die Arbeit im frühkindlichen Bereich sind dann die höchsten Berufe, aber natürlich nicht eins und das Gleiche. Zu Ihren Fragen noch. Wie zu Beginn erwähnt, ist die Anerkennung der Qualifikation eine sehr individuelle Geschichte. Die Menschen bringen dann unterschiedliche Voraussetzungen und Kompetenzen mit. Und das ist genau das, was die Stärke unseres Projektes macht. Wir können dann individuell die Person betrachtet. Wir können mit der Person dann individuell auch noch die Vermittlung fehlende Fachkenntnisse und Kompetenzen für den Einstieg in den pädagogischen Bereich quasi dann feststellen und planen. Wir können dann im Rahmen des Projektes einen individuellen Qualifizierungsweg quasi entwerfen und wir können auch mit ihnen quasi durch den Kontakt mit Trägern in der ganzen Region Praktika organisieren, die Möglichkeit in den Arbeitsmarkt zu einzusteigen. Wir können mit ihnen auch noch evaluieren, inwieweit nämlich dann das Initiieren eine Hospitation in den einen oder in den anderen Bereich sinnvoll und zielführend ist. No? Und das Wissen, und das machen wir natürlich, weil wir nämlich dann die Flexibilität im Projekt haben, weil wir genau wissen, dass manchmal die Strukturen sehr starr sind und Menschen, die zusätzlich oder andere Bedarfe haben, oft das durch die Raster fallen.
1: Ja, genau.
2: Genau deswegen ist für uns wichtig. Wir haben momentan einen Fachkräftemangel in dem Bereich. Wir bewegen uns aber in den reglementierten Berufen. Das heißt, die gesetzlichen Vorgaben dürfen und können wir nicht außer Halt lassen. Allerdings hat das Land Hessen auch in den letzten Jahren eine Flexibilisierung der Zugänge eingeführt. Das heißt, auch Menschen aus fachfremden Bereichen dürfen als multiprofessionellen Teams in den Kindergarten arbeiten.
1: Wow.
2: Das heißt, es ist natürlich dafür eine Vorbereitung mit dem gewissen Anteil an Stunden und bedarf natürlich auch die Kooperation und Bewilligung sowohl des Trägers, der Kindertageseinrichtung, als auch der jeweiligen Jugendämter. Aber das Land Hessen arbeitet schon stark daran, diese Menschen, die Kompetenzen mitbringen und gerne in dem pädagogischen Bereich tätig werden möchten, Alternativen anzubieten. Mhm. Im Rahmen des Anerkennungsverfahrens auch die Lehrerinnen und Lehrer von Grundschulen, die Sie kennen, die noch nicht die volle Anerkennung erreicht haben und eventuell in dem Bereich keine Zukunft sehen. Ja? Es gibt auch andere Möglichkeiten. Das Projekt ist dafür, wir stehen gerne zur Verfügung. Wir können natürlich detailliert mit Ihnen die Möglichkeiten der Anerkennung, die nächsten Schritte besprechen, bis Sie dann in den Bereichen, die Sie gerne die nächsten Jahre arbeiten möchten, quasi dann besprechen. Ich kann Ihnen aber sagen, es ist eine langwierige Geschichte, aber wir haben Menschen aus ihrer Heimat, die ja schon in den Vorbereitungsdienst sich befinden. Das heißt, die haben alle Schritte des Anerkennungsverfahrens durchlaufen. Die haben zum Teil das zweite Fach gelernt. Die haben das Sprachzertifikat oder das erforderliche Sprachniveau erreicht und unterrichten jetzt an öffentlichen Schulen.
1: Wow, ja. Das klingt fast paradiesisch. Das ist eine große Erleichterung, denn wie gesagt, ich habe mit vielen verzweifelten Erzieherinnen und Grundschullehrerinnen und auch Schullehrerinnen zu tun, die nicht weiter wissen. Sie haben zum Teil B2 erreicht, einige haben sogar C1 erreicht. Einige haben immer noch, sind immer noch zwischen B1 und B2, aber sie wissen nicht weiter. Sie werden dann von Jobcenter dann zu weiteren Sprachkursen geschickt zum Teil, aber sie sehen mittlerweile, dass das nicht so unbedingt zu einem Berufseinstieg führt. Irgendwie musste man gezielter arbeiten und ich werde dann unglaublich froh, wenn Sie mir erlauben, Sie dann zu uns einzuladen und eventuell so eine Mini-Messe bei uns machen oder ein Mini-Gespräch bei uns in Wiesbaden zu führen. Ich verspreche, dass wir wenigstens 40 Leute haben werden, die Sie unglaublich glücklich machen werden damit. Welche Voraussetzungen braucht dann die Teilnahme in Ihrem Programm? Welche sprachliche Voraussetzungen und welche Papiere muss man mitbringen?
2: Ja, ganz kurz nochmal zu Ihren Fragen vorhin. Sie sprachen auch über die Möglichkeit, eine duale Ausbildung. Das gibt auch in dem pädagogischen Bereich. Mhm. Menschen aus ihrer Heimat sich entschieden haben, eine Ausbildung zu machen, gibt es natürlich formale Voraussetzungen, die zu erfüllen sind. Aber das ist aber zum Beispiel eine der Flexibilisierungen, die das Land Hessen auch noch eingeführt hat. Es bestellt die Möglichkeit, zum Beispiel eine PIVA-Ausbildung zu machen. Das heißt, eine praxisintegrierte, vergütete Ausbildung. Das heißt, man arbeitet und lernt gleichzeitig und verdient, ne? Geld dabei. Es sind natürlich sprachliche Voraussetzungen und auch ein anerkannter Schulabschluss ein Teil der formellen Vorgaben, die man zu erfüllen hat. Aber dazu können wir natürlich gerne Informationen zukommen lassen. Ihre Frage, was braucht eine Person, um ein Projekt daran teilzunehmen? Die Person muss im Ausland eine Berufsausbildung oder ein Studium abgeschlossen haben und Kenntnisse der Sprache sind gut, also mindestens ein A2, B1, sodass wir miteinander kommunizieren können. Das wäre schon wichtig. Dass wir dann mit der Person noch das Ziel zusammen festlegen. Und das war's.
1: Wow.
2: Genau.
1: Das ist toll. Dann haben wir, wie gesagt, dann haben wir wenigstens 40 Leute, die bei Ihnen dann vielleicht ein bisschen weiter vorankommen könnten, wo wir so ein bisschen bremsen. Denn gerade in diesem Bereich Kinder, Gartenerzieherinnen und Grundschullehrerinnen kommen wir schlecht voran. Alles klar.
0: Was?
1: Oh, ja.
0: Entschuldigung.
1: Ja. Wie schaffen Sie Plätze für ein Praktikum beziehungsweise die Plätze für diese duale Ausbildung. Denn duale Ausbildung bedeutet, man wird schon irgendwo aufgenommen bei einem Kindergarten und wird dann zu weit in die Schule geschickt praktisch. Wie finden Sie diese Kindergärten? Denn bei uns heißt es zwar, es besteht Bedarf, aber wenn man tatsächlich dann zu den Kindergarten kommt, dann heißt es, ach, das ist für uns zu schwierig, Praktikum zu begleiten. Wir haben keine Kapazitäten dafür und wir können Leute nicht aufnehmen, die nicht genug Kenntnisse mitbringen, weil wir dann weitere Kräfte brauchen, um diese Leute zu betreuen und so weiter und so fort. Mhm. Also einerseits besteht Bedarf, andererseits möchte man schon fertige Kräfte haben, fertige, qualifizierte oder eigentlich Kräfte, bei denen man schon nicht so viel Begleitung braucht, weil da dieser Mangel an Begleiter besteht.
2: Ja, das ist aber eigentlich ein Qualitätsmerkmal der Einrichtungen, mit denen Sie gesprochen haben. Es ist richtig, dass wenn eine Person in

0: zum Erziehungsplan des Landes Hessen, was ist dann die Vorstellung zum Beispiel von Co-Konstruktion, was ist nämlich das Bild von Kind, wie ist nämlich dann die Vorstellung von Demokratie, die in Deutschland herrscht. In anderen Ländern gibt es andere Maßstaben für Nähe und Distanz, für eine Vorstellung von Disziplin. Und deswegen ist wichtig, dass die pädagogischen Fachkräfte wissen und auch dessen bewusst sind, was ist das Konzept der Erziehung in Deutschland, so dass man natürlich auch mit ihren pädagogische Kompetenz und pädagogische Persönlichkeit vereinbaren kann. Wir arbeiten sehr eng mit den Trägern und suchen natürlich auch für die passende Person, womöglich auch die passende Einrichtung. Ne?
1: Und dann werden Sie wahrscheinlich mehr Erfolg haben als wir. Welche Bedeutung hat das Ganze Ihrer Meinung nach in einem interkulturellen Dialog? Ist es gut, wenn dann die Erzieherinnen und Erzieher aus einem fremden Land kommen? Ist das gut für deutsche Kinder? Ist das schlecht für deutsche Kinder? Bedeutet das zusätzliche Schwierigkeiten? Ist das besser, wenn alle dann weiß und deutsch sind und wunderbar Sprache sprechen? Oder ist es eine Bereicherung, wenn man dann mit verschiedenen Kulturen zu tun hat?
0: Es ist auf jeden Fall eine Bereicherung. Es ist auf jeden Fall eine Bereicherung. Interkulturelle Brücken zu bauen, es ist wichtig, als Multiplikatorinnen und Multiplikatoren für Community zu arbeiten, es ist wichtig. Die Beförderung der gleichberechtigten Teilhabe ist wichtig. Wir leben in einer globalisierten Welt. Was ist gut oder was ist schlecht? Wir lernen voneinander, wir profitieren füreinander. Wir schaffen mit dieser Zusammenarbeit und Unterstützung eine Bekämpfung der Segregation. Und für uns ist es wichtig natürlich, dass die ökonomische Unabhängigkeit der Frauen vorankommt.
1: Ja, finde ich auch. Vielen lieben Dank. Und wenn ich Sie tatsächlich zu uns einladen durfte oder wenn wir irgendwo als eine Gruppe uns treffen, könnten wir wahrscheinlich danach dann nochmal uns hier auf dem Radio treffen und besprechen, wie das ging und welche Wege wir weiter voranstreiten, auch zusammen.
0: Sehr gerne.
1: Dankeschön.
2: Vielen, vielen Dank. Heute unsere Gästin Valeria Martinez de Ganz und Larissa Itina. Radio Robota.

0: Ah, jetzt Once Upon a Time, die Classic Rock Show auf Radio Rüsselsheim mit dem Martin.
1: Und dem Michael. Ja, und heute gibt es...
0: Keinen Jingle?
1: Kein Jingle. gibt es vor allem... schauen wir auf eine Fernsehsendung des BBC, die da heißt The Old...
0: The Grey Old Whistle Test.
1: Von 1971 bis 87 im BBC 2. Dazu gleich mehr. Anfangen möchte ich mit was ganz anderem. Am 23. September hatte John Coltrane, der Jazz-Saxophonist, seinen 100. Geburtstag. Und ich denke, dass das ein Grund ist, mal kurz auf John Coltrane einzugehen und ihm als wirklich Wegbereiter des Jazz einige Minuten zu widmen. Coltrane, wie gesagt,

geboren am 23. September 1926 als Sohn eines baptistischen schwarzen Predigers. Er kommt aus einer Familie, die noch unter der Sklaverei ja tätig war, daher auch sein Nachnamen. Sein Nachname ist ein irischer Nachname, der aufgrund des Sklavenherrn übernommen worden ist. Wie gesagt, in behüteten Verhältnissen aufgewachsen, hat sehr früh Berührung mit Musik gehabt, hat erst Klarinette gespielt und eine klassische Ausbildung gemacht und hat sich dann irgendwann auf das Saxophon verlegt und sich angefangen für Jazz zu interessieren. Er ist nach New York gegangen. Dort hatte er 1947 bereits erste Mal Kontakt, beziehungsweise hat mit ihm in einer Formation zusammengespielt, mit dem etwa gleichaltrigen Miles Davis. John Coltrane war sehr interessiert in den Entwicklungen des Jazz, vor allem der 6 Jahre ältere Charlie Parker war für ihn ein großes Vorbild. Er hat dann in den 40ern, späten 40ern, in den 50er Jahren ganz viel Informationen zusammengespielt mit den Größen des Bebop, also mit Dizzy Gillespie zum Beispiel, hat auch mit Charlie Parker zusammen in der Band gespielt. McCoy Tyner ist zu nennen als Pianist, mit dem er sehr viel zusammengearbeitet hat. Und hatte auch immer wieder Kontakt zu Miles Davis. Coltrane hat Musik studiert und war außer in seiner Verwurzelung im Bebop immer auch an neuen Entwicklungen des Jazz interessiert, hat also zum Beispiel dann sehr aufmerksam zugehört, als beim aufkommenden Cool Jazz, etwa eines Chet Baker oder auch eines Miles Davis, der mit seiner Filmmusik zu dem Truffaut-Film Fahrstuhl zum Schafott einen der großen Musiken des Cool Jazz geschrieben hat. Er ist dann Ende der 50er Jahre in die Band von Miles Davis eingetreten und hat mit ihm zusammen die beiden Modular Jazz. Modular Jazz ist eigentlich eine Verbindung des Cool Jazz mit dem Bebop. Die beiden Kernplatten des Modular Jazz, Milestones 1957 und das sehr bekannte Album A Kind of Blue aus dem Jahr 1958 produziert. Nebenbei hat er auch immer schon Kontakt gehabt zu den Leuten, die den Jazz aus dem Bebop heraus in Richtung Modern Jazz und Free Jazz geführt haben. Zum Beispiel hat er mit dem Avantgardisten Eric Dolphy zusammengearbeitet. Er hat dann Miles Davis Band verlassen müssen, muss man sagen. Er wurde von Miles Davis herauskomplimentiert, weil John Coltrane unter seiner Alkohol- und vor allem unter seiner Heroinsucht litt, hat aber immer weiter Kontakt zu Miles Davis gehalten, mit dem er wohl auch an Fusion Jazz, also dann dem späteren Jazzrock, gearbeitet hat. Er selber hat sich aber weiter im Bereich Bebop und Cool Jazz aufgehalten. Da entsteht unter anderem 1964 die Platte A Love Supreme, die eine der größten Jazz-Erfolge überhaupt ist. Hat aber auch gearbeitet mit oder experimentiert mit
anderen Rhythmen, zum Beispiel der asiatischen, also der indischen Musik oder auch südamerikanischen Rhythmen. Und er hat war Förderer des sich entwickelnden Free Jazz, vor allem der Saxophonist Pharoah Sanders wurde von ihm gefördert. Gestorben ist er dann im Juli 1967, vermutlich an seiner Drogensucht. Offiziell hieß es nach einer Leberzirrhose in Grund von Leberkrebs. Aber es ist nicht nachgewiesen, dass er tatsächlich nicht mehr heroinabhängig war. Wir hören zum 100. Geburtstag von John Coltrane ein Stück aus einem der Alben, wo er mit Rhythmen aus der Weltmusik arbeitet, aus dem Album Bahia, den Titelsong. Hier ist John Coltrane.

0: Jo. John Coltrane.
1: Genau. Noch zwei Anmerkungen am Ende. In seinen 20 produktiven Jahren hat es John Coltrane immerhin auf 50 Schallplatten, die er unter seinem Namen veröffentlicht hat, und noch eine Unzahl mehr als Gastmusiker. Und bewahrt wurde John Coltranes vor allem Werk einmal in dem bereits erwähnten Pharoah Sanders und dann in seiner zweiten Ehefrau Alice Coltrane, die als Pianistin und Harfenistin vor allem die weltmusikalischen Einflüsse in ihren späteren Platten bewahrt hat. Aber so weit, so gut.
0: Kommen wir zu einer Sendung, die ich schon lange im Sinn hatte, aber wo wir irgendwie nicht dazu gekommen sind. Das ist eine Sendung über eine Sendung. Also wir bewegen uns auf der Metaebene, philosophisch gesehen. Und zwar bin ich irgendwann, ich bin ja großer Kran-Fan, auf einen Auftritt von Kran gestoßen beim Old Grey Whistle Test. Das ist eine Sendung, die es in den 70er und 80er Jahren auf der BBC gab in England.
1: Von 71 bis 87, also extrem lange.
0: Extrem lange. Und die eine der ersten Musiksendungen überhaupt war, die auch Live-Sachen aufgeführt haben. Und da bin ich über einen Auftritt von Kran gestolpert. Am 24. Februar 1976 sind sie dort aufgetreten. Und dann habe ich mich ein bisschen eingearbeitet und habe mal geguckt, wer so alles im Old Grey Whistle Test aufgetreten ist. Und habe festgestellt, da sind Bands dabei, da hat man noch nichts davon gehört oder man hat mal den Namen gehört oder was auch immer. Und da kommt geile Musik, ja? Also 70er, 80er, es kommt einfach geile Musik. Die haben eine Auswahl unglaublich. Natürlich waren auch alle Größen da, ja? Aber auch irgendwelche abgetretenen Sachen. Und das wollten wir euch einfach mal präsentieren.
1: Ich wollte gerade noch was zur Idee der Sendung kurz sagen. Die Idee der Sendung ist eigentlich, mit Live-Auftritten Bands ihre LPs vorzustellen. Und ich kenne leider die Sendung, ich habe die Sendung nie gesehen. Vor allem gab es auch immer ausführliche Gesprächsrunden über die Platten und die Bands. Als Moderatoren waren zum Beispiel die gesamten Yes-Musiker irgendwann mal dort. Also Rick Wakeman, John Anderson und so weiter.
0: Der bekannteste ist aber Bob Harris. Und das war auch der, der die Band Kran angekündigt hat. Aber erstmal lassen wir uns von Helmut Hattler, dem Kopf und Bassisten von Kran, erzählen über ihren Auftritt, dann hören wir den Auftritt von Kran und dann erzählt Jan Friede von Kran noch ein bisschen was über den Auftritt. Damit ihr auch wisst, woher der Name Old Grey Whistle Test kommt, erklärt's euch der Helmut.

0: Music from Kran opening the programme tonight, and that was a number called Nam Nam.
1: Und wer ist denn noch aufgetreten, außer euch?
2: Nein, niemand. Also wir waren die Einzige Band den Nachmittag oder Abend, ich weiß
1: okay.
2: nicht mehr. Aber das Irre war, die Reichweite von dieser Sendung war unfassbar, weil wir am nächsten Tag aber auf die Straße sind und zig Leute, hey, guys, we saw you yesterday on television. Also das kann man sich heute gar nicht mehr vorstellen, wer guckt heute schon irgendwie eine Musiksendung? Ja, wahrscheinlich auf Arte, wenn es mal so einen ganzen Konzertabend gibt. Aber das war schon unfassbar. Also es haben wahrscheinlich 80% aller Engländer haben diese Sendung angeguckt. Und plötzlich läufst du auf der Straße und du wirst quasi erfreut belästigt.
1: Ihr wurdet da angekündigt, dass ihr 3 Gigs in England spielt. Kannst du dich an die Tour erinnern?
2: Wir waren ja öfter da. Ich weiß nicht, was das für Gigs waren. Keine Ahnung. Es war wahrscheinlich ganz oft im Roundhouse gespielt. Es war wahrscheinlich dabei. Ansonsten bin ich jetzt leider stehe auf dem Schlauch.
1: Und wie ist das so im Ausland zu spielen? Ist das anders?
2: Ja, es ist irgendwie toll zu sehen, wenn man vor Leuten spielt, die einen höchstwahrscheinlich gar nicht kennen, die aus Neugier da sind, wenn man die trotzdem rumkriegt. Das ist ja hier auch so, wenn du neue Stücke spielst, die keiner kennt und die Leute jubeln hinterher, läuft der Runde wie Öl.
1: Und dann muss man die Leute überzeugen, sozusagen.
2: Ja, was heißt muss, wenn das klappt? Es ist ja nicht so, dass wir einen Plan hatten, wir müssen jetzt irgendwie groß rauskommen, die Leute sowas von hochfeaturen, dass der internationale Durchbruch ansteht. Sondern wir haben einfach unser Zeug gespielt und es kam einfach gut an. Und die Verwerter sind natürlich drauf aus, dass es die Produkte funktionieren, dass man Platten verkauft. Für uns war ja eher so gut spielen und gute Laune. Also wir waren ja nie so ganz kommerziell gepolt als Band.
1: Und hat man den Auftritt, hat man den gemerkt bei den Plattenverkäufen?
2: Das weiß ich jetzt gar nicht. Ich habe die Zahlen der Platten damals weder in Deutschland noch sonst irgendwie kontrolliert. Heute mache ich das auf jeden Fall gerne, weil es irgendwie so knapp ist im Augenblick mit Plattenverkäufen.
1: Heute ist es auch übersichtlicher, oder?
2: Ja, ja, absolut. Das ist auch unheimlich knapp. Also die Frage, macht man überhaupt noch Tonträger? Die ist ja wirklich ganz brisant und aktuell. Damals war es einfach klar, du machst Platten, wenn du nur 40.000 ausgeliefert hast, dann warst du schon eine Scheißband. Also es war wirklich einfach eine andere Zeit und Gott sei Dank konnte man da tatsächlich auch ein bisschen Geld verdienen mit Plattenverkäufen, was heute ja eher so ja, nicht für alle funktioniert.
3: Ja, wir haben noch irgendwie technische Probleme. Das war die falsche Reihenfolge vom Jingle. Das war der zweite Einspieler. Aber es geht um The Old Grey Whistle Test. Und der Helmut wird euch gleich erklären, woher der Name kommt. Aber vorher spielen wir noch mal ein bisschen Musik.
4: Ja, und zwar was von der Band, die vermutlich nicht dort gespielt hat, was daran liegt, dass es ein Jahr zuvor ist, aber genau in das Konzept der Sendung gepasst hat. Es geht um die Band MacDonald & Jill. Ian MacDonald und Peter Jill haben 1969 beide an dem ersten Album von von King Crimson, By the Court of the Crimson King, mitgewirkt, haben dann die Band verlassen und haben einmalig ein eigenes Bandprojekt, eben MacDonald & Jill, gehabt. Unter anderem hören wir bei der jetzigen Aufnahme Steve Winwood an der Orgel. Ja, und dieses ist, wie gesagt, 1970 erschienen und passt musikalisch vollumfänglich in The Grey Old Whistle Test, auch wenn dort wahrscheinlich nie gelaufen. Hier sind MacDonald & Jill und Tomorrow's People, The Children of Today.

Ein Lied mit drei Enten, McDonald and Jill's. Wo wir gerade bei King Crimson Ableger sind, die im Old Grey Whistle Test gespielt haben, habe ich jetzt noch eine, und zwar eine Supergroup, kann man so sagen. Denn UK ist eine Supergroup. Und stammt von King Crimson ab, denn John Wetton und Bill Bruford haben 76 mit dem Mastermind von King Crimson, Robert Fripp, telefoniert und gefragt, Robert, wie sieht's denn aus? Geht das jetzt weiter mit King Crimson? Und Robert Fripp hat gesagt, nee, ich brauche euch nicht mehr, ich mache jetzt mit King Crimson was anderes und in einer anderen Besetzung, wie das bei King Crimson eigentlich ziemlich üblich war. Und dann waren John Wetton und Bill Bruford, haben sich angeguckt und haben dann gesprochen und haben gesagt, hopp, dann gründen wir halt unsere eigene Band. Wie machen wir das? Wir brauchen ja noch Leute. Und dann haben sie gesagt, okay, jeder von uns sucht einen Mitmusiker aus. Und das ist es dann. Und dann haben sie Eddie Jobson angesprochen. Den haben sie von Zappa abgeworben. Von Frank Zappa. Und haben Alan Holdsworth angesprochen, der ja ein super Gitarrist ist. Also einer der besten Gitarristen ever, glaube ich. Wird von vielen Gitarrenmenschen vergöttert. Und 1977 hat sich dann die Band UK gegründet. Bill Bruford war nicht sehr lang dabei. Er wurde dann durch Terry Bozzio ersetzt, und den sie auch von Zappa abgeworben haben. Und dann hat UK noch ein bisschen weitergemacht. Übrigens, wer Bill Bruford live erleben will, Bill Bruford hat 2009 eigentlich seinen Rücktritt von der Musik erklärt und gesagt, ich mache nichts mehr. Und in zwei Wochen, am 9. Oktober, kommt er ins Rind nach Rüsselsheim mit dem Pete Roth Trio. Und Bill Bruford wird am Schlagzeug sitzen. Eine absolute Legende. Yes, haben wir ja schon erwähnt. Bill Bruford war Gründungsmitglied von Yes, war dann bei King Crimson nach Yes, also ist zu King Crimson gegangen von Yes. Und dann hat er noch nebenbei ein Jahr bei Genesis gedrummt, als Phil Collins singen musste. Also ein absoluter Gott eigentlich. Und er kommt ins Rind. Ja. Was will man mehr? Ja, hier ist jetzt die Band UK mit Presto Vivace and Reprise.

0: Bleiben wir bei dem Herrn Bruford.
1: Genau.
0: Mit dem wir auch ein Interview kriegen. Ein Telefoninterview. Das gibt's dann nächstes Mal.
1: Ja. Bill Bruford war bei einer Band, die bei The Great Old Whistle Test aufgetreten ist. Zwar nicht bei dem Auftritt, weil nur ganz kurz da, aber er war Mitglied der Band National Health. Wenn man sagt, Bill Bruford war da nicht lang, die Band gab es auch nicht lang. Die hat überhaupt nur zwei Platten aufgenommen, die heute auch nur noch in eine Doppel-CD erhältlich sind, wo beide Alben musikalisch durcheinander gemischt sind. National Health, ein Thema bei The Great Old Whistle Test. Und wir hören von dieser Jazzrock-Kombo das Stück Dreams Wide Awake.

0: Aus dem Old Grey Whistle Test berichten wir. Warum heißt es eigentlich The Old Grey Whistle Test? Eigentlich ganz einfach, denn The Old Grey, die alte Graue, war die Frau, die dann, wenn alles zu Ende war, die Stühle hochgestellt hat und geputzt hat. Und die war irgendwie die, also die Bardame sozusagen, die dann auch noch da alles fertig gemacht hat und die natürlich alle Auftritte mitbekommen hat. Und während sie da die Stühle hochstellt und so weiter, das war das Lied, das sie dann pfeift, das ist das Lied, das ihr in Erinnerung geblieben ist und das ist der Sieger des Abends sozusagen. Also der Test ist, was The Old Grey whistled am Ende. Und deshalb ist es The Old Grey Whistle Test, die ganze Sendung benannt. Und ja, wer am Ende dann tatsächlich in Erinnerung blieb, hatte auch gewonnen, wie wir ja von Helmut Hattler gehört haben, dass sie dann auf einmal nicht mehr unerkannt auf der Straße gehen konnten in Vereinigten Königreich.
1: Und es war auch, also bei den Bands war es auch nicht so, dass die einen Titel womöglich noch den bekanntesten gespielt haben, sondern die haben tatsächlich in etwa 20-minütigen Auftritten Alben mit mehreren Stücken vorgestellt.
0: Und live gespielt.
1: Und live gespielt, ja.
0: Was damals in Deutschland auch nicht üblich war.
1: Ah, der Beat Club hat das auch schon gemacht.
0: Und dann kam immer wieder auch natürlich aus dem Ausland, wenn man von England guckt, Gruppen daher. Zum Beispiel die nächste, Secret Oyster heißt die. Und das ist Jazzrock aus Dänemark. Um ihr Mastermind Carsten Vogel, Anfang der 70er, Jazz

0: Wir
1: haben Secret Oyster aus Dänemark.
0: Genau. Wir haben ja für heute für die Sendung beschlossen, eher auf Bands zu gucken, die mittlerweile der Vergessenheit mehr oder weniger anheimgefallen sind. Aber nur mal einen Eindruck zu bekommen, wer bei The Grey Old Whistle Test auch international aufgetreten ist. Zum Beispiel waren Ken dort oder auch Focus aus den Niederlanden.
1: Ja, oder auch eine Band aus Finnland. Und es sind nicht die Leningrad-Cowboys, weil die sind viel später. Eine Band aus Finnland, die tatsächlich der Exportartikel Nummer 1 waren in den 70ern aus Finnland, musikalisch, nämlich Tasavallan presidentti, was so viel heißt wie Präsident der Republik übersetzt. Und eine Jazzrock-Band gegründet 1969 in Finnland, die für viele Finnen auch noch tatsächlich wie Götter sind, haben sich 1974 wieder aufgelöst und sind dann 2019 wieder zusammen aufgetreten. Zu ihrem 50-jährigen Bandjubiläum gab es ein Konzert in Tampere in Finnland. Und Tasavallan presidentti ist absolut geniale Musik.
0: Wobei man gerechterweise, glaube ich, sagen muss, finnische Importe in die Musikwelt waren in den 60ern und frühen 70ern eine Ausnahme.
1: Hier sind sie mit Introduction.

auffällig viele Bands, die bei The Great Old Whistle Test aufgetreten sind, waren alles andere als langlebig. So auch die folgende Band, Isotope heißen die, die es nur von 1973 bis 1975 gab, und die drei Platten gemacht haben. Und wir hören jetzt eine Aufnahme direkt aus dem Grey Old Whistle Test vom 26. März 1974, das Stück Upward Curve, das dankenswerterweise die drei Isotope-Platten sind in einer Box vereint mit drei CDs, und da ist es als Bonusmaterial, sind Aufnahmen der Band sowohl für BBC 1 als auch der Auftritt in der genannten Fernsehsendung zu hören. Hier sind Isotope und Upwards Curve.

0: Isotope. Wir haben gerade festgestellt, es ist wirklich sehr geile Musik, die da vermarktet wurde im Old Grey Whistle Test. Und tatsächlich sind auch die Interviews, die man jetzt auf YouTube fast alle irgendwie digitalisiert nachhören kann, richtig gut, weil nicht ganz so, ja, nicht ganz so geradlinig teilweise und sehr direkt.
1: Ja, es reden halt aber auch zum Teil Musiker mit Musikern. Wie gesagt, die gesamten Yes-Leute waren da irgendwie mal als Moderatoren auch tätig. Und das ist was anderes, glaube ich, als wenn ein irgendwer mit einem redet, wenn das unter Musikern stattfindet.
0: Die nächste Band, die ich auflegen habe, ist auch eine kurzlebige. Die gab es von 1971 bis 1974. Die Gruppe Esperanto, gegründet vom Violinisten Raymond Vincent. Hier sind sie mit Roses.

So. Das war schon ziemlich funkig, haben wir überlegt. Und deshalb machen wir auch kurz mit Funk weiter. Funk aus New Orleans. Die Gruppe The Meters, 1965, gegründet von Art Neville, der dann später mit den Neville Brothers, mit drei seiner Brüder, auch nochmal richtigen Erfolg hatte. Und die Meters waren zuerst eigentlich Begleitband für solche Sachen wie Fats Domino und Lee Dorsey, haben 1969 ihre erste LP auf den Markt gebracht, haben dann in den 70ern haben Teile von ihnen bei den Wings die Platten mit eingespielt, als Studioband sozusagen. Und hier sind The Meters aus New Orleans mit Art Neville mit dem Sissy Strut.

0: The Meters am 1. März 77 im Old Grey Whistle Test aufgetreten.
1: Das nächste, was ich spielen möchte, ist jemand, der im besonderen Maße mit der Sendung The Great Old Whistle Test verbunden war. Nicht nur, dass Kevin Ayers mit seiner Band Soft Machine mehrfach dort aufgetreten ist. Nein, sein Vater Rowan Ayers war auch Produzent der Sendung und auch Kevin Ayers ist solo bei der Fernsehsendung aufgetreten. Ich habe ein Stück aufliegen, das heißt Un Pissé d'Environ. Nein, mein Französisch. Pissé d'Environ. Und man achte, höre und achtet darauf zu hören, ist an Gitarre und Bass ein Mike, und zwar Mike Oldfield. Aber hier ist Kevin Ayers.

0: Wir begrüßen unsere zwei verbleibenden Zuhörer.
1: Harte Kost von Kevin Ayers. Aber das zeigt, was in der Sendung möglich war. Und um das mal klarzustellen, wir bewegen uns nicht in den 90er Jahren und haben eine Band, eine Aufnahme der Band Rabenhirn, die wir ja beim letzten Mal mit der Strengung des Punktes gespielt haben. Wir waren gerade im Jahr 1971.
0: Ja, und Hauptsendezeit BBC. Ja. Und also nicht wir, die wir einen feuchten Kehricht drauf geben, ob es den Hörern gefällt oder nicht.
1: Ja.
0: Nein, so ist es ja nicht. Aber wir spielen das, was wir denken, was tatsächlich auch interessant ist. Ich hoffe, ihr hört weiter zu. Ich habe jetzt jemanden aufliegen, der dreimal beim Old Grey Whistle Test aufgetreten ist. 1973, 1976 und 1977. Auch jemand, der völlig unter dem Radar für mich gelaufen ist bisher. Gordon Giltrap ist ein Gitarrenvirtuose aus England. Und tatsächlich, wenn man so Leute wie Steve Rothery, Ritchie Blackmore oder auch Jimmy Page fragt, geben Sie Gordon Giltrap als Referenz an, was das Fingerpicking-Spiel angeht, und sagen, das war sowas, was mich total geflasht hat. Hier ist Gordon Giltrap mit Lucifer's Cage.

Pardon, Guilt Trap. Eine weitere Entdeckung für mich, obwohl man eigentlich kennen müsste, ist Flora Purim, eine Jazzsängerin aus Brasilien, ist dann mit 27 Jahren nach USA gegangen. Mit 25 Jahren in die USA gegangen, aus Brasilien, und wurde dann sofort gefeiert als Jazzsängerin, ist dann von Stan Getz engagiert worden, 69 für seine Tour, hat mit Dizzy Gillespie gespielt und war dann in den 70er Jahren Teil der Band Return to Forever von Chick Corea. Also dem Who is Who des Jazz sozusagen. Und auch sie hatte einige Auftritte im Old Grey Whistle Test. Und deshalb spielen wir jetzt hier Flora Purim mit Black Narcissus.

Flora Purim aus Brasilien mit Jazz. Nächste Band ist 1973 gegründet und trat 1975 zum ersten Mal im Old Grey Whistle Test auf. Eine Band, wo man den Gründer kennt und wo man vielleicht auch die Band kennt als Todd Rundgrens Utopia, aber die haben immer mal den Namen gewechselt und angefangen haben sie eigentlich nur als Utopia. Und hier sind Utopia mit The Icon.

0: Während das Lied im Hintergrund weiterläuft, das würde auch noch über 20 Minuten weiterlaufen, verabschieden wir uns für diese Woche. Das waren der Martin.
1: Ja, und der Michael und jede Menge Musik, die man wahrscheinlich so nicht oft, auch in dieser Zusammenstellung, nicht oft zu hören bekommt.
0: Aus dem Old Grey Whistle Test der Musiksendung der BBC von 1971 bis 87, habe ich das richtig in Erinnerung?
1: Genau.
0: Haben wir heute einiges gespielt, was hoffentlich euch weite Welten entdecken lässt, weite musikalische Welten. Nächstes Mal haben wir ein paar Neuerscheinungen im Programm. Und natürlich haben wir ein Interview mit Bill Bruford.

0: 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Ja, und weil mir auch noch für die Rüsselsheimerinnen und Rüsselsheimer die treue Hörerschaft und die von der Umgebung noch bis zum 31.10. Ja, auf UKW 90,9 zu hören sind, kommt noch dieser Opener hinten dran.
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0: Ja, herzlich willkommen hier beim Rüsselsheimer Radio zu dieser Show hier, und zwar aus dem niegelnagelneuen Sendezentrum in der Elisabethenstraße 10 mitten in Rüsselsheim am Main aus dem Opel F-Werkhaus. Und das ist die gute Unterlegmusik, aber wir wollen das Teil hier. Viel Spaß!
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Ja, das ist der Rhythmus, wo jeder mit muss, oder? Chaka Khan und I Feel For You. Und damit haben wir es ziemlich genau in 15 Sekunden. 12 Uhr und 8 Minuten. Ich begrüße euch und Sie recht herzlich zur 71. Ausgabe der Tommys Blickgrußsaums live hier aus dem niegelnagelneuen Sendezentrum und Sendestudio in der Elisabethenstraße Nummer 10 hier mitten in Rüsselsheim am Rhein. Ja, schön, dass ihr dabei seid, und zwar egal, wie schon gesagt, auf UKW 90,9 noch bis zum 31.10. oder im südhessischen DAB Plus Radiokanal 12C. Oder natürlich Rüsselsheim nah und weltweit im Internet-Livestream hier bei Radio Rüsselsheim, www.radio-r.de. Ja, ich begrüße euch nochmal recht herzlich, wie schon gesagt, heute live am 1. Oktober. Und die erste Nummer, die wir nämlich gehört haben, die war von Chaka Khan. Und zwar war das I Feel For You. Und die war am 1. Oktober 1984, also heute vor 42 Jahren ist das Teil veröffentlicht worden, hört sich aber immer noch richtig geil an, meiner Meinung nach. Und der Musikexperten unter euch, und ihr seid ja welche, ich kenne euch doch, ja, die haben bestimmt die Mundharmonika von keinem geringeren als von Stevie Wonder herausgehört. Und den habe ich jetzt auch für euch hier live aus dem Dichtzucke Studio 1. Und das Teil hört sich so an. Hier ist Superstition. Viel Spaß auf dieser Welle, gelle. Nachher gibt es auch noch eine schöne Grußrunde. Und zu Stevie Wonder habe ich euch nach diesem Teil noch etwas zu sagen. Also wir machen uns jetzt aber mal eine schöne gemütliche Zeit bis um 14 Uhr, okay? Und zwar auf dieser Welle, gelle, hier bei Radio Rüsselsheim. In 17 Sekunden, 12.10 Uhr.

Ja, so war gute, geile, coole Musik hier von Stevie Wonder hier. Und zwar Superstitious hier in den Tommys Blickro Sounds hier bei Radio Rüsselsheim. Und am 24. Oktober tritt er in Hannover und am 26. Oktober in Köln auf. Ja, das sind seine zwei einzigsten Termine, die er hat auf seiner Deutschland-Tournee. Und nun machen wir mit dem Ding hier weiter. Das ist Greg Keane und seine Band mit Jeopardy, und das Teil ist veröffentlicht worden am 3. Januar 1983. Und an dieser Stelle möchte ich unseren Welli Frank Keane grüßen.

coole Musik von Andy Türk. Shining Star hier bei Tommys Black Groove Sounds auf Radio Rüsselsheim. Und das Teil ist tatsächlich einen Tag vor den Terroranschlägen in den USA rausgekommen, nämlich am 10. September 2001. Und Andreas Türk ist jetzt mittlerweile Unternehmer, Journalist, Web-TV und Musikproduzent, Schauspieler und Handballer. Und früher war er sogar mal der geilste Mann Deutschlands oder sowas von einem Frauenmagazin gewählt. Und wie schon gesagt, als letztes hatte ich eben aufgezählt, dass er auch Handballer ist. Und vom Handball kommen wir jetzt zum Basketball. Und hier ist Curtis Blow.

Und zwar in der 6 Minuten 26 Sekunden Version. Und danach hören wir den Basketball-Weltmeister Shaquille O'Neal mit I'm Outstanding und danach die Gap Band und das Original Outstanding. Und den Curtis Blow, den hören wir uns jetzt mal ganz cool an. Ist auch ein ganz cooler, den habe ich damals in den Räumen von Radio Darmstadt, den Kollegen da, am Stolpenplatz kennengelernt. Ganz toller Mensch. Aber jetzt hören wir uns die coole Musik an, okay? Viel Spaß!

So, wir haben gerade eben hier vom Basketball-Weltmeister Shaquille O'Neal I'm Outstanding gehört, also ziemlich selbstbewusst. Das Teil kam am 26. Oktober 1993 raus. Das Original haben wir gerade eben gehört, ist gerade eben ausgeklungen in eurem Radio, nämlich das Original von der Gap Band, stammt vom November 1982. Da ist es rausgekommen, Outstanding. Und dann hören wir auch die Textzeile von Shaquille O'Neal, You Blow My Mind, die wir eben gehört haben. Und die kam ebenfalls 1982 von Tony Brasil heraus, ja. Okay, hier ist Radio Rüsselsheim und ich mache gleich mit den Brothers Johnson weiter. Aber vorher möchte ich noch eine kleine Grußrunde machen, und zwar an Heidi Mehring in Gießen, an Manfred Dissmann in Saarbrücken, an die Angelika Trippel, die aktuell im Krankenhaus liegt, in Offenbach. Und an die Hanne Parisi in Frankfurt am Main. Schön, dass ihr alle da seid. Und für euch alle und natürlich für sie und für euch auch mache ich das nächste Teil hier. Guter Rhythmus, wo jeder mit muss. Hier sind die Brothers Johnson und Stump in der 6-Minuten-Version. Viel Spaß!

Ja, das ist doch coole Musik hier von Roger Johnson aus dem Jahre 1980. Und jetzt machen wir mal einen flotten Dreier und zwar hintereinander weg. Jetzt kommt nämlich Rosie White Damon und Show Respect. Veröffentlicht wurde das Ganze am 19.04.1996. Dann hinten dran Janet Jackson und The Love Goes, ja. Und zwar aus dem Jahre 1995, da veröffentlicht am 20. April. Und last but not least kommt dann Young MC mit Bust a Move, ja. Bust a Move. Und das kam am 22. Mai 1989 heraus. Und fühlt euch einfach wohl, groovt ab, tanzt ab hier, macht's wie ich. Ich fühle mich richtig wohl mit euch hier in dem neuen Studio hier bei uns im niegelnagelneuen Sendezentrum in Rüsselsheim, am Main bei Radio Rüsselsheim in der Elisabethenstraße 10. Bitteschön, jetzt geht's los.

Mr. Rose, ey, jawohl. Und obwohl es der Flotte 3 ist, möchte ich doch auf jeden Fall das Lied, was jetzt anläuft, richtig ansagen. Ich habe eben nur gesagt, The Love Goes von Janet Jackson. Das Lied heißt natürlich nicht The Love Goes, sondern Just The Way Love Goes und kommt jetzt. Viel Spaß.

Hier ist das Diesjoki Studio 1 von Radio Rüsselsheim und das Ganze live hier am 1. Oktober 2026 um 12.58 Uhr und 55 Sekunden. Das war Young MC und Buster Move. Veröffentlicht wurde das Ganze am 22. Mai 1989. Jetzt kommen wir mal zum unserer Relax-Ecke und dann machen wir doch mal gleich weiter im Mai, aber nicht im Mai 1989, sondern gehen wir 8 Jahre zurück. Und zwar fangen wir an mit dem Relax-Dreier, mit den Pointer Sisters und Slow Hand. Das ist aus dem Mai 1981, ja. Und dann kommen wir zu Herb Albert. Der Mann ist mittlerweile 91, ja. Und das Teil, was wir dann hören, ist Rise, ja, aus dem Jahre 1979, ja. Und dann kommt Randy Crawford mit You Might Need Somebody aus dem Jahre 1981 und die ist auch mittlerweile 74 Jahre und hat ihre Karriere 2018 schon beendet. Aber jetzt fangen wir erstmal an von den drei Relax-Dreier mit den Pointer Sisters. Pointer Sisters, so heißen sie. Und diesen Teil hier. Viel Spaß auf dieser Welle. Gelle.

0: coole Musik von Randy Crawford, You Might Need Somebody. Und wenn man das ins Deutsche übersetzt, heißt das, du könntest einen gebrauchen. Wenn ich jetzt auf die Uhr schaue, um 13.12 Uhr, könnte man doch mal was anderes gebrauchen. Nämlich, es gibt ja unterschiedliche Leute mit unterschiedlichen Talenten, kann man sagen. Also die einen können zum Beispiel schnell sprechen, die anderen können schnell denken. Und jetzt kommt's. Meine Schwiegeroma, 93 Jahre alt, die kann beides. Also nicht nur schnell also denken, sondern auch schnell sprechen. Und jetzt kommt etwas, also das ist weltrekordverdächtig von meiner lieben Schwiegeroma Doris. Die hat tatsächlich innerhalb von 10 Sekunden, die wir jetzt uns anhören werden, 50 Wörter gesprochen. Und das ist doch, also meiner Meinung nach ist das weltrekordverdächtig. Hören wir es uns mal an.
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0: Das ist der Hammer. Also machen Sie das mal nach. Was können Sie nicht? Wir spielen es nochmal. Bitte schön.
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0: Ja, ist der Hammer. Und aber wo denken, da häng ich tatsächlich hinter meiner Schwiegeroma ein bisschen hinten dran. Warum? Ich habe mich jetzt so auf die Aufnahme von meiner Schwiegeroma konzentriert, dass ich doch tatsächlich jetzt Cool and the Gang zwar eingelegt habe, aber lass mal gucken. Das müsste das Teil hier sein. Moment, ich guck mal. Nee, total verkehrt. Ich guck mal, aber wir haben hier Live-Radio und ich mache jetzt einfach mal das, was ich am besten kann. Genau, die nächste CD einlegen. Hier ist handgemachtes Radio, meine Damen und Herren, mit was? Mit Recht hier. Und jetzt kommt ein Teil und zwar von Cool and the Gang und zwar aus dem September 1982. Und das Teil, was wir jetzt hören werden, ist 6 Minuten und 40 Sekunden lang und heißt Ulalala, Let's Go Dancing. Hier ist die 71. Ausgabe der Tommys Blickruf zu uns mit Tommy Tonga auf Radio Rüsselsheim. Schön, dass ihr alle da seid hier und auch da bleibt hier. Wir rufen ab bis um 14 Uhr.

Soweit Cool in the Gang hier und Ulala, Let's Go Dancing. Ja, wie gesagt, die habe ich auch schon dreimal im Live im Leben gesehen hier. Und zwar einmal 90er, Ende der 80er, Anfang der 90er in Kassel, zusammen mit der SOS-Band. Und dann, ja, das war zum 20-jährigen Jubiläum, dann zum 50-jährigen Jubiläum in Regensburg, zusammen mit meiner Frau Pia, ja, die ich über alles liebe. Und dann natürlich auch letztes Jahr, 2025, da sind sie beim Gießener Kultursommer auf dem Schiffenberg aufgetreten, ja. Also, ist schon wirklich eine coole Sache. Apropos cool, die nächste Scheibe hier, die bei euch im Radio anläuft, ist auch cool. Habe ich euch was Cooles mitgebracht. Ich habe sowieso einige Maxis mitgebracht. Das ist auch eine. 7 Minuten und 6 Sekunden. Und sie stammt von der Gruppe Change und heißt Change of Heart. Und so hört sie sich auch an hier. Und die ist veröffentlicht worden am 23.04.1984. Viel Spaß!

Soweit hier die 7 Minuten 6 Sekunden 12 Inch gemasterte Version von 2015 von Change und Change of Heart. Und heute bin ich ja wieder, ich wohne ja mit meiner Frau drüben im Landil-Kreis und dann bin ich über die Autobahn gefahren und da war ich froh, dass wir keinen Stau gehabt haben. Apropos Stau, da hat das Produktionsduo, oder Trio muss man ja sagen, Trio, Stock, Aitken und Waterman was gemacht, nämlich den Roadblock, was auf Deutsch Stau heißt. Also wir hoffen, oder ich hoffe jetzt, dass ihr nicht im Stau steckt, aber ihr könnt natürlich das geile Teil hier euch jetzt mal hier anhören. Und der Roadblock ist am 21. Juli 1987 veröffentlicht worden und wird jetzt hier am 1. Oktober 2026 beziehungsweise in der Wiederholung am 8. Oktober 26 um 13.29 und 29 Sekunden über den Äther geblasen.

wie schon gesagt, wenn ihr jetzt gerade mit dem Auto unterwegs sein solltet, gute Fahrt hier. Ansonsten wünsche ich euch auf jeden Fall, ob ihr unterwegs seid oder auch nicht, viel Spaß hier beim Hören und eine staufreie Zeit. Und jetzt machen wir weiter mit der nächsten Maxi. Das ist aus dem Jahre 1979. Die 7-Minuten-Version von Al Hudson and the Partners und You Can Do It. Veröffentlicht wurde das Ganze im Oktober 1979. Also, wenn wir ganz kurz nachrechnen, hat das Teil auch schon 47 Jahre auf dem Buckel. Hört sich aber doch absolut geil an und macht einem fit hier.

Ja, soweit. Elle Hudson in the Partners and You Can Do It. Wir können es machen, wir können es auch sein lassen, hat der liebe Freund Ralf Donat eben auch schon gesagt, liebe Freundin, Kollege hier. Ja, ich würde sagen, machen wir weiter und zwar mit guter Musik und zwar von Loose Ends Hang on a String. Und das Teil hier ist rausgekommen. Lass mich kurz gucken hier. Am 23. Februar 1985. Und hinten dran spiele ich für euch German Jackson mit Let's Get Serious, das am 17. März 1980 veröffentlicht worden ist. Viel Spaß hier bei den Tommys Black Groove Sounds 71. Ausgabe. Wie ihr heißt, wisst ihr selber, ich bin Tommy Tonga.

Ja, soweit Loose Ends und Hanging on a String Now. Und das machen wir jetzt nicht hier, sondern was wir machen ist diese geile Maxi spielen. Und zwar vom Ehepaar Chairproof and Peebles und Don't Stop the Music. Leider ist der Kevin Chairproof letztes Jahr gestorben, aber geile Musik haben sie gemacht und die hören wir uns jetzt an, maximal.

gerade 8 Minuten vor 2 geworden, 13:52. Und das war doch eine geile Scheibe. Könnte unser Motto sein hier bei Radio Rüsselsheim, bei den Tommys Blickruf Sounds, Don't Stop the Music. Wir sind auch noch nicht durch, aber das war ein Chairproof in People mit dem Teil hier, Don't Stop the Music. Und das ist nicht nur mein Lieblingsteil und hat total was mit dieser Blickruf Sounds Sendung zu tun, sondern auch mit mir. Denn ich habe am 31. Oktober Geburtstag und das Teil ist veröffentlicht worden am 31. Oktober 1980, am 14. Geburtstag. Jetzt könnt ihr mal ausrechnen, wenn ihr klug im Kopf rechnen seid, was hier für ein alter Kelchon hier vor dem Mikro sitzt. Aber jung geblieben, würde ich doch mal sagen. Mach mal weiter mit dem Teil. Wie schon gesagt, ich habe ja gesagt, wir sind noch nicht fertig in dieser Show. Hier kommt Delegation und das Teil hier

Und das Teil heißt Put a Little Love on Me. Und so hört es an. Und wann es herausgekommen ist, das erzähle ich euch gleich nach dieser Scheibe, okay? Jetzt genießt erstmal die Musik. Bis gleich.

In dieser Sekunde 13.57 Uhr, 3 vor 2. Das war ein Teil hier aus der Disco-Kugelzeit. Herausgekommen im Jahr 1979, habe ich für euch recherchiert. Das war Delegation und Put a Little Love on Me. Und nun kommen wir zum Ende dieser Sendung, dieser Show hier im Rüsselsheimer Radio. Das war die 71. Ausgabe der Tommys Blackroof Sounds live am 1. Oktober 2026 zwischen 12 und 14 Uhr aus dem niegelnagelneuen Sendezentrum hier und im Sendestudio in der Elisabethenstraße 10 in 65428 Rüsselsheim am Main, genau. Mein Name ist Thomas Tonga. Und sagen auch Tommy, also sagt ruhig Tommy, habe ich nichts dagegen. Hat mich sehr gefreut, dass er dabei war hier. Und das ist egal, ob das live am 1. Oktober war oder in der Zweitausstrahlung am 8. Oktober. Ich mache euch einen Vorschlag. Komm, machen wir schon mal ein Date hier. Und zwar für den November, für den 5. November. Dann da hören wir uns wieder live hier zur 72. Ausgabe der Tommys Blackroof Sounds. Würde mich sehr freuen. Und

0: Vielen Dank.
1: Vielen Dank euch. Freunde, Freunde, ist doch nicht nötig. Kann ich es nochmal haben? Vielen Dank. Danke sehr.
2: Ja, wir würden euch jetzt gerne ein Lied vorspielen von hochgeschätzten Kollegen. Band heißt Rammstein. Und wir haben ein paar echte Knaller hingelegt. Und dieses hier zum Beispiel heißt Ohne dich. Das geht so.

Hallo, hier sind wir wieder, Raunheim Live beim Radio Rüsselsheim. Ich bin der Wohn, der Einwanderer. Ja, heute haben wir ganz anderes auf unser Programm. Wir haben heute keinen Gast. Leider, unser Gast muss absagen, kurzfristig. Und heute machen wir Musik. Musik für alle Liebhaber. Ich habe Musik von verschiedenen Gruppen. Und ja, lass uns ins Bein mit unserer Musik. Ja, gut. Hier ist das erste Lied. Das Lied wird von Goss.

Ja, das war Gus Holiday. Ja, das Mal Taste, of was wir auf unser Programm heute zu haben. Hier ist noch was. Bisschen Afrobeat. Ja.

Yeah, I'm live. I'm Radio Rüsselsheim. Yeah, there's a little bit Delta Blues. Hopefully, ihr gefällt es. Aber jetzt machen wir weiter mit Musik. Ja, es kommt gleich.

Okay, kleine technische Problem, ich weiß nicht was, aber gut, es kommt. Searching. Ja, wir haben Blues, wir haben Afrobeats, wir haben Jazz und viel, viel anderes jetzt.

0: Ja, Around I'm Live. Ja, das ist ein Stück von meiner Musikliste für heute oder mein Playlist. Ich hoffe, es euch freut, aber jetzt machen wir weiter mit Musik.
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Ja, Raunheimlein beim Radio Rüsselsheim. Langsam kam unsere Sendung zu Ende. Ich hoffe, ihr hat meine Playlist gefallen. Und ja, ich sag mal so, bis zum nächsten Mal. Ich lasse es ausklingen mit einem schönen Lied. Musik. Here is this.

Ja, herzlich willkommen zur Sendung Veranstaltungskalender für den Kreiskreis Gerau, MTK und Umgebung. Wir haben heute nette Studiogäste, aber dazu wie immer nach Robbie Williams und nach Let Me Entertain You viel mehr Informationen.

0: Ja, vielen Dank an Robbie Williams und sein Lied Let Me Entertain You. Genau das ist das, was wir geplant haben. Wir wollen Sie unterhalten und oder wollen dafür sorgen, dass Sie eine nette Unterhaltung haben am Wochenende. Und dafür haben wir Studiogäste eingeladen. Ich habe hier neben mir sitzen die Evelyn Schmidt-Preggenheimer. Hallo. Achso, jetzt müssen wir das Mikro noch anmachen. So, warte mal. Eieiei. Das richtige Mikro müssen wir treffen. Jetzt haben wir das richtige Mikro getroffen. So, ja, Frau Evelyn Schmidt-Preggenheimer. Sie kommen aus Wicker.
1: So ist es.
0: Und dort betreiben Sie eine Pension, ein Café.
1: Ich würde sagen, Pension und Hofgarten ist das, also eine Event-Location. Da kann man feiern. Mhm. Und wir haben immer wieder ausgewählte Tage, in denen wir dann auch für die Öffentlichkeit das Anwesen öffnen. Mhm. So auch am nächsten Wochenende zu unserem Kürbisfest, das wir schon zum 13. Mal durchführen.
0: Wie kommt man dazu, so eine Location zu

0: betreiben. Ist das von Kind auf? Sind Sie da reingewachsen oder ist das...
1: Tatsächlich komme ich aus dem Eventbereich, mache das schon seit 45 Jahren. Und irgendwann 2014 fiel mir dieses Anwesen vor die Füße und ich habe mir das angeschaut mit einer sehr guten Freundin und wir sind dann zum Schluss gekommen, dass das eine ganz, ganz tolle, ausbaufähige Plattform ist. Und dann habe ich es gekauft.
0: Also ich war selbst schon dort gewesen, habe mir das angeschaut. Ja, es ist eine wunderschöne Location. Man kann da ganz toll sitzen, kann auch ganz toll feiern dort. Und was mir da aufgefallen ist, das ist ein sehr herzlicher Umgang miteinander. Ja, also auch mit den Gästen. Und es gibt keinen Wunsch, der nicht erfüllt wird. Ja, das fand ich richtig gut.
1: Ja. Na, das hört man natürlich gerne.
0: Ja. Ja, Sie sind Eventmanager. Was haben Sie im richtigen Leben vorher gemacht, bevor Sie so eine Event-Location eröffnet haben?
1: Tatsächlich war ich sehr viel im Sportbereich unterwegs. Ich habe Sportreisen gemanagt. Ja. Deutsche Fußballnationalmannschaft durfte ich betreuen über lange Jahre hinweg. Konnte dann entsprechend auch sehr, sehr viel sehen von der Welt. Dafür bin ich super dankbar. Es war eine ganz tolle Zeit. Aber es war dann eben an der Zeit, vielleicht auch mal ein bisschen sesshafter zu werden und nicht nur durch die Welt zu kutschieren. Und ja, wie gesagt, also ich habe die Chance ergriffen und bin da auch sehr, sehr glücklich, dass ich das gemacht habe.
0: Also ich glaube, ich kenne da ganz, ganz viele Hörer, die da draußen jetzt am Radio sitzen und die da total neidisch drauf sind, ja, weil ich glaube, das ist so ein Traum von jedem, ja, so mit der Nationalmannschaft mal unterwegs zu sein. Ja, und,
1: ja absolut. Also es war tatsächlich ein Job, den es ein zweites Mal in dieser Form einfach nicht gibt. Und ich weiß das auch immer noch sehr zu wertschätzen und das war eine ganz, ganz tolle, erfahrungsreiche Zeit für mich. Ja. War eben auch dann die Basis, um dann zu sagen, so, und jetzt ein neues Zeitalter bricht an. Ich kaufe das und bringe meine gesamte Erfahrung, die ich in meinem Leben gesammelt habe, beruflich, aber natürlich auch als Mensch, dort hinein. Und Sie haben ebenso nett gesagt, dass man sich so gut aufgehoben fühlt bei uns. Und das ist tatsächlich auch unsere Philosophie. Also wir leben das familiär. Wir nehmen unsere Gäste, integrieren wir im Prinzip in die Familie. Wir sind ja so, wie wir sind. Und ich glaube, in dieser Richtung tatsächlich auch mit einer gewissen Persönlichkeit ausgestattet, die vielleicht andere nicht in dem Maße haben. Oder ja, wie gesagt.
0: Ja, das wirkt sehr autark, wenn man bei Ihnen ist. Ja, ja, das Tor zum Rheingau, der Name, der ist ja schon sehr groß. Ja. Gibt es einen bestimmten Grund für den Namen oder ist das Zufall?
1: Tatsächlich ist das eine witzige Geschichte, weil es gibt ja auch, wir sind ja eine Weingegend und Wicca ist ein wirklich ganz süßer, toller, traditioneller Weinort. Und 1974, als der Winzerverein gegründet wurde, gab es also da Unternehmungen, doch tatsächlich diesen Weinort Wicker auch in den Rheingau zu integrieren, also in das Weinanbaugebiet. Da gab es Widerstände, das war gar nicht so einfach. Und man hat dann eben damals schon den Namen so geschöpft, dass es eben das Tor zum Rheingau im Vereinsnamen integriert ist. Und gegenüber, das ist jetzt mein Anwesen, ist die Pension Tor zum Rheingau. Die hieß vorher aber zur schönen Aussicht.
0: Okay.
1: Das war der Tatsache geschuldet, dass es noch keine Deponie gab, dass wir direkt nach Mainz und Wiesbaden schauen konnten und das war eben dann die schöne Aussicht.
0: Und das ist jetzt der Müllberg dazwischen.
1: Ja, der geraten. Wird ja jetzt renaturiert, also wir sind da auch guten Mutes, es ist alles in Ordnung und befriedet, das Thema.
0: Ja, ich bin in Hochheim im Fitnessstudio, das ist am Ende der Frankfurter Straße und da guckt man auch direkt drauf. Ja. Und das ist interessant, ja. Ich bin da jetzt seit 2 Jahren, was ich den 2 Jahren da verändert hat. Mhm. Ja. Das ist mittlerweile gehört es einfach zur Natur dazu.
1: Ja, wenn der Zaun ist halt ein zusätzlicher Hügel, den wir da gekriegt haben.
0: Genau, hat ja auch was für alte, auch was Smartes. Ne? Ja, bevor wir uns weiter unterhalten über das kommende Wochenende und über das was im Rheingau, würde ich sagen, wir spielen mal ein Stück Musik. Und zwar habe ich jetzt den Roland Kaiser mit Extremer.

0: Ja, Roland Kaiser mit Extremo und mein Studiogast Evelyn Schmidt-Preggenheimer aus Wicker. Die Frau Preggenheimer betreibt dort eine Pension und eine Event-Location. Und das ist auch der Grund, warum sie heute hier ist. Unsere Sendung heißt ja Veranstaltungskalender für den Kreis Groß-Gerau und den Main-Taunus-Kreis. Ja, jetzt gibt es am... reden wir doch erstmal über das Tor zum Rheingau als solches, ja, Event Location und Pension. Das bietet sich ja auch gemeinsam an, ja. Was erwartet uns da oder was erwartet man dort?
1: Gut, also der absolute Hingucker ist natürlich dieses wunderschöne historische Anwesen, das um 1800 gebaut wurde. Also auch der Innenhof, das Pflaster ist noch aus dieser Zeit. Es atmet unglaublich viel Historie und man bekommt natürlich, wenn man so ein Anwesen kauft, auch aus dem Dorf sehr viel Hintergrundinformationen und sehr, sehr viele Geschichten, die sich eben genau in diesem Hof abgespielt haben. Also der eine hat Fahrradfahren gelernt, der andere hat immer Verstecken gespielt, der andere hat unerlaubt Poker gespielt gegen Geld. Ja, und dann hat der Polizist am Fenster geklopft, ja, und hat gesagt, Jungs, ich krieg euch. Und die sind dann über diesen historischen Hof quasi in die Felder, in die Weinberge geflüchtet, um dem zu entgehen. Also sind wahnsinnig viele süße Geschichten damit verbunden. Und ich habe auch immer wieder das Gefühl, dass in diesem Haus über die Jahrhunderte ja mittlerweile viel gelacht wurde. Mhm. Ja, also da war die Fasenacht war ganz weit vorne. Man hat dort auch getanzt und also ist einfach ein schönes Anwesen. Und ich habe diese wunderbaren Voraussetzungen genutzt, um meine Erfahrungen, was Eventmanagement anbelangt, also Hochzeiten, Geburtstage, Jubiläen, Betriebsveranstaltungen, diesen wunderbaren Hintergrund zu nutzen, um das eben dann auch umzusetzen. Und ich muss tatsächlich sagen, wir freuen uns über sehr viel Zuspruch und besonders wertvoll in diesem Zusammenhang ist eben diese Mund-zu-Mund-Propaganda. Also, dass die Menschen auch tatsächlich, wenn wir dann mal für die Öffentlichkeit geöffnet haben, so wie das Kürbisfest jetzt am Wochenende, dass dann viele meiner ehemaligen Kunden zu uns wiederkommen und dann einfach sagen, Mensch, es war schön.
0: Wenn man sie reden hört, dann spürt man auch die Leidenschaft, die dahinter steckt. Ja. Und ich glaube Ihnen ganz ehrlich, ja, dass Sie das mit komplettem Herzblut machen. Ja,
1: das ist tatsächlich so. Man darf ja auch nicht vergessen, man ist ja jetzt in einem reiferen Alter. Und man wird auch ein bisschen geizig, was die eigene Lebenszeit anbelangt.
0: Jetzt darf ich gerade mal einschreiten. Ja, so, ja. Wir haben ja leider, oder Gott sei Dank, keine Kamera hier im Studio. Ich bin immer froh, dass ich keine Kamera habe. Ja. Die Frau Preggenheimer, ja, sie sagt reiferes Alter, ja.
1: Wenn Sie
0: sehen könnten, dann würden Sie alle mit dem Kopf schütteln. Ja.
1: Das haben Sie sehr charmant gesagt, aber man muss da schon ehrlich zu sich selber sein. Um nochmal auf diesen Punkt zurückzukommen, es ist auch meine Lebenszeit, die ich mit meinen Kunden verbringe, nicht nur umgedreht. Und meine Philosophie und mein absolutes Ziel ist es, dass diese Gäste, die ich beherbergen und umsorgen darf, dann auch wirklich glücklich und mit einem Lächeln vom Hof reiten und eben wiederkommen. Und das gibt mir viel Motivation und entschädigt auch so ein bisschen für die viele, viele Zeit, die dann jeweils pro Veranstaltung auch einfließen.
0: Jetzt machen Sie ja nicht nur Veranstaltungen für Dritte, die Sie organisieren dort und wo Sie Ihre Location zur Verfügung stellen, sondern Sie machen auch eigene Veranstaltungen, die Sie selbst planen und auch selbst umsetzen, selbst ausführen. Am Wochenende, habe ich mir sagen lassen, findet ein Kürbisfest statt.
1: Ja.
0: Meine Lebensgefährtin hat mich darauf hingewiesen. Sie hat gesagt, Mensch Klaus, da gehen wir hin. Ja, ich habe da fünf Plätze reserviert. Ja, und das wäre doch was für deine Sendung, dass du darüber berichtest, weil das ist so nett dort. Ja. Und ja, jetzt sind Sie jetzt. Dürfen Sie uns gerne was über das Kürbisfest noch erzählen?
1: Ja, also als ich das Haus gekauft habe, habe ich mir so zum Ziel gesetzt, habe gesagt, Mensch, jetzt machst du Veranstaltungen, die du schon immer mal machen wolltest. Und da ich so ein Herbstfan bin, also wirklich ein erklärter Herbstfan, ich sage, ein Kürbisfest muss es sein. Das war das erste Fest, was ich nach Erwerb dieses Hauses dann auch umgesetzt habe. Und seitdem gibt's das auch. Mhm. Also das ist jetzt 13. Jahr jetzt, dass wir das machen. Mhm. Der Hof bietet sich an, weil es eben diese schönen Rahmenbedingungen gibt. Aber es wird, ich habe alles gekocht. Ich komme jetzt quasi auch vom Kochtopf direkt ins Studio. Ja, ich habe nur noch kurz die Schürze ausgezogen.
0: Ich hoffe, da brennt jetzt nichts an zu Hause.
1: Nein, ich hab das schon so getimt, dass es klappt. Aber es wird alles selber gemacht. Wir achten sehr auf gute Zutaten. Wir grillen auch. Also wenn jemand jetzt Kürbishasser ist, das gibt es ja nun auch, ne? Dann kann er von der schönen Atmosphäre profitieren, aber kriegt trotzdem was zu essen. Und wir werden einen kleinen Blumenmarkt haben. Den machen unsere Freunde von der Gärtnerei Mohr in Hochheim. Kennen Sie sicherlich auch, wenn Sie in Hochheim zugange waren. Die machen das immer ganz, ganz reizend. Und es gibt so einen kleinen Dekomarkt. Also man kann überall stöbern, gut essen, gut trinken und bei wunderbarer Lounge-Musik sich einfach wohlfühlen.
0: Ja, toll. Um wie viel Uhr geht das dann los am Sonntag?
1: Es ist Samstag und Sonntag, jeweils ab 12 Uhr.
0: Ah, an beiden Tagen, weil hier in der Werbung steht leider nur Sonntag.
1: Ne? Nee, das sind zwei Veranstaltungen tatsächlich, also Samstag und Sonntag, jeweils ab 12 Uhr. Samstag auch deshalb 12 Uhr, weil wir Feiertag haben. Stimmt. Ansonsten ist das ja ein Gartencenter- und Baumarkttag. Ja. Da müssen wir nicht so früh anfangen.
0: Eine ganz, ganz wichtige Veranstaltung am Samstag. Am Sonntag ist das Erntedankfest. Ja. Und am Samstag, habe ich mal sagen, ist der Tag der Deutschen Einheit.
1: Ja, absolut.
0: Das ist ja auch eine ganz, ganz große Veranstaltung, eine ganz wichtige Veranstaltung, wo ganz viele Events draußen stattfinden. Aber auf diese Events gehen wir heute nicht ein. Wir bleiben heute bei den Veranstaltungen, die hier im
1: Schönen
0: Kreis
1: im Lokal
0: stattfinden, genau. Ja. Und da gehört eben das Kürbisfest dazu. Kann man da bei Ihnen noch Kürbisse erwerben?
1: Ja, natürlich. Es gibt für Haus und Deko und so weiter gibt es Kürbisse. Die werden allerdings auch allenthalben angeboten. Mhm. Wir haben also viele kleine, schöne Sachen, die es nicht überall gibt.
0: Okay.
1: Das lohnt sich dann. Und natürlich auch die Kürbisspezialitäten sind auch ein bisschen anders, als man es vielleicht kennt.
0: Okay, ich lasse mich am Sonntag überraschen. Wir werden zu Gast sein, meine Partnerin, ich und ihre Eltern, die werden mitkommen. Wir freuen uns richtig drauf, weil wir waren letztes Jahr bei Ihnen gewesen und das erste Mal und wir fanden das Fest super toll und haben gesagt, hier müssen wir öfters hergehen, aber wie das so ist.
1: Natürlich, wir haben ja auch nicht so oft offen, aber das nächste Event, was Sie sich schon wieder drauf freuen können, ist dann Advent im Hof im Dezember. Da haben wir an drei Wochenenden ein wunderschönes Weihnachtschalet dort stehen.
0: Ja, da freue ich mich auch schon drauf. Ja, da werden wir. Muss man denn reservieren bei Ihnen oder findet man einen Platz?
1: Also da das Wetter gut zu werden verspricht, ist es empfehlenswert, dass man reserviert, sehr, sehr gerne.
0: Wollen Sie vielleicht noch einen Kontakt mitteilen, wie man reservieren kann?
1: Natürlich, über unsere Homepage www.pension-tor-zum-rheingau@gmx.de ist die E-Mail-Adresse und die gleiche Reihenfolge, pension-tor-zum-rheingau.de. Da finden Sie alle Informationen, da gibt es Kontaktformulare, Telefonnummer ist hinterlegt, also steht dem nichts mehr im Weg.
0: Ja, super. Ganz lieben Dank, Frau. Ich muss immer wieder nach dem Namen
1: gucken. Schmidt-Breckenheimer.
0: Breckenheimer
1: ist ein Doppelnamen.
0: Ich kann mir Namen und Gesichter ganz, ganz schlecht merken. Ja. Also da oute ich mich oft draußen, dass ich Leuten begegne, mit denen ich mich eine halbe Stunde vorher unterhalten habe und weiß dann tatsächlich nicht mehr, wer das ist oder wie er heißt. Oder das ist peinlich, aber gut.
1: Wenn das die einzige Schwäche ist alles gut im Leben.
0: Ja, ich hoffe, dass das eine der wenigen Schwächen ist, die ich habe. Ja, wie gesagt, ich bedanke mich bei Ihnen und freue mich.
1: Vielen Dank, dass ich hier sein durfte.
0: Sehr, sehr, sehr gerne.
1: War mir eine große Freude.
0: Und Sie war eine Bereicherung für die Sendung.
1: Vielen Dank.
0: Wir machen jetzt weiter mit Helene Fischer an meiner Seite.

An meiner Seite mit Helene Fischer. Ja, es geht weiter, bevor die nächsten Studiogäste, darf ich jetzt sagen, an meiner Seite sitzen. Habe ich die ein oder andere Veranstaltung, die jetzt auch am Wochenende stattfindet. Und zwar gibt es in Groß-Gerau am Freitagabend, also morgenabend um 19 Uhr, am Alten Gericht ein Oktoberfest. Und ja, das Ganze beginnt um 19 Uhr und dort gibt es Live-Musik mit DJ, gute Laune und beste Gesellschaft. Natürlich freut man sich dort, wenn die Leute, die Gäste im Wiesen-Outfit kommen. Ja, und in Bauschheim, Bauschen Macab. Letzte Woche war der Körbevater und die Körbemutter hier gewesen und haben berichtet über die einzelnen Veranstaltungen. Jetzt am Wochenende gibt es die Nachkerb und da spielen am Samstagabend im Bürgerhaus die Candies und die Kerbebosch sorgen dort für Überraschungen. Und am Sonntag, dem 4.10., findet um 9.30 Uhr ein Gottesdienst statt, ein Erntedankgottesdienst bei dem Obst- und Gartenbauverein, im Zelt des Obst- und Gartenbauvereins in Bauschheim. Und um 11 Uhr gibt es dann den legendären Nachkerbe-Frühschoppen im Lehrgarten des Obst- und Gartenbauvereins. Alles ein bisschen zusammengelegt, so dass die Wege nicht so weit sind, ja, und uns keiner verdurstet. So, und last but not least für diese Veranstaltungsrunde am Sonntag ebenfalls in Groß-Gerau findet der Kreisbauernmarkt statt. Und ja, das ist jetzt die 26. Veranstaltung, 26. Kreisbauernmarkt. Und dort gibt es von Obst, heimischem Obst, Gemüse über Blumen, Honig, Fleisch, Wurst und Fischspezialitäten wird da alles angeboten. Das leibliche Wohl ist bestens gesorgt. Ja. Für die Kinder gibt es neben unter musikalische Unterhaltung für die Erwachsenen gibt es für die Kinder Ponyreiten, Kinderschminken, Spielemobil und so weiter. Das Ganze, der Veranstaltungsort ist Marktplatz in Groß-Gerau. Ja, morgen Abend noch eine Veranstaltung, die in Rüsselsheim stattfindet, und zwar bei Wein am Main in Rüsselsheim. Der italienische Abend mit dem Entertainer und Sänger Luca D'Acri. Und für die zusätzlich zu den Wein- und Biergetränken beziehungsweise an die alkoholischen Getränken wird die Cocktailbar Frappellinos mit ihrer Ape dort sein und werden leckere Cocktails anbieten. Ja, bevor wir jetzt zu den nächsten Gästen kommen und spielen wir noch ein Lied. Und zwar habe ich jetzt die Vanessa Mai mit Ich Fall in Love.

0: Date Night im Maislabyrinth. So heißt eine Veranstaltung, die in Hofheim-Wallau stattfindet. Und zwar hat der Pauls-Bauernhof dort ein Maislabyrinth aufgebaut und die ein oder andere Skulptur aus Kürbissen hergestellt. Das Ganze wird abends im Dunkeln beleuchtet. Man kann das in das Maislabyrinth auch abends gehen. Und ja, da sollte man eine Taschenlampe und feste Schuhe mitbringen. Geöffnet ist das Maislabyrinth bis 21.30 Uhr. Und ja, da ist kulinarisch, dreht sich dort alles um den Kürbis. Und ja, leckere Kürbissuppen soll es geben, Kürbiswaffeln, Kürbispommes und noch viele weitere Ideen hat man da. Und ja, im Dunkeln, im Maislabyrinth, das macht bestimmt ganz, ganz viel Laune, auch mit ein paar Freunden gemeinsam dorthin zu gehen. Ja. Das Ganze, die Adresse noch, das ist der Pauls-Bauernhof in der Theodor-Heuss-Straße in Hofheim-Wallau. Wie gesagt, bis 1., 2. und 3. Oktober bis 21.30 Uhr. Also heute schon, sehe ich jetzt gerade. Ja, jetzt kommen wir zu unseren nächsten Studiogästen. Und zwar haben wir hier die Gerlinde Beisiegel und den Wolfgang Beisiegel. Grüße Sie.
1: Ja. Ja, hallo. Wir freuen uns, hier zu sein.
0: Sie kommen aus Ginsheim.
1: Ja.
0: Und ja, Sie leben in Ginsheim, wohnen in Ginsheim. Ja. Lebensmittelpunkt findet in Ginsheim statt, schon immer, hat die,
1: genau.
0: Frau, hat die Gerlinde Beisiegel mir verraten. Ja.
1: Ich bin Ginsheimerin und ja.
0: Der Wolfgang Beisiegel, das ist ein Bischemer.
2: Also, den ist dann nach Ginsheim gezogen.
0: Ein echter Bischemer Stammes, das bin ich übrigens auch. Bin auch in Bischofsheim geboren und hab die ersten 18 Jahre meines Lebens in Bischofsheim verbracht und ja, dann bin ich ein bisschen in der Gegend rumgezogen und bis ich dann jetzt hier in Rüsselsheim gelandet bin. Ja. Gerlinde Beisiegel, Sie machen Kunsthandwerk. Ich weiß nicht, Wolfgang Beisiegel, machen Sie auch Kunsthandwerk?
2: Nein, das kann ich gar nicht. Ich kann nur zugucken.
0: Ja. Okay, also Sie sind der Zuschauer.
2: Ja.
0: Und die sind ja auch, Zuschauer sind ja auch ganz, ganz wichtig. Und Kritiker sind ja auch sehr wichtig, ja, wenn man etwas macht, ja, dass man zeigen kann, was man macht. Aber verraten Sie uns ein bisschen was von sich.
1: Ja, ich bin in Ginsheim direkt neben unserem Museum aufgewachsen. Und unser Heimatmuseum hat am Wochenende ja diesen Herbstmarkt und habe Gott sei Dank den Bischofsheimer Bub kennengelernt vor vielen Jahren. Und er unterstützt mich ganz kräftig bei meinen Hobbys. Ich habe ganz viele Hobbys, basteln, malen, stricken, häkeln. Bin noch berufstätig ein bisschen bei der Stadt mit einem Minijob. Ich betreue Senioren. Wir machen Gedächtnistraining, geben Essen aus, machen verschiedene Veranstaltungen. Und ja, dann hauptsächlich bin ich auch ehrenamtlich halt in unserem Museum tätig. Da organisieren wir den Ostermarkt, Herbstmarkt und nehmen am Weihnachtsmarkt mit Ausstellern teil. Und das nimmt schon ganz schön viel Zeit in Anspruch.
0: Ja, das Ganze machen Sie ja nicht einfach nur so. Ja, Sie sind, man spürt es, wenn man sich mit Ihnen unterhält, Kunsthandwerkerin durch und durch. Ja. Das ist Ihre Leidenschaft, das ist Ihr Leben, hat man das Gefühl. Ja. Und Sie leben das auch in Ihrem Engagement für den Verein, für den Heimat- und Verkehrsverein. Was kann man sich unter dem Heimat- und Verkehrsverein vorstellen? Was macht
1: ja,
0: dieser Verein?
1: Wir tun die Geschichte erhalten. Wir haben in unserem Museum altes Kunsthandwerk ausgestellt. Wir haben eine kleine Küche, ein Schlafzimmer, ein Esszimmer und ein Wohnzimmer. Wir haben auch Trauzimmer, aber das wird jetzt nur für die Ausstellung genutzt, die Standesamt, das wir viermal im Jahr anbieten, samstags. Das findet im unteren Geschoss zwischen unseren Ausstellungsexponaten, zwischen Handwerkerabteilungen statt, was immer ganz gemütlich ist und auch sehr liebevoll dekoriert wird. Und das ist einfach, das Heimatmuseum ist so ein kleines Einod, das ist so liebevoll gestaltet, hat vor dem Haus einen Brunnen, einen alten Ortsbrunnen, der wird auch am Wochenende mit Gemüse und Obst geschmückt, denn es, wir feiern ja Erntedank. Leider Gottes haben wir festgestellt, Wasser ist auch am Brunnen in Ginsheim dieses Jahr sehr rar. Also unser Brunnen funktioniert zurzeit nicht. Wir warten auf Regen.
0: Im Altrhein ist da noch Wasser? Kann man rüberlaufen?
1: Kaum. Also es ist ganz, ganz wenig Wasser.
0: Ja, Sie haben mir vorhin verraten, das Heimatmuseum, das hat ja auch eine Geschichte. Und das fand ich ja total prickelnd und total interessant, diese Geschichte. Ja, vielleicht erzählen Sie uns mal, was Sie mir vorhin erzählt haben.
1: Also unser Heimatmuseum ist jetzt gut 250 Jahre alt. Und das war ursprünglich ein Forsthaus im Raunheimer Wald. Und da Ginsheim nur einen Schulraum hatte und jetzt zwei gebraucht hat, aber kein Geld für ein neues Haus, kam man auf die Idee, dieses Forsthaus abzukaufen, abzubauen und in Ginsheim wieder neu zu errichten. Das kann man mit Fachwerkhäusern ganz gut machen. Und so ist um 1840 in Ginsheim ein Schulhaus entstanden mit zwei Klassen, einer Lehrerwohnung und der Gemeindebüttel. Der hat sich auch darin befunden. Gemeindebüttel ist also Schiedsgericht, falls es nicht bekannt ist. Gemeindebüttel ist ein altes Wort. Und 1977 wurde es dann zum Rathaus umfunktioniert. Und 1980 war es in ganz schlechtem Zustand. Und da gab es dann diesen HVV, Heimat- und Verkehrsverein, Ginsheim-Gustavsburg. Und der hat dann beschlossen, dieses Museum zum Leben zu erwecken. Und seit 1983 haben wir ein Museum, das also wirklich lebt. Wir machen ganz viele Veranstaltungen drin. Wir haben wir drucken, wir machen jeden Monat, jeden zweiten Sonntag im Monat eine Sonderveranstaltung, da kann man mitmachen, man kann zuschauen, es gibt auch Bildausstellungen, was wir jetzt am 11. November wieder, Oktober haben, da haben wir das Altrheinufer von früher bis heute. Es ist eine Bildausstellung und wir haben alle 14 Tage eine Nadelrunde im Museum.
0: Da stelle ich mir Stricken, Häkeln vor.
1: Genau, Stricken, Häkeln, Sticken. Und es macht Spaß, wir trinken auch Kaffee dabei. Und
0: sind das feste Gruppen oder kann da jeder dazukommen, der Spaß daran hat?
1: Kann jeder dazukommen, aber wir sind so in der Regel zwischen 15 und 20 Frauen.
0: Wow.
1: Und mein Mann kocht meistens den Kaffee und betreut uns. Er weiß dann schon ganz genau, wer will den Kaffee schwarz, wer will mit Milch, wer mit Zucker.
0: Also der berühmte Hahn im Korb bei den Strickerinnen und Häklerinnen.
2: So sieht es fast aus, ja. Wobei ich mit Stricken also nichts am Hut habe. Ich kann höchstens, wenn sie sich verstrickt haben, das Strickzeug wieder aufziehen. Das kann ich also.
0: Okay, das ist ja immerhin schon was. Immerhin. Also, und dann die Wolle aufwickeln, also das
2: kriege ich hin.
0: Das macht mein Stiefsohn mit Leidenschaft. Ja, der wickelt mit Leidenschaft Wolle, ja. Und das kann ja auch so ein bisschen Meditation sein. Ne? Ja, ich würde sagen, Musik ist wieder angesagt. Wir machen nochmal ein Lied und dann reden wir über das kommende Wochenende nochmal, ja, was die Gäste da bei Ihnen in der Ausstellung erwartet.

0: Ja, Studiogäste heute in der zweiten Hälfte, der Wolfgang Beisiegel und die Gerlinde Beisiegel. Wolfgang Beisiegel ist Schriftführer bei dem Heimat- und Verkehrsverein in Ginsheim und die Gerlinde Beisiegel ist Beisetzerin und ja, wenn ich das so rausgehört habe, so ein bisschen Mädchen für alles, die Organisatorin, die die Veranstaltungen organisiert und mit unterstützt und so weiter, ja. Ihr Verein, Sie haben mir ja immer in der Musikpause gesagt, 360 Mitglieder, das ist ja schon ganz ordentlich für einen Ort wie Ginsheim, ja. Ja. Und so ein Heimat- und Verkehrsverein. Ja. Trotzdem sagen Sie, wir würden es begrüßen, wenn der ein oder andere noch zusätzlich zu unserem Verein kommt und uns mit unterstützt. Ja. Sie suchen junge Leute.
1: Ja, Leute, die zupacken können, weil wir viele ältere Mitglieder haben und es fehlen halt Leute, die einfach zupacken, helfen, wo was fehlt, auch mal was mitorganisieren, im Museum helfen, das in Ordnung zu halten. Es stehen jetzt Renovierungen an in zwei Räumen, da suchen wir auch noch Helfer. Der Beitrag bei uns beträgt nur 10 Euro im Jahr. Man erfährt auch über alle Aktivitäten. Direkt wird man informiert per E-Mail. Und es lohnt sich, im Museum mitzumachen bei uns. Es gibt immer mal was zu lachen. Wir machen auch Ausflüge, Stadtbegehungen in Mainz und Umgebung. Und wir feiern gerne, wir haben das Altrheinfest, wo wir dran teilnehmen.
0: Jetzt haben Sie mir gesagt, die Kerbebosch, die sind auch im Verein engagiert.
1: Ja, die engagieren sich auch zum Teil schon im Verein. Wir hoffen, dass noch ein paar mehr dazukommen. Und es ist schön, es macht Spaß, wenn junge Leute kommen, neue Ideen haben. Und es wäre schön, wenn noch ein paar mehr dazu kämen.
0: Okay, jetzt wollen Sie nicht nur junge Leute haben, sondern Sie leben ja auch ein bisschen vom Kunsthandwerk, ja, und von der Gestaltung der ist Ginsheim ist ein Ort noch, ne? Man darf noch Ortsgeschichte sagen.
1: Ginsheim ist seit 2013, ist es eine Stadt.
0: Oh, wir haben also Stadtrechte. Die Stadtgeschichte, Entschuldigung.
1: Ja.
0: Also, bitte, bitte.
1: Aber es ist trotzdem ländlich.
0: Ja, eben. Also ich kenne Bischofsheim, Ginsheim. Ich bin in Bischofsheim aufgewachsen. Ja, und ja, da ist Ginsheim ist das Dorf.
2: Ja, jetzt sind wir Stadtteil Ginsheim.
0: Ja. Ja gut, so schön Zusammenschluss mit Gustavsburg, ja, natürlich. Genau, ja, ja klar, jetzt verstehe ich. Ja, ja, man hat letztendlich die Möglichkeit, in der Heimat, in der Heimatsgeschichte mitzuwirken und da Einfluss drauf zu nehmen, was erhalten bleibt von der Kultur im Ort. Sehe ich das richtig?
1: Ja, das ist spannend. Wir haben also eine Sonnenuhr an der Kirche wieder aufgestellt. Die war jahrelang weg und wir versuchen, Altes zu erhalten und dass es für die Nachwelt, für die Kinder, die uns besuchen, die Jugendlichen, dass die also auch sehen, wie hat man früher gelebt, wenn die Kinder heute ein Telefon sehen mit einer Wählscheibe. Wie telefoniert man damit? Eine Schreibmaschine, wie schreibt man damit? Wo kommt das Papier gedruckt raus? Es ist also für Kinder sehr spannend, deshalb machen wir auch Führungen mit Kindergärten, Schulen, selbstverständlich auch, wenn erwachsene Gruppen sich anmelden, nach Absprache ist es kein Problem. Und es kommen immer wieder Leute ins Museum, gerade auch an den Ausstellungen. Ach, ich war noch niemals in diesem Museum, aber das ist ja so schön, da kommen wir bestimmt wieder her.
0: Ja, toll. Ja, da kommen wir bestimmt wieder her. Für alle die, die es jetzt noch nicht geschafft haben, mal dorthin zu kommen. Jetzt am Wochenende ist die super Gelegenheit und zwar am Samstag und am Sonntag, ne?
1: Ja, am Samstag von 11 bis 18 Uhr und am Samstag von 13 bis 18 Uhr und am Sonntag von 11 bis 18 Uhr. Und wir haben 10 Aussteller, die Verschiedenes anbieten. Das geht von gehäkelten Firlefanz, Ginsheimer Karten, Geschenkverpackungen, Socken und Mützen gestrickte, Marmeladen und Gelees, gehäkelte Wichtel und Türstopper, Ursachen, Tiffany, Bienenwachskerzen, genähte Taschen, Rheinhessenschmuck und lustige Kürbisse, Lichtergläser und Dottingmalerei auf Porzellan.
0: Also lustige Kürbisse, das kann ich absolut bestätigen. Ich habe so einen Kürbis sehen dürfen, ja, und die sind ganz, ganz, ganz witzig. Ja, das macht schon allein wegen den Kürbissen, macht es schon Sinn, da vorbeizuschauen und sich das mal anzuschauen. Ja. Da wird man bestimmt den ein oder anderen Schmunzler loswerden können. Ja. Aber auch alle anderen Sachen, die da angeboten werden, ja, da ist bestimmt für jeden was dabei. Ja, da kann bestimmt jeder so eine Kleinigkeit finden. Ja. Ich sage immer, das sind alles Steh-Rumschen, ja, aber ohne Steh-Rumschen macht das Leben keinen Spaß. Ne?
1: Das macht es erst schön. Außerdem bieten wir ja noch Kaffee und hausgemachten Kuchen an, Kürbissuppe, Federweiser, frisch gepresster Apfelsaft und Zwiebelkuchen.
0: Also der Frühschoppen nach der Erntedankfeier in der Kirche, der ist sichergestellt. Da führt der Weg, das ist ja auch gar nicht weit von der Kirche weg, wenn ich das richtig genau weiß. Ne? Da kann man ja direkt nach der Kirche da hingehen, ja, und kann sich dort mit Federweise und Zwiebelkuchen eindecken. Ja, ja, dann würde ich sagen, ganz lieben Dank, dass Sie hier waren.
1: Ja. Wir bedanken uns auch.
0: Ich freue mich auf diese Veranstaltung. Ich hoffe, dass wir es schaffen, am Sonntagmittag mal vorbeizukommen.
1: Das wäre ja sehr schön.
0: Und ja, ich habe auch, wie gesagt, das Museum leider noch nie gesehen. Ja, und
2: ein Grund mehr, um am Sonntag vorbeizukommen.
0: Genau. Ja, vielen lieben Dank.
2: Wir bedanken uns auch.
1: Wir bedanken uns und freuen uns, dass wir eingeladen waren.
0: Und viel Erfolg wünsche ich Ihnen jetzt.
1: Dankeschön.
0: Mit Mein Herz von der Beatrice Eckley.

Ja, wessen Herz brennt nicht, wenn er Beatrice Egli sieht? Veranstaltungskalender. Es gibt noch eine Kerb, und zwar in Dornheim gibt es die Nachkerb. Da findet heute Abend um 18.30 Uhr für alle Schnellen das Eierbacken statt. Und am Samstag um 11 Uhr trifft, am Sonntag um 11 Uhr trifft sich zum bayerischen Frühschoppen Chor meets Kerb. Da ja, wird die Kerb ausklingen lassen. Der DJ Maxi hat mich gebeten, über seine Veranstaltung oder über eine Veranstaltung, wo er Musik macht, zu berichten. Und zwar findet auch am 3.10. Im Bittelberner Eck bei Jazzy das Oktoberfest statt. Es gibt Brezel, Spundekäse und ja, ich denke, ordentlich zu trinken und ordentlich zu feiern. Und last but not least findet am Sonntag von 14 bis 18 Uhr im Waldbembel in Rüsselsheim eine Veranstaltung mit Pura Vida Cubana statt. Das ist eine kubanische Gruppe, das sind zwei Stimmen, ein Gefühl. Cuba pur, sagt man, Sonbolero, Salsa, Latin-Hits und vieles mehr. Wie gesagt, Live-Musik im Waldbembel von Sonntag von 14 bis 18 Uhr. So, wir sind jetzt leider Gottes schon wieder am Ende von unserer heutigen Sendung. Ich freue mich schon auf die nächste Sendung, nächsten Donnerstag. Und es würde mich ganz, ganz doll freuen, wenn noch ganz viele Veranstaltungen oder Veranstalter ihre Veranstaltungen auf unserer Facebook-Seite, Veranstaltungskalender für den Kreis Groß-Gerau, MTK und Umgebung posten würden, damit wir diese Informationen haben und damit wir sie auch gegebenenfalls ins Studio einladen können, um über ihre Veranstaltung zu berichten. Zum guter Letzt hören wir jetzt Vanessa Mai, Ich sterb für dich.

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0: Leute, heute die Gespräche im Studio mit Manfred Pöller und heute zu Gast.
1: Ja, ich begrüße euch ganz herzlich und begrüße vor allem auch den Klaus Höfling. Und er ist, glaube ich, aus Nauheim jetzt und hat uns hier einiges zu erzählen. Er ist hinter der Kamera und im Radio und vor allem hat er jetzt ein Buch geschrieben. Das war auch der Anlass, warum ich ihn eingeladen habe. Guten Abend, Klaus Höfling.
2: Ja, wunderschönen guten Abend, Manfred Pöller. Es ist ein Vergnügen, hier zu sein.
1: Ja, das hoffen wir, dass das jetzt ein Vergnügen wird. Ich habe sehr viele Fragen zu einem doch sehr bewegten Leben in der Medienlandschaft. Und die erste Frage, die wir eigentlich immer so stellen, lieber Herr Klaus Höfling, wo Sie herkommen und was so Ihre kleine Vita ist.
2: Ja, es war ja schön, dass ich gerade die Klänge von Spider-Murphy-Gang auch gehört habe. Und das bringt mich hier dazu, dass ich sozusagen ein bayerischer Hesse oder ein hessischer Bayer bin. In Aschaffenburg geboren und jetzt seit 1999 im Kreis Groß-Gerau wohnend. Nauheim war dabei, Bischofsheim war dabei. Herzliche Grüße an die Bischemer. Und jetzt mittlerweile wohne ich in Groß-Gerau selbst.
1: Ja, aber dann gibt's ja noch ein sehr bewegtes Leben. Erstmal in Aschaffenburg und dann auch noch die ganze Ausbildung. Mal ganz kurz.
2: Ja, also bevor wir zu meinem Buch, dem Anlassgrund kommen, dem Literatursnack, den ich geschrieben habe, was zu meiner beruflichen Vita. Ich war im Prinzip seit meiner Schulzeit am Gymnasium in Aschaffenburg schon mit dem Beruf Journalist verbandelt. Angefangen hat es natürlich mit der Schülerzeitung und seitdem hatte ich mich entschieden, diesen Beruf auszuüben. Zunächst bei der Tageszeitung in Aschaffenburg, dem Main-Echo und dem Lokalfernsehen TV Touring in Aschaffenburg in den 90ern und 1999 dann nach meinem Studium als Sportwissenschaftler in Frankfurt bin ich dann nach Hessen gekommen, auch wohnhaft. Denn ich habe eine Stelle als Sat.1 Nachrichtenredakteur in Mainz bei der Sendung 17:30 live für Hessen und Rheinland-Pfalz bekommen. Und das war sozusagen der Übergang von Bayern nach Hessen, was meine Vita betrifft, was meine Wohnort-Vita betrifft. Aber der Journalismus, der ist es bis heute.
1: Ja, wunderbar. Und dann haben Sie gesagt, Sie wollten am Anfang noch einen kleinen Text zur Einführung lesen, damit wir nachher, wenn wir das Buch vorstellen und nachher, wenn ich einige Fragen gestellt habe, wieder zu den Texten zurückkommen.
2: Ja, schon eine kleine Kostprobe aus dem Literatursnack geben. Da gibt's zum Beispiel eine Seite mit Limericks. Das ist vielleicht für die Kürze ganz gut. Drei Limericks. Ein davon, und das macht das Buch auch aus, denn es sind eine Sammlung von Texten seit der Schülerzeitung bis heute. Und der erste Limerick ist von 2002, hat also auch schon ein paar Jahre auf dem Buckel. Es war mal ein Junge aus Mainz, ein Date, das hatte er keins. Das war nicht so schlimm, jedenfalls not for him, denn Englisch, das war nicht so seins. Oder das Lachgas. Ein junger Comedian aus München tat sich Bohneneintopf wünschen. Beim Witzigsein trat dann Blähung ein. Das Publikum wollte ihn

0: Lünchen. Und beim dritten Limerick habe ich auch eine wunderschöne Stadt eingebaut. Auf den Hund gekommen heißt dieser. Rüde Rudi aus Rüsselsheim am Main hatte ein Herrchen, das war sehr gemein. Statt zusammen in den Swingerclub zu gehen, lässt er ihn im Zwingerclub stehen. Wie kann man nur so rüde sein?
1: Das war eine schöne Einleitung auf Rüsselsheim. Und da Sie jetzt in Groß-Gerau wohnen und wir Sie recht herzlich in Hessen auch begrüßen, wobei Aschaffenburg, muss ich ganz kurz noch sagen, da fällt mir sofort ein Name ein, das Urban Priol, der im Grunde genommen auch zwischen Hessen und Bayern wandelt.
0: Ja, mit Urban Priol habe ich auch des Öfteren sehr gerne zusammengearbeitet. In meiner Zeit als Sat.1-Redakteur für Sport hatte ich ihn gebeten, nach Frankfurt zu kommen und einige satirische Bemerkungen zur Eintracht Frankfurt zu machen. Das haben wir dann aufgezeichnet und gesendet. Es war eine schöne Zeit.
1: Das glaube ich gerne. Und als Begrüßung natürlich ein Song für alle Hessen und für Sie.

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1: Exakt. 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

0: Ja, die Rodger Monotones, das war doch herrlich. Was macht denn da der Baba da? Der hat, Baba hat einen Grabber in der Tasche. Werden wir nie vergessen. Ja, wir sind jetzt hier zugange mit Klaus Höfling. Und er hat jetzt eine Arbeitsstelle, wenn man so sagen darf, bei der ZDF-Produktionsfirma. Und da kann er ja mal erzählen, lieber Klaus Höfling, was du da machst. Ich habe gelesen, Dokus und Spielfilme, weiß ich nicht. Also ich frage einfach mal.
1: Spielfilme machen wir keine. Wir machen Dokus und Magazinberichte. Und im Prinzip ist es auch, hängt es auch mit meinem Musikwunsch, Erbarme zu spät, die Hesse komme zusammen. Das singt ja auch Henny Nachtsheim mit. Herzliche Grüße an Henny Nachtsheim, den ich kennenlernen durfte im Rahmen meiner Arbeit bei der Produktionsfirma Medicine. Unser Hauptkunde ist das ZDF. Und ich habe einige Jahre lang, ab 2016, für die ZDF-Sportreportage Filme gemacht. Und in einem der letzten, das war ein Porträt über Makoto Hasebe von Eintracht Frankfurt, habe ich mich mit Michael Apitz und Henny Nachtsheim getroffen, die den Makoto Hasebe für ein Buch porträtiert haben, und habe mich mit denen unterhalten und da Henny Nachtsheim kennengelernt. Das war eine wunderbare Begegnung und deswegen jetzt dieser Musikwunsch. Ja, im Augenblick arbeite ich seit 2015 schon für die Produktionsfirma Medicine in Mainz-Hechtsheim. Und wir erstellen Magazinberichte zum Beispiel für die Sendung Volle Kanne im ZDF oder Dokus für ZDF Info oder Dreisat. Kürzlich lief von uns eine große Doku über das Charisma bei Dreisat zum Beispiel. Es läuft eine sehr lange Doku-Reihe schon über die französische Fremdenlegion bei ZDF Info, die wir produzieren. Mhm. Und da habe ich sozusagen meinen Arbeitsplatz als Leiter einer Magazinredaktion, und meine Aufgabe ist es dort, die Berichte, die wir dem ZDF anliefern, zu begutachten, ob unsere Autoren, die diese anfertigen, ob alles in Ordnung ist mit Text und Schnitt, und sozusagen eine hauptsächliche Schreibtischarbeit.
0: Das heißt, Sie überprüfen dann die Dokumentation nicht auf ihren Inhalt,
1: ja, sondern doch auch Text, ja, ob die Bilder passen,
0: ob das alles passt,
1: und ja, ob der Kunde dann, das ZDF in dem Fall, zufrieden, mhm, ist. Und dann sorge ich für die Kommunikation mit dem Lerchenberg, mhm, sozusagen. Mhm. Ja, und meine große Seele gehört natürlich dem Sportjournalismus, und deswegen war es unglaublich klasse, für diese Produktionsfirma auch Sportfilme zu erstellen. Ich bin nach Liverpool mehrmals gereist, konnte dort mit Jürgen Klopp drehen, wie er die Ernährungsphilosophie aufgebaut hat in Liverpool. Und dann ist es natürlich fantastisch, wenn man in der Mittagspause vom Drehen plötzlich in der Kantine vom FC Liverpool sitzt, gegenüber Mo Salah, nebendran Jürgen Klopp, der ja auch in derselben Uni wie ich studiert hat. Man kann sich dann über gemeinsame Professorinnen und Professoren unterhalten. Das ist natürlich wunderbar, was so ein Beruf mit sich bringt, dass man die Fußballer, die man als Fan unten auf dem Rasen sieht, dann auch persönlich kennenlernen kann. Sebastian Rode zum Beispiel. In einem Porträt über Sebastian Rode hatte ich mit ihm gedreht in einem Park bei Frankfurt. Er auf dem Mountainbike. Wir sind dann mit dem Kamerateam hinter ihm hergefahren und hatten eine Drohne dabei. Die Drohne hat Luftaufnahmen von Sebastian Rode auf dem Mountainbike gemacht. Ist dann über Sebastian Rode geflogen, über einen Teich in einen Baum. Und dann fiel die Drohne mit diesen wunderbaren Aufnahmen in den Teich und war weg. Jetzt stand ich natürlich da am Rande des stinkenden Teichs und dachte mir, das darf nicht wahr sein. Kann ich die schönen Bilder von der Drohne nicht benutzen? Also, was mache ich? Zieh mich bis auf die Unterhose aus, warte in diesen See hinein und fühle mit den blanken Füßen sozusagen im Schlamm herum und habe tatsächlich die Drohne gefunden. Und das Happy End, man konnte die Bilder dann doch noch verwenden.
0: Das ist ja fantastisch. Jetzt frage ich aber auch aus eigenem Interesse, kann man das nicht in der Mediathek nochmal sehen?
1: Teilweise. Man kann bei ZDF YouTube zum Beispiel meinen Bericht über die Ernährungsphilosophie des FC Liverpool auf der ZDF-Seite sehen. Auch einen Bericht zum Beispiel über Biomechanik. Ich habe ja Sport studiert und im ZDF dann sehr viele auch Hintergrundthemen empfohlen, wie zum Beispiel über den plötzlichen Herztod bei Sportlern, über Biomechanik des Sports, also wie Eiskunstläufer ganz schnell eine Pirouette zustande bringen, warum Skispringer weit springen, wie der Winkel ist und so weiter. Das kann man sich auf dem YouTube-Kanal vom ZDF, wenn man da Klaus Höfling eingibt oder FC Liverpool oder Jürgen Klopp, immer noch sehr gut begutachten.
0: Ist denn der Jürgen Klopp also privat? Es gibt ja welche, die sind so abgehoben oder das interessiert sie eigentlich nachher gar nicht, wer mit ihnen spricht, aber...
1: Ich habe ja mein erstes Interview mit Jürgen Klopp schon 1999, 2000, glaube ich, gemacht. Da war er noch Trainer von Mainz 05 und von diesem Zeitpunkt bis dann in Liverpool, er ist einfach gleich geblieben. Er ist immer nahbar geblieben, immer sehr... ich will nicht sagen schüchtern, aber nicht abgehoben. Trotzdem, trotz alledem nehme ich ihm schon ein bisschen übel, dass er jetzt nicht einfach in diesem Beruf geblieben ist, sondern jetzt ein Red Bull-Vertreter geworden ist. Also das hätte er sich vielleicht doch anderweitig sparen können.
0: Ja, da hat dann wahrscheinlich das Geld doch den Ausschlag gegeben.
1: Das haben Sie gesagt.
0: Ja, und weitere Dokus vielleicht, die noch interessant sein könnten, auch für unsere Hörer.
1: Ja, wir haben natürlich auch, wie gesagt, mein Herz schlägt ja für den Sport, in letzter Zeit auch einige Dokus gemacht für ZDF Info zum Thema Fußball. Diese Reihe nennt sich Inside Fankurve, kann man im Streaming vom ZDF suchen, Inside Fankurve. Das sind zwei bis drei Fußball-Dokus, die wir auch hergestellt haben.
0: Da habe ich eine Mini-Anekdote von einem, der hat Massage hier gemacht. Der hatte eine Karte für Mainz 05 geschenkt bekommen, ist dann hingekommen und dann hat er es geschafft, im Block der Mainzer vor einem zu stehen, der vor ihm die Fahne schwenkte. Gäste war Bayern München, er hat hinterher gesagt, er hat kein einziges Tor und nichts gesehen. Ich weiß ja nicht, was die da machen. Die schwenken ohne Ende.
1: Ja, die schwenken ohne Ende. Und bisher hat man den Begriff, ein Fußballer hat eine Fahne, vielleicht ganz anders in Erinnerung gehabt.
0: Ja, also wir hätten jetzt vielleicht ein zweites Musikstück. Ich hätte jetzt die da oder wir hätten Kaylee. Was wollen wir nehmen?
1: Wir machen die da, da können wir gleich noch was zur Vita sagen.
0: Gut, wo ist es? Das habe ich hier angegeben.

0: Ja, die Fantastischen Vier. Wir sind hier die Fantastischen Zwei, oder?
1: Wir sind die Fantastischen Zwei. Wir brauchen noch zwei.
0: Gut. Ja, Sie haben das Lied ausgesucht.
1: Ja, die Fantastischen Vier, das ist so ein Beispiel dafür, bei dem man merkt, wie alt man langsam wird. Ich habe die Fantastischen Vier kennengelernt Anfang der 90er in Aschaffenburg. Da sind sie damals aufgetreten. Mit Dida haben sie gerade damals ihren ersten großen Hit gehabt. Und ich war damals bei dem Aschaffenburger Lokalfernsehsender TV Touring sozusagen am Anfang Praktikant. Morgens noch im Baumarkt die Nägel und Schrauben geholt, um abends an der Decke irgendwas zu reparieren und abends dann Live-Sendungen moderiert. Und die Fantastischen Vier waren dann 1992, muss das gewesen sein, oder 93, in Aschaffenburg im Klimperkasten, und da habe ich die dann im Hotel abgeholt, und dann haben wir im Studio ein Gespräch geführt. Und dann zwei Jahre später haben die dann schon wieder in der größeren Halle gespielt, in der Unterfrankenhalle, statt vor 100 Zuschauern dann vor 5000 Zuschauern. Und auch da habe ich sie dann nochmal getroffen. Da haben wir in der Schnitzelgrube Interviews gemacht. Das war wunderschön. Da sind wir noch mit dem Trampolin dann in die Schnitzelgrube gesprungen, haben dort die Interviews gemacht. Also es ist einfach fantastisch, wenn man so Stars dann am Anfang kennenlernt und dann so die Karriere verfolgen kann. Und diese lehrreiche Zeit beim Lokalfernsehen von 1992 bis 1998 war einfach fantastisch. Man konnte sich ausprobieren. Ich meine, Sie kennen das ja von hier, wenn man sich Leute selbst einladen kann. Die Möglichkeit hatte ich dann auch mit meiner eigenen Sportsendung montags in diesem Lokalfernsehen. Einmal hatte ich im Urlaub auf Fuerteventura am Gepäckband Uwe Bein gesehen. Natürlich ein absolutes Idol. Mhm. Und bin dann auf ihn zu und habe gesagt, Herr Bein, Sie spielen doch gerade in Gießen und lassen Ihre Karriere aus. Ja, das habe ich nicht gesagt, dass er seine Karriere ausklingen lässt. Aber Sie spielen doch in Gießen. Das ist doch gar nicht so weit weg von Aschaffenburg. Wollen Sie nicht mal in meine Sportsendung kommen? Und Uwe Bein ist natürlich auch, genauso wie zum Sebastian Rode, unglaublich bodenständig und fantastisch. Dann kam er tatsächlich dann zu mir in meine Sport-Live-Sendung von Gießen da hingefahren. Also es war auch fantastisch, diese Zeit in den 90ern. Mhm. Wenn man so seine eigene Sendung hat, eine Quiz-Sendung hatte ich noch gehabt, konnte mir meine eigenen Bilderrätsel ausdenken, meine eigenen Gäste einladen. Und das war eine tolle Zeit. Wenn man jetzt in diesem richtig strukturierten bundesweiten Fernsehen ist doch alles doch sehr, sehr vorgegeben und sehr normiert. Und das ist sehr schön, da zurückzublicken.
0: Sie kennen auch den Werner Reinke, haben Sie verraten.
1: Den Werner Reinke, den habe ich dann in der Zeit bei Sat.1 Hessen kennengelernt, als er Stadionsprecher war bei Frankfurt Galaxy. Mit dieser honorigen Stimme, die dann dieses ganze Stadion erfüllte, war unglaublich. Und bin dann zu ihm mal in die Sprecherkabine und habe ihn auch um ein kleines Interview gebeten. Ja, ein ganz toller Kerl auch.
0: Das finde ich auch. Also wenn er wirklich geht vom HR, dann ist der letzte hervorragende Redakteur dann weg.
1: Ja, aber wie gesagt, diese Sportzeit oder dieses Leben als Sportjournalist ist eben so insofern immer wieder mit Herzschlag verbunden, wenn man so Leute wie Jürgen Grabowski oder Bernd Hölzenbein, wenn man solche Leute interviewen kann, die dann zu Legenden werden, auch gerade wenn sie dann nicht mehr unter uns sind, leider, das ist natürlich ein tolles Erlebnis. Oder Boris Becker habe ich interviewt, das ist jetzt im Gegensatz zu Jürgen Klopp vielleicht nicht jemand, mit dem man abends gemütlich ein Bier trinken kann. Aber das waren natürlich auch, sind natürlich so prominente Leute, dass man natürlich auch froh ist, wenn man die mal interviewen kann. Ja.
0: Aber es ist schön, dass die auch zu so kleinen Lokalsendern kommen. Also
1: ja, Boris Becker war dann nicht. Das war dann schon ein Interview bei einer Veranstaltung, wo ich dann auf der Bühne sozusagen als Moderator tätig war und durfte dann dieses Material benutzen. Für die Sat.1-Sendung, bei der ich damals gearbeitet hatte, das war dann nach der Nachrichtensendung, habe ich 2001 bei Wake-Up angefangen. Das war eine bundesweite Sonntagmorgenshow, die damals von Barbara Schöneberger und Matthias Optenhövel moderiert wurde, und bin dann auch mit Barbara Schöneberger und Matthias Optenhövel des Öfteren dann auch auf Außendrehs gewesen, was natürlich auch fantastisch ist, solche Leute dann auch privat kennenzulernen, abseits der Dreharbeiten. Das war fantastisch.
0: Darf ich gerade mal einhaken? Ja. Barbara Schöneberger hat damals schon so viel gesprochen.
1: Die hat damals schon so viel gesprochen und auch bei ihr ist es so, dass sie auch immer bodenständig geblieben ist und nicht dieses Elitäre und Abgehobene hat. Und deswegen kommen auch unglaublich viele Kollegen, jetzt habe ich keinen Kontakt mehr zu ihr, aber es kommen auch unheimlich viele Kollegen wunderbar mit ihr aus. Also mit Boris Becker, da sieht es ein bisschen anders aus. Also der ist ja auch vielleicht nicht ganz so nahbar.
0: Sind ja auch Parodist. Haben Sie noch was als Parodist?
1: Ja, wir können nachher gerne noch mal vielleicht nach dem nächsten Musikstück darauf eingehen, wenn ich auf meine auf mein Hobby
0: Club-Animation
1: komme.
0: Und Poetry Slam.
1: Ja.
0: Sie sind ja Tausendsasser in diesem Bereich. Also Sie haben sich, wenn Sie es jetzt richtig verstanden haben, noch mal ausgesucht, jetzt Kaylee oder soll ich das andere spielen?
1: Ja, Sie können vielleicht das Café Del Mar spielen.
0: Oder spielen wir erstmal Café Del Mar.
1: Können wir ein bisschen über Ibiza reden.
0: Okay. Der Mann war auch in Ibiza, der ist überall gewesen.

0: Ich habe gerade gesagt, ich sage nur noch Ibiza, erinnert mich an Urlaub.
1: Ja, das war eine schöne Zeit, parallel zu meiner beruflichen Vita und zu meinem Studio sozusagen. Deswegen habe ich jetzt dieses Lied ausgesucht aus einer der vielen Café Del Mar CDs. Ein Sonnenuntergang-Café auf Ibiza. Dort hat es mich 1991 hinverschlagen und parallel zu meinem Sportstudium in Frankfurt konnte ich dann in den Semesterferien bis zu Ende der 90er Jahre im Urlaubsclub Punta Arabi auf Ibiza und im Club Trendorado auf Fuerteventura als Sportanimateur arbeiten und abends Shows moderieren.
0: Was heißt, Sie waren wirklich Animateur?
1: Animateur auf Ibiza sozusagen.
0: Animiert
1: Sport. Zum Beachvolleyball, zum Fußball, zum Tischtennis, zum Wasserball. Ich musste morgens um 9 Uhr joggen. Da war ich natürlich sehr beliebt, weil ich allen anderen sozusagen das Joggen abgenommen habe. Allen Animateuren, die noch etwas verdudelt im Bett lagen um 9 Uhr, bin ich dann schon um die Insel gejoggt sozusagen. Und abends wurde ich dann immer gezwungen, aufzutreten bei der Moderation und Stimmen zu imitieren. Also ich musste dann immer den Boris Becker machen oder...
0: Was haben Sie noch drauf? Den Becker haben wir jetzt gehört.
2: Ja, ich könnte natürlich als Mario Basler könnte ich hier natürlich auch mit Ihnen da hier ein Interview machen, aber hier steht überhaupt kein Weizenbier. Wieso steht hier kein Weizenbier?
3: Natürlich war in den 90er Jahren war natürlich auch politisch war doch ein anderer aktiv, der ist ja mittlerweile nicht mehr zugegen. Ja, hallo, guten Tag, hier ist Udo Lindenberg. Ich bin hier bei Radio Rüsselsheim. Das ist total geil hier. Ich habe aber kein Eierlikör. Was ist denn los hier? Hinterm Horizont geht's weiter. Ein neuer Tag. Alles klar.
0: Ja, gut, das haben wir jetzt nicht vorrätig, weil ja im Sender auch nicht sehr viel getrunken werden darf. Wir sind da ganz streng. Aber hervorragend, vielen Dank. Und wir wollten ja nochmal auf Ihre Texte kommen.
1: Ja, ich kann gerne nochmal eine...
0: Und nochmal einen Satz vorher, Auftritte als Poetry Slammer, wie läuft das ab? Wie sind Sie da reingeraten?
1: Also das war, im Prinzip ist das, da geben Sie eine hervorragende Überleitung. Denn im Prinzip sind es noch diese Bühnenerlebnisse aus der Zeit von Ibiza und Fuerteventura. Wenn man da auf der Bühne steht und vor 1000 Clubgästen auftritt. Ich habe auch 1992 sozusagen auf Ibiza zum ersten Mal sowas wie ein Stand-up-Auftritt gehabt. Damals gab es das Wort Stand-up noch gar nicht wirklich in Deutschland. Und dieses Bühnenadrenalin fehlte dann, wenn man als Journalist dann zunehmend Schreibtischtäter wird. Und im Fernsehen gibt's ja auch nicht wirklich viel Text. Ne? Man muss ja die Bilder sprechen lassen. Und irgendwann vermisste ich das. Und als ich dann im Fernsehen auf einmal sah, oh, da gibt's jetzt dieses Poetry Slam. Da halten Leute Zettel und lesen vor und müssen sich nicht verkleiden und müssen keine Aufführung machen und müssen nicht jonglieren. Und mein Problem war ja immer sozusagen, dass ich mir keine Texte merken konnte. Ja, also deswegen war ich ja froh über die Erfindung des Teleprompters und deswegen wollte ich auch nie Schauspieler werden, weil allein dieses Textelernen mich nie interessiert hatte. Und beim Poetry Slam kann man eben seine Texte vom Blatt vorlesen und deswegen habe ich vor 2,5 Jahren mit diesem Poetry Slam angefangen. Das war hier in Groß-Gerau beim Slam Jam, einer Poetry Slam Reihe hier im Kreis Groß-Gerau. In Gustavsburg bin ich zum ersten Mal aufgetreten, dann in Groß-Gerau, in verschiedenen Gelegenheiten, in Hanau einmal. Und das ist jetzt sozusagen dieses Bühnenadrenalin, das ich mir wiederholen kann, wenn ich meine eigenen Texte dann auf der Bühne vortragen kann und nach dem Applaus lechze.
0: Jetzt kommt noch nicht der Applaus, aber jetzt kommt ein eigener Text, oder?
1: Ja, ich kann im Prinzip einen Text vorlesen, den ich auch schon mal bei einem Poetry Slam vorgetragen habe. Und ich denke, er eignet sich ganz gut fürs Radio, denn es ist ein Drehbuch sozusagen. Also man kann, wie ein Drehbuch geschriebener Sketch, der auch die Regieanweisungen enthält. Und so können die Zuhörerinnen und Zuhörer sozusagen selbst mitdenken, wie jetzt dieser Sketch aussieht. Inspiriert wurde er von einem 70-sekündigen Ausschnitt, den man auf YouTube finden kann, von einem englischen Reporter, der von einem brennenden Haufen Drogen berichten muss für die BBC. Und mit zunehmender Zeit geht der Rauch immer mehr von dem verbrennenden Drogen in seine Nase und er muss immer mehr anfangen zu lachen. Und diese 70 Sekunden, diesen Clip, den man auf YouTube findet, hat mich inspiriert zu folgendem Sketch. Drehbuch, der Reporter-Sketch. Außen, Tag. Polizisten zünden auf einer freien Fläche einen großen Haufen an. Man erkennt, dass es sich um eine Ansammlung an Drogenpäckchen handelt. Marihuana, Kokain, Tabletten. Ein TV-Team bestehend aus Reporter mit Mikrofon, Kameramann mit großer Kamera und Toningenieur mit mobilem Tonmischpult und Kopfhörer auf, hetzen offensichtlich verspätet zum Ort des Geschehens. Das Wetter ist schlecht, kalt, eisiger Wind. Reporter, vor sich hinschimpfend, aber offensichtlich an sein Team gerichtet. So ein Mist! Ein Tag vor meinem Urlaub noch so ein Scheißauftrag. Mistwetter, alles Mist und noch zu spät. So, also, ich stelle mich jetzt hier hin vor diesem blöden Drogenhaufen und ihr nehmt das gefälligst gescheit auf. Der Reporter fährt sich kontrollierend durch die Haare, dreht sich noch einmal Richtung des brennenden Drogenhaufens, um seine Position abzustimmen. Reporter. Läufst du? Nach dem Nicken des Kameramanns wechselt beim Reporter die Mimik wie auf Knopfdruck von privat schlecht gelaunt auf journalistisch ernst. Hier geht ein Dealertraum in Flammen auf. Der Kriminalpolizei ist ein Schlag gegen das organisierte Verbrechen gelungen. Drogen im Verkaufswert von 27 Millionen Euro wurden bei einer Razzia im Rotlichtmilieu sichergestellt. In Weinlieferungen waren die Päckchen versteckt. Auch aus mehreren Ländern wurden in einer koordinierten Aktion von Europol und FBI verhaftet. Der Reporter wendet sich vom brennenden Haufen auf und dem immer noch dichter werdenden Rauch ab in Richtung Feierabend. Doch der Toningenieur stoppt ihn. Toningenieur. Ich glaube, du hast am Ende Auktion gesagt statt Aktion. Das müssen wir nochmal machen, denke ich. Sonst könnte es Ärger in der Redaktion geben. Schließlich kann man das ja nicht mehr nachdrehen, wenn der Haufen verbrannt ist. Reporter?
2: Oh ja, Mist. Dann schnell.
1: Der Reporter bringt sich wieder in Position. Sein Mimikwechsel zeigt erste Wirkungen des Drogenrauschs.
2: Kamera, Ton, lauft ihr?
1: Statt journalistisch ernst gelingt ihm nur noch ein gerade noch ernst.
2: Hier geht ein Dealertraum in lodernden Flammen auf. Der tollen Kriminalpolizei ist ein schwerer Schlag gegen die bösen Verbrecher gelungen. Drogen im sagenhaften Verkaufswert von weit über 27 Millionen Euro wurden bei einer Razzia in diversen Puffs sichergestellt. Kisten voll wunderbaren Weins waren die Verstecke der Päckchen. Auch die Absender rund um den Globus wurden in einer absolut atemberaubenden Aktion von Nordpol und FDP, Europol und FBI. Nochmal. Der Reporter ist offensichtlich zu einem echten Ärgern und Fluchen nicht mehr in der Lage. Mit schon deutlich berauschtem Blick dreht er sich Richtung des Rauchs, um sich dann mit einem deutlich hörbaren Einatmen und dem Team Konzentration vortäuschend schnell Richtung Kamera zu drehen, mit dem Versuch, ernst zu bleiben. Reporter.
4: Laufen die von euch bravourös gehandhabten Geräte zur Aufzeichnung von Bild und Ton, so denn lasst uns dem Zuschauer die notwendigen Informationen zur Aufzeichnung bringen, räuspert sich.
5: Es war einmal ein Traum. Der Traum war einmal. Im Dickicht der Flammen flammt jeder Traum der Männer ein letztes Mal auf. Jener Männer, die Begründer von Warenwegen, der wahrhaft betäubenden Ware waren, bis zu der Stunde, in der die Stunde der Ordnungshüter schlug und diese zerschlugen. Durch vergangene Kriminalstatistik wurden zukünftige Geldbündel zu gegenwärtiger Asche. Der Rauch fügt sich zu einer Zahl, 27 Millionen. Doch die Zahl ist nur noch Rauch ohne Schall. Der Wein lag die Wahrheit. Und die Wahrheit lag dort, wo die Liebe nur eine Lüge ist.
4: wo Frauen sich trauen, auf Mammon zu bauen, statt ihre Herzen den Schmerzen der Armut auszusetzen. Die Wahrheit wirkt auch weltweit wie wertvolle Waffen. Sie reißt Menschen Masken ab, böse Buben und bedrohliche Banden werden erkannt von Erkennungsdiensten, dem braven Bürger zu Diensten, dem Bürger gefällt, dass jetzt der Vorhang fällt. Schwedische Gardinen geschlossen, mit den Flammen stirbt der Traum. Der Reporter verbeugt sich mit seinen letzten Worten wie nach einem Bühnenstück. Kameramann: Okay, das war's, Feierabend. Reporter: Sichtlich euphorisiert und sich den Rauch meditativ zufächelnd: Ach Mist, Feierabend, das kann ich besser. Macht mit dem Finger die kreisende Bewegung, dass das weitere Aufzeichnen von Kamera und Ton signalisiert, geht zwei Schritte zur Seite, brüllt im Stile eines Fastnachtspräsidenten: Da draußen in der Kälte will jemand was vermelde. Ein rasender Reporter wolle mein Reih lasse. Der Reporter kommt jetzt wieder auf seine vorhergehende Position gelaufen und prustet dabei den Hallermarsch. Da hinten brennt's, mein Arsch wird hitzig. Das finden Dealer gar nicht witzig. Gerechtigkeit nahm ihren Lauf, die Drogen gehen in Flammen auf. Das Verbrechen sei organisiert, was mich deutlich irritiert. Die werden sogar von der Polizei geschnappt, die sonst selbst am Tag im Dunkeln tappt. Doch heut siegt der Kriminalist, da denkt sich der Verbrecher: Mist, ein tolles Versteck sich ausgedacht und alle Weinflasche leer gemacht, sie danach in seine Bordelle verschickt oder in den man friedlich einnickt. Doch die ganze Planung hat nichts genutzt, die Polizei war nur kurz verdutzt. Bei der Bestellung von 2 Glas Wein im Buff fällt dem Kommissar schnell uff. Was da aus dem Riesling fällt, es ist wert jede Menge Geld. Auf 27 Millionen oder mehr freuten sich die Dealer sehr. Doch weil weltweit die Handschellen klickten, sie alle Verbrecher hinter Gitter schickten. Toningenieur zum Kameramann flüsternd: Und die Moral von der Geschichte: Versäumt brennende Drogen nicht. Ablende.

0: Ja, wir haben Ausschnitte gehört, fast eine Live-Poetry-Vortrag aus dem Buch Literatur-Snack. Und jetzt kommen wir nochmal auf das Buch. Wie kommt man dazu, jetzt so ein ganzes Buch zu machen?
1: Ja, das war im Prinzip, wie vorhin vielleicht schon mal angedeutet, das Ergebnis einer jahrelangen Sammlung von Texten. Und ich habe es deswegen Literatur-Snack genannt, weil Snack bedeutet immer kurz was nehmen. Und mit diesem Buch Literatur-Snack kann man eben auch mal nur eine, zwei Seiten lesen, weil es dann vielleicht mal nur ein Gedicht ist, ein Sketch, eine Kurzgeschichte. Und das hat sich eben auf meinen Computern, auf meinem Laptop in den letzten Jahren angesammelt, diese Texte. Und die habe ich jetzt sozusagen über Weihnachten letzten Jahres zusammengefasst und dann im Selbstverlag bei Amazon veröffentlicht. Und das war sozusagen das Ziel, endlich mal dann ein gebundenes Buch in Händen zu haben. Habe es meinen Eltern gewidmet. Und das ist einfach ein schönes Gefühl, wenn man dieses Papier dann in Händen hält und es vorher alles in Word-Dokumenten auf irgendwelchen Laptops und Festplatten schlummerte. In Einzelteilen sozusagen. Und jetzt zusammengetragen.
0: Ja, und das Buch kann man erwerben, außer, wir dürfen ja keine Werbung, außer bei diesem großen Händler.
1: Ja.
0: Aber kann man es auch im Buchhandel?
1: Im Buchhandel nicht, nein. Das war da sozusagen der Nachteil, dass man es kostenlos dort im Selbstverlag...
0: Also wir haben hier gute Buchhandlungen,
1: ja,
0: Königstätten,
1: ja.
0: In Rüsselsheim,
1: ich bin
0: in Trebur, wahrscheinlich auch in Ginsheim-Gustersbusch.
1: Mir wäre das sehr recht. Und ich würde auch gerne in Buchhandlungen kommen und einen Stoß mitbringen und Lesungen machen.
0: Ja.
1: Und dann können nach der Lesung die Leute dann die richtig guten Bücher dann in der Buchhandlung kaufen.
0: Also machen wir Folgendes, alle, die jetzt zugehört haben, gehen jetzt zu einer Buchhandlung und sagen, wir wollen gern den Herrn Höfling hören, ladet ihn bitte ein.
1: So, machen wir's.
0: Na, gibt ja in Groß-Gerau sicher auch eine gute Buchhandlung. Ja, ich werde das mal sagen, mal sehen,
1: das ja, passt. Ja,
0: das wäre... Haben Sie eine ganze Stunde gelacht, passt das?
1: Ja, genau, wir können ja jetzt sozusagen das als Ausgangspunkt benutzen.
0: Geht das, dass Sie die ganze Lesung abends machen können?
1: Ja, also das schafft schon.
0: Wunderbar.
1: Das schaffen wir schon. Man kann ja auch mehr diese Geschichten erzählen noch nebenbei. Ne?
0: Ja,
1: also zum Beispiel, warum ich mir Kaylee von Marillion ausgesucht habe als Musikstück gerade eben, ist ja gesungen von Fish. Und das war in den 80er Jahren schon meine Lieblingsband. Und als ich dann 1999 zu dieser Sat.1-Sendung kam, habe ich sozusagen die Gelegenheit genutzt, mein Fansein und das Journalismussein zusammenzubringen. Und habe dann in der Redaktionskonferenz gesagt, oh, in Offenbach tritt jetzt dieser Fisch auf, der war mal Sänger von Marillion. Die haben doch dieses Kaylee gemacht, das hatte eine goldene Schallplatte. Da müssen wir unbedingt einen Bericht machen, was natürlich totaler Quatsch ist, weil das war ein totaler Insider-Tipp. Aber so konnte ich dann einen Sat.1-Bericht machen über Fisch und konnte mein Idol dann auch mal kennenlernen und interviewen. Und einige Jahre später, das war jetzt vielleicht vor 8, 9 Jahren, habe ich dann auch in Rüsselsheim im Rind Fisch gesehen bei einer Akustiktour. Und das war ein ganz tolles Erlebnis auch hier in Rüsselsheim.
0: Und vor allem kann ich da sagen, gibt's natürlich, diese Musiker sind auch viele nicht abgehoben. Ich habe da kennengelernt Brian Auger. Und dann haben wir uns unterhalten über seine Töchter und dass sie ein Baby kriegt, das ist schon ein paar Jahre her. Und das ist einfach toll in der Pause da. Der ist ja gar nicht weggelaufen und das Publikum gemischt. Da
1: ja.
0: Konnte ich ein Interview machen hier für den Sender.
1: Ja, der wollte natürlich auch mal so einen berühmten Radiomoderator kennenlernen.
0: Gut, dann kann man natürlich noch was sagen. Die haben ja noch Texte dabei. Und vielleicht haben sie noch einen Gast mitgebracht, einen von denen wir noch nicht wussten, dass es ein Gast ist. Also vorhin hatten wir ja schon Udo Lindenberg hier in der Sendung und Boris Becker, vielleicht fällt noch einer ein.
2: Ja, hallo liebe Freunde, hier ist Peter Maffay und ich bin unglaublich glücklich, hier in Rüsselsheim zu sein. Das ist eine wunderbare Stadt und ich freue mich jedes Mal wieder hier auf Tour zu sein.
0: Ja, den haben wir auch gekannt. Ja, so kommt in Radio Rüsselsheim. Ihr müsst den Sender nur hören und müsst ihn auch bekannt machen. Im Übrigen darf ich sagen, dass diese wunderbare Sendung, die wir gerade machen, wird am nächsten Donnerstag wiederholt und dann dem Donnerstag drauf nochmal wiederholt und zwar immer um 18 bis 19 Uhr. Wer sie heute verpasst hat, hat erstmal Pech gehabt, kann es aber noch nachholen. Und wir haben das natürlich auch mitgeschnitten. Da lässt sich natürlich auch was machen. Gibt es jetzt noch weitere Texte erstmal und dann auch die Frage, ob es noch weitere Bücher gibt oder weitere Pläne?
1: Ja, also das war ja, wie gesagt, jetzt ein Buch, das einige schon vorhandene Texte zusammengefasst hat. Ein sehr persönliches Buch, auch mit sozusagen persönlichen Rückblicken. Mein nächstes Buch soll dann doch eher, ich will jetzt nicht sagen ein Fachbuch sein, aber soll dann schon ein Thema haben. Also dass dann das ganze Buch über einer Frage nachgeht. Mhm. Sei es jetzt vielleicht Club-Animation auf Ibiza, Fernsehjournalismus, Freundschaft, Familie. Mhm. Also dass ich mir dann ein Thema aussuche, mich dann dem das ganze Buch überwidme.
0: Oder ein Krimi auf Ibiza.
1: Oder ein Krimi auf Ibiza, ja. Also ich würde es wahrscheinlich eher dann doch in der Fachbuch Belletristik-Richtung lassen, Romane oder dergleichen. Da würde ich sagen, Schuster, bleib bei deinen Leisten.
0: Also das Erste ist, was man nochmal sagen kann, also dieses Buch kann man im Moment noch nicht in Buchhandlungen kriegen, aber vielleicht kann man nachfragen und die können es vielleicht auch bestellen oder der Autor kommt demnächst mal vorbei in Rüsselsheim oder in Königstetten.
1: Ich bringe alle Bücher in Rüsselsheim persönlich vorbei.
0: Genau, er bringt alles mit sich selber. Er kommt mit sich selber und bietet auch gleich an, direkt live.
1: Das Buch kommt mit dem Autor.
0: Ja, und dann auch live Vorträge zu leisten.
1: Das haben Sie jetzt versprochen.
0: Aber wir wollten ja noch einen Text hören oder zwei kurze. Wir haben ein bisschen Zeit noch, ja, so 3-4 Minuten geht.
1: Ja, ich könnte noch etwas in Gedichtform beibringen. Also meine Gedichte sind teilweise tatsächlich ein bisschen auch tiefergehend, verarbeiten vielleicht auch so einen kleinen Beziehungsschmerz das ein oder andere Mal. Aber im Grunde sind die Texte eher auf Pointen aus und eher lustig. Das ist auch eine Reminiszenz an mein großes Idol Heinz Erhardt, der dann doch auch eher immer versucht hat, in die Pointe überzugehen. Das ganze Leben kommt aus einer Zitrone und solche Dinge. Und deswegen würde ich mal so ein Gedicht vortragen, das vielleicht auch eine Wendung bringt. Das Gedicht heißt Die Welt durch die Augen des Poeten. Auf dem Feld blüht rosa der Asphalt, wenn der Poet es will. Wenn der Poet es will, fährt die Straße unter den Autos vorbei. Der Poet kann Panther hinter Stäbe zwingen, doch der Panther ist frei, wenn der Poet es will. Der Poet kann über allen Wipfeln Ruhe verkünden, doch es braust ein Sturm auf, wenn der Poet es will. Wenn der Poet es will. Aber jetzt ist schon spät. Heute will er nicht. Ende vom Gedicht.
0: Ja, sehr schön. Also, erstens kann man diese Sendung, wie gesagt, nochmal hören. Und dann kann ich mich eigentlich nur hier bedanken, denn wir haben noch ein Lied, das zum Abschluss laufen sollte. Das haben Sie sich hier ausgesucht. Das ist Candy Dalfa, eine niederländische, hervorragende Saxophonistin, die wir immer gerne spielen mit einem ganz anderen Lied. Das war auch in den Hitparaden, aber die haben sich was anderes ausgesucht.
1: Ja, ich hätte auch jedes Lied von Candy Dalfa aussuchen können. Das ist jetzt auch einfach nur so ein Beispiel, auch wenn man sozusagen als Journalist doch die Fanbrille aufhat und jemanden dann interviewen kann, wo man denkt, ach Gott, wie toll die Saxophon spielen kann und wie toll die überhaupt auf der Bühne, welche Präsenz die hat, und man kann sie dann tatsächlich mal interviewen. Und die hat sogar, damals habe ich in einer WG gewohnt, sich wegen des Interviews dann bei uns auf dem Anrufbeantworter gemeldet, und das war dann sowas wie, hallo, ich bin Candy Dalfa, ich rufe an wegen der Interview. Und das habe ich dann natürlich, da war ich der Held in der WG, dass die Candy Dalfa dann bei uns angerufen hatte. Und
0: also die haben sie auch interviewt.
1: Die habe ich dann auch, konnte ich dann auch mal interviewen, ja. Das und habe sie dann 5 Wochen später in der Frankfurter Festhalle, hat sie dann bei Prince auf der Bühne hinten Saxophon gespielt. Ja, da habe ich auch Gänsehaut gehabt.
0: Die ist einfach nur hervorragend, aber auch die hat vielen Gruppen auch mitgespielt, ich weiß. Was hören wir denn von ihr?
1: Lily Was Here ist wahrscheinlich das berühmte Lied, das sie meinen. Ne? Ich habe mal was anderes ausgesucht.
0: For the love of you. In diesem Sinne sage ich erstmal herzlichen Dank. Ich hätte doch eine halbe Stunde oder länger machen können.
1: Oder 30 Minuten.
0: Aber nachher kommt wirklich schöne Rocksendung von meinem Kollegen Rainer Müller. Melting Pot, der scharrt schon mit den Hufen. Das wollen wir ihm ja nicht wegnehmen. Und ich bedanke mich, dass Sie da waren. Und ich denke, vielleicht sieht man sich mal wieder. Und ich werde auch einige Sachen, die Sie erzählt haben, mir angucken.
1: Ich bedanke mich für diese wunderschöne Stunde. Ich grüße alle Rüsselsheimerinnen und Rüsselsheimer, grüße alle Arbeitskollegen bei Medizine, alle Animationsfreunde von Ibiza und alle, die mich sonst noch kennen. Alles Gute.
0: Vielen herzlichen Dank. Bye, bye. Na, will er nicht.

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Ja, was haben wir heute für ein Thema? Wir haben heute das Thema Künstlernamen. Wir haben auch ein paar Wünsche. Aber es soll heute wirklich um Künstlernamen gehen. Und wir wollen mit den Darbietungen beginnen. Mit einem Herrn namens Sting. Ja, Gordon Matthew Thomas Sumner heißt er. Gordon Matthew Thomas Sumner. So heißt er wirklich. Genannt hat er sich immer Sting, auch bei der Gruppe Police. Ja, und da hatten sie auch riesige Erfolge gefeiert. Der Herr namens Sting, ja, ein bisschen Reggae am Anfang. Ja, Sting und an Englishman in New York aus dem Jahre 1988.

Gordon Matthew Thomas Sumner hieß der Interpret, kurz Sting genannt. Ja, und seine Englishmans in New York, haben wir gerade gehört. Okay, Egbert Nathaniel Dawkins III. Ist ein US-amerikanischer Sänger und auch ein Soul-Musiker, wie es so schön in Wikipedia beschrieben steht. Ja, Egbert Nathaniel Dawkins III., kurz unter Aloe Black mit Doppel-C am Ende. Ja, Aloe Black und I Need a Dollar hat er geschrieben. Er braucht also Kohle.

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1: 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Ja, Egbert Nathaniel Dawkins, der Dritte oder auch Aloe Black genannt. Ja. Bruno Mars haben wir jetzt hier mit dem Stück The Lazy Song. Und der heißt wirklich Peter Eugene Hernandez. Ja, Bruno Mars ist der Künstlername. The Lazy Song hören wir jetzt.

Ja, sehr schön. Bruno Mars oder auch im richtigen Leben Peter Eugene Hernandez, so hieß er. Und The Lazy Song, ja. Manchmal wundert es ja einem nicht, dass Künstlernamen entstehen, weil wenn die richtigen Namen, ja, die sind ja fast unaussprechlich, ja. Ashley Nicolette Frangipane, wenn ich das richtig ausgesprochen habe. Ashley Nicolette Frangipane. Ja, eine US-amerikanische Sängerin. Sie hat sich kurz und knapp Halsey genannt als Künstlerin und Roman Holiday heißt das Stück.

Halsey hat sie sich genannt, die Ashley Nicoletta Frankie Payne. Ja, auch eine US-amerikanische Sängerin. Und da wundert es einem nicht. Also mit diesem Namen kann man keine Karriere machen, mit Halsey schon. Ja. Grüßen nochmal, gehen nach Walluf. Ja, ich habe gerade gelesen, die Rita hört auch zu. Grüßt euch, ihr seid zu viert? Okay, gut. Dann haben wir ja auch bald was Deutsches, ne? Ja, gut. Dauert aber noch einen kleinen Moment. 3, 4, 5 Songs und dann haben wir was. Und dann kann die Michelle ja auch wieder unter das Dach gehen und kann was essen. Nun gut. Stefanie Johann Angelina Germanotta. So hieß sie gebürtig. Und genannt hat sie sich seit Anfang an ihre Karriere als Lady Gaga. Abracadabra heißt das Stück, das wir jetzt hören von der Stefanie Johann Angelina Germanotta. Ein schöner Name.

Ja, kurz und knapp, Lady Gaga und Abracadabra. Ja, die nächste Sängerin kommt oder ist neuseeländisch-kroatisch angehaucht, so kann man sagen, ja, und heißt Ella Maria Lana Jellich O'Connor im wahren Leben. Ja, bekannt wurde sie unter ihrem Künstlernamen Lorde. Ja, und White Tees Teens heißt das Stück, das wir jetzt hören. Übrigens, das Stück vorher von Lady Gaga war das jüngste des heutigen Abends. Sie kam aus dem Jahre 2025. So, jetzt White Tees Teens, kommen wir jetzt zu Lorde.

White Tees Teens Around. Ja, Lorde war das ja. Ella Maria Lana Jellich O'Connor im wahren Leben. Moby haben wir jetzt hier. Richard Melville Hall, ein US-amerikanischer Sänger, Gitarrist, DJ und Musikproduzent. Ja, wie gesagt, er lebt in den USA und 2005 hat er ein Stück veröffentlicht. Nicht unter seinem Namen Richard Melville Hall, sondern unter Moby. Ja, Beautiful heißt das Stück von Moby.

Ja, Moby nannte er sich und das Stück hieß Beautiful. Ja, und wie gesagt, bei manchen echten Namen wundert es einem nicht, dass da irgendwelche Künstlernamen zur Geltung kommen. Ja, Cornell Irel Haynes Jr., so heißt er im wahren Leben, ein US-amerikanischer Rapper und Sänger. Ja, 2013 hat er ein Stück veröffentlicht unter dem Künstlernamen Nelly. Ja, ist vielleicht auch einfacher. Ja, Nelly und Hey Porsche.

Ja, Nelly nennt er sich und Hey Porsche hieß das Stück, ja. Der nächste Interpret, da fällt mir nur so viel dazu ein, dass vor kurzem oder vor ein paar Wochen meine Enkelin auf dem Konzert war. Ja, und sie war ganz begeistert. The Weeknd nennt er sich. Abel McConnon Tesfayer, kanadischer Rhythm and Blues Sänger und ein Songwriter. Ja. The Weeknd, ja, er hat viele, viele Erfolge gefeiert und 2019 hat er ein Stück veröffentlicht, das hören wir jetzt, Blinding Lights, The Weeknd.

Ja, meine Enkelin hat's gefallen. The Weeknd und Blinding Lights. Ja, James Keok heißt er im wahren Leben und Erfolge hat er unter seinem Künstlernamen gefeiert, nämlich Wands Joy. Und Riptide heißt das wunderschöne Stück aus Australien aus dem Jahre 2013. Wands Joy.

Jo, James Keogh, aus Australien genannt, Vance Joy und Riptide. Ja, so, jetzt kommen wir mal zu ein paar Wünschen und zwar gleich 4 am Stück. Wir fangen mal an mit Dalida und die Tanja hat sich gewünscht. Yolanda Cristina Gigliotti, so heißt sie wirklich. Genannt hat sie sich Dalida. Ja. Dann haben wir noch Harpo, nämlich für den Günther und Jan Svensson hieß der wirklich, mit seinem Movistar. Wir haben noch Henry Valentino mit Hans Blum. Ja, und wir haben dann noch die Anna Liebenau für die Bettina und den Werner mit Daytime, Nighttime, nämlich mit ihrem Pseudonym Joy Fleming, zusammen mit den Hit Kids. Also, fangen wir mal an mit Dalida.

Ja, yeah. 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Fast jeden Donnerstag hier bei Radio Rüsselsheim auf immer noch UKW 90,9, auf DAB Plus, hessenweit Kanal 12C und natürlich über unsere diverse Stream-Buttons, die dann auf der Homepage von Radio Rüsselsheim anzuklicken sind unter radio-r.de. Ja, Melting Pot. Am nächsten Donnerstag ist er wieder da, der Melting Pot, am 8.10. Und zwar dann mit dem Thema Songs, die einen langen oder sehr, sehr langen Titel haben. Also keine von der Zeit her gesehenen langen Songs, sondern vom Titel her gesehen lange Songs, lange Titel. So schön, ja. Es gibt da eins von den Stones und es gibt dann eins von den Beatles und es gibt von Meatloaf noch ein paar Songs, die haben sehr, sehr lange Titel und die spielen wir dann auch alle. Ja, das Ganze am 8.10. am nächsten Donnerstag um 19 Uhr, wenn es hier wieder heißt. Melting Pot bei Radio Rüsselsheim mit dem Rainer. Und wer den Diebreiz meiner Stimme noch öfters hören will, der kann auch morgen früh anschalten, weil morgen früh ist er auch wieder da, der Moderator, und zwar bei der Sendung Neues um 9, von 9 bis 10, live hier aus dem Studio mit Neuigkeiten aus der Autostadt. 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Ja, also morgen früh um 9, Neues um 9. Ja, okay. Wir machen jetzt aber weiter. Es wird ein bisschen rockiger jetzt. Ja, wir haben ja gleich 20 Uhr. Ja, können wir ein bisschen Rock spielen, ne? Und zwar, es geht um Jan Ulrich Max Vetter bzw. Dirk Albert Felsenheimer. Ja, Dirk Albert Felsenheimer heißt als Künstler Bella B. und Jan Ulrich Max Vetter als Künstler Farin Urlaub. Und die beiden sind Mitglieder bei der Gruppe Die Ärzte. Ja, und Die Ärzte hören wir jetzt. Und zwar mit dem schönen Stück aus dem Jahre 2007, nämlich Junge.

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1: Ja. Jan-Ulrich Max Vetter und Dirk Albert Felsenheimer. So hießen die zwei Mitglieder der Ärzte, nämlich Farin Urlaub und Bela B. Ja. Robert Allen Zimmermann ist auch ein ganz, ganz bekannter Interpret, und zwar seit vielen, vielen Jahrzehnten. Ja, hat auch den Friedensnobelpreis bekommen. Nicht den Literaturnobelpreis, so muss man sagen. Ja. Robert Allen Zimmermann, genannt Bob Dylan. Ja, er hat sehr, sehr viele Songs geschrieben und einen hören wir jetzt, nämlich Highway 61 Revisited. Bob Dylan oder Robert Zimmermann.

Robert Allen Zimmermann, oder genannt Bob Dylan und Highway 61 Revisited. Ja, dieses Wui, dieses Instrument, ich meine, als Kind gab es sowas zu kaufen, da konnte man dann so reinblasen und dann gab es auch das gleiche Geräusch, dieses Wui. Ja, meine ich mich zu erinnern, das gab es in meiner Jugend zu kaufen. Ja, schöne Erinnerung. Okay, kommen wir jetzt zu Reginald Kenneth Dwight. Ja, ein Stück aus dem Jahre 1973. Das Stück heißt Saturday Night's All Right for Fighting und kommt von dem Künstler Elton John.

Reginald Canis Dwight, genannt auch Elton John. Und Saturday's Night All Right for Fighting heißt das Stück, oder hieß das Stück, das wir gerade gehört haben. Ja. So, jetzt kommen wir zum Fleischklops oder, wie soll man sagen, Hackbraten. So wird er auch als Kind genannt oder auch gehänselt. Ja, Marvin Lee Adday heißt der Mann richtig, aber er hat sich seit geraumer Zeit auch unter dem Künstlernamen Meatloaf einen Namen gemacht. Ja, You took the words right out of my mouth. So heißt das Stück. Ja, vom Hackbraten von Marvin Lee Adday oder auch genannt Meatloaf. Wunderschönes Stück.

Ja, der Hackbraten, der Hackklotz, der Meatloaf, ja, so heißt er als Künstler, Meatloaf, ja. Marvin Lee Adday wurde er gebürtig genannt. Okay, so. Alicia Beth Moore ist auch ein Name, der nicht so leicht zu merken ist. Und deswegen hat die Dame sich auch einen wunderschönen Künstlernamen angelegt oder angenommen. Ja, wie man sagt, angelegt, ja, sozusagen. Ja, Pink hat sie sich genannt. Ja, Alicia Beth Moore. Und So What heißt das Stück, das wir jetzt hören, von Pink.

Ja, Pink, so hat es sich genannt. Und So What hieß das Stück. Wunderschönes Ding aus dem Jahre 2008. Ist also noch gar nicht so alt. Oh ja, 10, 18 Jahre. Nun doch schon älter, ne? Wer auch alt ist oder älter ist, ja, schon in den 80ern, ist ein Herr namens Sir Richard Starkey. Ja, so hieß er bei Geburt. Nicht Sir, sondern einfach nur Richard Starkey. Er wurde aber dann von der Queen zum Sir ernannt. Ja, sein Künstlername ist schon seit den 60er Jahren Ringo Starr. Ja, und Shake It Up heißt das Stück, das wir jetzt hören, von Sir Richard Starkey aus dem Jahre 2017.

Ja, hat mit den Beatles nicht unbedingt was gemeint. Ne? Ringo Starr, Sir Richard Starkey. Ja, und Shake It Up. Ja, wo sind wir jetzt genau? Hier, bei Andreas Joachim Wolfgang Konrad Frege. So hieß er ursprünglich und er hat schon seit jungen Jahren einen Künstlernamen oder er wurde immer so gerufen und den hat er bis heute auch behalten und man kennt ihn auch nur unter diesem Namen, mehr oder weniger. Also den Andreas Joachim Wolfgang Konrad Frege, nämlich Campino. Ja, und er ist der Sänger von den Toten Hosen. Und die hören wir jetzt mit 1000 gute Gründe.

Ja, der Herr Frege, genannt Campino, und seine Band Die Toten Hosen mit dem Stück 1000 gute Gründe. Ja, so, wir haben noch ein schönes rockiges Stück, und zwar sind da auch zwei Mitglieder in dieser Band. Der eine heißt Paul David Hewson und der andere heißt David Howell Evans. Ja, der eine heißt Bono und der andere heißt The Edge. Gemeint ist die Gruppe U2. Ja, wie gesagt, auch zwei Mitglieder mit wunderschönen Künstlernamen, Bono und The Edge. Ja, und wir hören sie jetzt, U2, und ein Stück aus dem Jahre, ich muss nachschauen, ein Stück aus dem Jahre, ja, 1991, oh, ist auch schon ewig her, ja. Aber es war ein wunderschönes Stück, oder ist noch ein schönes Stück, ja. U2 und Sioux Station.

0: Ja, Bono und The Edge und noch zwei andere zusammen sind sie U2 und Zoo Station, haben wir gerade gehört.
1: Ey, Kollege, kannst du noch ein bisschen Hip-Hop spielen, ne?
0: Nee, Hip-Hop spielen wir nicht, nein. Jetzt gleich in ein paar 22 Minuten kommt der Matthias hierher, der hat dann seine Sendung Boom Bap and Lo-Fi. Ja, die kommt dann um 21 Uhr hier um die Ecke.
2: Schmuserunde.
0: Ja, wir haben noch zwei ruhige Stücke. Eminem haben wir jetzt hier und dann noch Enya anschließend. Dazu später mehr.

Ja, Patricia Brennan, genannt Enya, war das mit dem Stück White is in the Winter Night. Ja, fast ein Weihnachtslied schon. Aber ist ja auch bald, ne? Und vorher hätten wir Eminem, Marshall Bruce Mathers, der Dritte. Und das Stück Mockingbird haben wir da gehört. So, jetzt kommen wir zur Frau Kerner, nämlich Gabriele Susanne Kerner. Im Original ist es aus dem Jahre 1984. Wir hören jetzt eine Aufnahme, glaube ich, jedenfalls aus dem Jahre 2002. Könnte auch live sein. Mhm. Nena hat sie sich genannt, ja. Oder auch die Band hieß damals auch Nena, ja. Aber man kennt sie halt all die Gabriele Susanne Kerner und der Nena, ja. Nena und irgendwie, irgendwo und irgendwann.

Ja, live war das. Die Frau Kahne, genannt Nena und irgendwie, irgendwo und irgendwann. Orville Richard Burrell, ja, ist auch kein Name, mit dem man da irgendwie großen Erfolg haben könnte. Und deswegen hat er sich umgenannt, oder als Künstlername, dann als Shaggy. Ja, er hat ein bisschen Hip-Hop gemacht. Shaggy und Bombastic.

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1: Bombastic und Shaggy. Ja, im wahren Leben Orville Richard Burrell. So, vorletztes Stück heute kommt von, ja, ist nochmal ein Wunsch, ja, spielen wir. Ja, und zwar von Franz Eugen Helmut Manfred Niedl. Genannt wurde er Freddy. Ja, Seemann, weit bist du gefahren.

Ja, der Herr Niedl war das. Freddy, unseren Seemann. Ja, bevor wir zum letzten Stück kommen, möchte ich mich fürs Zuhören bedanken. Ja, es hat mir wieder Spaß gemacht. Ich hoffe euch da draußen an den Weltempfängern auch. Und ja, ich würde mich freuen, wenn ihr am nächsten Donnerstag wieder zuhören wird, am 8.10., wenn wir dann die Sendung haben mit dem Thema Songs mit langen und sehr langen Titeln. Ja, also nicht von der Zeit, sondern von den Worten her. Lange und längere Titel haben wir dann nächste Woche. Ja, vielen Dank fürs Zuhören. Bleibt gesund. Schönen Feiertag am 3. Ja, Daumen drücken für die Nationalmannschaft, die jetzt schon spielt und hoffentlich auch gegen Serbien gewinnt nachher. Okay, das war's für mich heute und ich hoffe für euch da draußen auch. Weiter geht's jetzt gleich mit dem Matthias, der steht schon hier bereit. Und wir gehen raus aus der Sendung mit einem Stück von Johann Hölzel, genannt Falco. Ja, und zu viel Hitze heißt das Stück, das wir jetzt hören. Macht's gut, vielen Dank fürs Zuhören. Tschüss, bye bye. Bis die Tage.

Was Neues von Sammy Deluxe zusammen mit DJ Desu. Das geniale Duo, was schon viele Hits rausgebracht hat. Ich grüße euch zu meiner Sendung Boom Bap and Lofa hier auf Radio Rüsselsheim. Jeden Donnerstagabend von 9 bis 10. Heute ein bisschen Wettereinbruch, regnerisch, aber das soll hier der Stimmung keinen Abbruch tun. Ich habe heute viele neue Mucke am Start, also sehr viele neue Sachen, die ich gefunden habe im Netz. Sammy war eins davon und dann gibt es noch ein paar weitere Sachen und zwar von CDs von Apollo Brown und Schizo, von Bonobo und auch von Frankie Stu und Harvey Gunn, schon häufig hier gespielt, neuen Longplayer rausgebracht, Goodbye for Now, und aus diesem gibt es jetzt den ersten Track. Der heißt Oi You.

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1: Erster Track von Apollo Brown und Schizo, Learned Behavior von dem neuen Album Luxury Tax. Wie immer sehr freshe Beats von Apollo. Ich weiß nicht, ob er immer noch am Windows XP-Rechner hängt, aber ich weiß auf jeden Fall, dass er mit wenig

Das ist der zweite Track von Frankie Stu und Harvey Gunn von dem Album Goodbye for Now zusammen mit Diria, Empty Space.

0: Und wir haben heute noch
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0: Wie ihr es hört, noch ein weiterer Schweizerdeutsch Track von Stereo Lux. Sensationelle CD, schon vor längerer Zeit vorgestellt. Gleichnamiges Album, Stereo Lux. Einfach zum Dahinsinken. Nehmt's mit für heute Abend, chillt's aus. Schöner Donnerstagabend, es regnet und sphärische Mucke von Stereo Lux.
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Es geht weiter mit Bonobo, Distance and Static, das neue Album. Drift, übrigens das 8. Studioalbum von Bonobo, wird wahrscheinlich in dieser Form auch das letzte sein. Sehr sphärisch, geht gut ab. Weiteren Track gibt's noch von denen. Oder von ihm. Also, seid dabei. Drift heißt der Track. Let's go.

Jetzt ein All-Time-Classic von The XX, Minimalistic Pop, Hip-Hop, Crystallize. Ich glaube, das war ihr erster richtiger Hit. Unübertreffbar. 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

falls jemand heute Abend auf Fußball interessiert ist, die Jürgen Klopp-Ära hat er jetzt angefangen. Drittes Spiel heute von ihm. Und es gibt was zu melden bei dem Spiel gegen Serbien. Und zwar hat Tom Bischoff getroffen zum 1-0 gegen Serbien. Mal schauen, wie es weitergeht.

Ja, Go Slow passt sehr gut zu dem nächsten Track. Slow Down My Thoughts. Das erwischt mich auch immer wieder dabei, dass ich viel zu viel denke und viel zu schnell denke. Und der Track bringt mich immer wieder so ein bisschen zurück zum Fühlen, zum Langsammachen, zum Atmen, zum Präsentsein. Slow Down My Thoughts von Zachary Knowles. 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

Beatmaker Ghanaian Stallion zu Fahot. Mit Ghanaian Stallion war das Newborn Angel Dust und jetzt war es mit Sirizumo. Hoyo heißt der.

Weiter geht's mit einem weiteren Track von Bonobo und Can't You See The Distance and Static heißt die neue LP. Heute ein bisschen was Elektrisches, Sphärisches hier bei Boom Bam.

Das war meine Sendung Boom Bap and Lo-Fi. Es läuft jetzt schon der letzte Track von Bonobo, Fire on the Water. Ich hoffe, es hat euch Spaß bereitet und freue mich, wenn ihr nächste Woche wieder am Start seid bei Boom Bap and Lo-Fi mit Matthias. Macht's gut. Ich wünsche euch noch einen schönen Donnerstagabend und dann ein schönes Wochenende. Ciao, ciao.

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0: Setina Mori Muori und Noemi. Die Foo Fighters gelten in der Branche nicht nur als führende Rockband, sondern auch als gute Freunde. Bandgründer Dave Grohl verrät, was es damit auf sich hat.
1: I've always been in bands, you know, from the time I was 13 or 14 years old. The band was usually determined by the friendship within the people. And the same with my band Scream. And with Nirvana, it was a very simple combination of three really powerful elements. And so it's always been important to me, the combination of people and the connection or the feeling within the people as friends.
0: Ich war schon immer in Bands, seit der Zeit, als ich 13 oder 14 Jahre alt war. Die Band ist üblicherweise geprägt von der Freundschaft zwischen den Mitgliedern. So war es in meiner Band Scream und mit Nirvana. Es war eine sehr einfache Kombination dreier wirklich kraftvoller Elemente. Das ist mir immer wichtig gewesen, die Kombination zwischen den Menschen und die Verbindung untereinander als Freunde. Dave Grohl in eigenen Worten. Hier kommen die Foo Fighters mit Wheels.

0: Die Gruppe Moda mit Non ti dimentico. Mit 27 Jahren befindet die Britin Olivia Dean aus ihrer eigenen Sicht sich nach wie vor in einem Lernprozess, was das Musikgeschäft betrifft. Was sie beispielsweise aus der Arbeit an ihrem aktuellen Album gelernt hat, das schildert sie so.
1: I would say this whole process has just reinforced that it's really important when creating to not look sideways and to just focus on what you're doing and really try to listen to your intuition of whether you believe it's honest and true. And you know when you like something or you're really excited to make a video for something or you're really excited to promote it. Like, if you love at the core what you're doing, everything else is just easy. Like, I'm excited to play the show or I'm excited to do an interview because I just really like it. So I've learned to just remember to love what you do. It's not by force, you know? Like, just as long as you're having fun, everything's okay.
0: Ich würde sagen, dieser ganze Prozess hat mich darin bestärkt, wie wichtig es ist, sich beim Schaffen nicht nach links oder rechts umzusehen, sondern sich einfach auf das zu konzentrieren, was man gerade tut und wirklich auf die eigene Intuition zu hören, ob man es für ehrlich und wahrhaftig hält. Man merkt ja, wenn einem etwas gefällt, wenn man richtig Lust hat, ein Video dazu zu machen oder es zu bewerben. Wenn man im Grunde liebt, was man tut, fällt einem alles andere leicht. Ich freue mich darauf, aufzutreten oder ein Interview zu geben, weil es mir einfach Spaß macht. Ich habe also gelernt, mir immer wieder bewusst zu machen, dass man lieben sollte, was man tut. Man darf sich nicht dazu zwingen. Solange man Spaß hat, ist alles in Ordnung. Olivia Dean lernt dazu und wir lernen ihren Hit kennen. Hier ist Man I Need.

0: John O'Kane und The Dance Goes On heißt der Titel. Olivia Rodrigo erzählt mit ihren Liedern Geschichten. Das gilt auch für Stupid Song. Sie selbst formuliert es so.
1: Stupid Song is a song about liking someone so much that it's honestly sort of like painful and you just like ache for this person so much and you can't like really put it into words. I wrote it, I was having a really wonderful walk around New York City at like dawn. I think it was like 4 or 5 a.m. I couldn't sleep, and so I went on a walk and I went back and I wrote this song. And I think that I've experienced this like sort of limerent feeling a few times in my life, and it's a really intoxicating feeling, like wanting someone so much that it kind of just consumes your whole day, and everything you touch just like becomes like has something to do with them. And I don't know, that's the song, and no song could ever describe how intense that feeling is. Stupid Song is number 2 on the album, just because it sort of represents that like excitement and obsession that is in the early stages of a relationship, where you're just like, all I can do is think about this person, I dream about them, I haven't taken my shoes off to go to sleep because my mind is just so elsewhere, it's just so on this person. And yeah, it's definitely on the beginning half of the album, and definitely represents those early jitters in a relationship.
0: Es geht darum, jemanden so sehr zu lieben, dass es wirklich schmerzhaft ist. Man verzehrt sich so sehr nach jemandem, dass es sich nicht in Worte fassen lässt. Ich schrieb es nach einem wundervollen Spaziergang um 4 oder 5 Uhr morgens, als ich nicht schlafen konnte. Also ging ich spazieren, und als ich zurückkam, schrieb ich dieses Lied. Ich habe dieses Gefühl ein paar Mal im Leben erfahren, dieses berauschende Gefühl, jemanden so sehr zu begehren, dass der ganze Tag nur daraus besteht. Alles, was man berührt, hat mit demjenigen zu tun. Kein Lied könnte je beschreiben, wie intensiv dieses Gefühl ist. Es ist diese Aufregung und Besessenheit in der frühen Phase einer Beziehung. Alles, was ich tun kann, ist, an diese Person zu denken. Ich träume von ihr und habe meine Schuhe nicht ausgezogen, um schlafen zu gehen, weil ich mit den Gedanken ganz woanders bin. Tja, jetzt ist sie aber erstmal hier bei uns, Olivia Rodrigo und Stupid Song.

0: Man on the Moon von Kingfisher. Den Kontrast zwischen seinem aktuellen Karrierehöhepunkt und persönlichem Verlust thematisiert Benson Boone mit dem aktuellen Stück The Time of My Life. Das gibt's als nächstes, angesagt vom Künstler höchst selbst.
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0: Dancing in the Dark, der große Bruce Springsteen-Hit, hier in einer Version von Paradisia. Für die Produktion ihres Bonusalbums Alles muss raus haben die Toten Hosen mit nicht weniger als 25 Kollegen aus verschiedenen musikalischen Genres zusammengearbeitet. Hosensänger Campino wurde nach besonderen Anekdoten zu dieser Arbeit gefragt und das hier ist seine Antwort.
1: Also eigentlich ist jede Begegnung eine lustige Geschichte gewesen. Ich will da nicht irgendwas herausheben. Beeindruckend war Marianne Gold, der mit so einer tolle Stimme noch hat, das ganze Studio zersägt hat, als er Forever Young gesungen hat. Das war schon unglaublich. Und also Bettina Wegner, Wolf Biermann, Blixer Bargeld, es waren alles nette Begegnungen. Sven Regner, ich komme mir blöd vor, gewisse Dinge nicht, Leute nicht zu nennen, weil alles wirklich für uns auf Augenhöhe ist und alles seine Berechtigung hat. Deshalb ist mir die Frage irgendwie unangenehm. Damit müsst ihr jetzt klarkommen.
0: Ja, damit müssen wir jetzt klarkommen. Wir tun das, indem wir die vielleicht überraschendste Kollaboration spielen. Wenn Sie es noch nicht kennen, werden Sie vielleicht staunen. Hier kommen die Toten Hosen und Vicky Leandros mit Ich liebe das Leben.

0: 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Das gerade waren Dada Ante Portas mit 400 Rainy Days. Und damit kommen wir wieder mal zu einer altbekannten Rubrik.
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Vor 10, 20, 30 oder 40 Jahren muss eine Aufnahme Platz 1 mindestens einer wichtigen internationalen Hitparade gewesen sein. Dann haben Sie und die damit verbundenen Musiker die Chance auf eine Würdigung hier im Club der Einser. Auch heute gibt's wieder drei Beispiele, die diese Kriterien erfüllen. Da ist etwa ein Sänger aus der englischen Grafschaft East Sussex, der über seinen Debüterfolg sagt: Die Leute jammern im Allgemeinen ziemlich viel über Dinge, die eigentlich nicht sehr wichtig sind. Wenn man dann mal einen Schritt zurücktritt, aufhört, egoistisch zu sein und sich einfach mal ansieht, was im Leben anderer Menschen so vor sich geht, dann merkt man schnell, dass das alles eigentlich belanglos ist und das eigene Problem ist plötzlich gar kein echtes Problem mehr. Platz 1 vor 10 Jahren, Ende September, Anfang Oktober 2016, in den deutschen Charts, Rag & Bone Man mit Human.

James Arthur mit Say You Won't Let Go, das war der Spitzenreiter in England vor 10 Jahren, Ende September, Anfang Oktober 2016. Der Sänger sagt darüber, die Inspiration bestand darin, das Leben eines Menschen und den gemeinsamen Weg mit einem Partner zu betrachten. Einiges davon ist persönlich, anderes wurde von Menschen in meinem Umfeld sowie von der Vorstellung inspiriert, wie das Leben in den Beziehungen anderer Menschen aussieht. Es ist der 21.

gelingt ihnen mit ihrer dritten gemeinsamen Single als Gesangsduo der große Durchbruch. Dritter und letzter Titel im Club der Einser für heute. Die Nummer 1 Ende September, Anfang Oktober 2016 in den österreichischen Charts. Pizera und Jaus mit Jedermann.

0: Kylie Minogue und Alok bei Radio Rüsselsheim. Das war Last Night, I Dreamt I Fell in Love. Erst 21 Jahre alt ist der New Yorker Sänger Somber, aber er hat schon 5 Jahre im Musikgeschäft hinter sich, also ein echter Frühstarter. Sein aktuelles Werk heißt My Body Isn't Ready und der Einfachheit halber kündigt er es noch einmal selbst an.
1: Hey, it's Somber. You're hearing my brand new song, My Body Isn't Ready, right now.

0: Sabrina Carpenter war das und der Titel heißt Busy Woman. Jealous Lover, so heißt ein Titel auf dem aktuellen Rolling Stones Album Foreign Tongues. Wie ist es denn so mit dem eifersüchtigen Liebhaber Mick Jagger?
1: Jealousy is a big theme, you know, and so I use the color green a lot. So the green is for jealousy, emeralds is for jealousy. So I use that a lot in this one about you're feeding off me, you know. And it took me quite a long time to finish. I started it very quickly and wrote all the choruses and everything. But when I came to do the lyrics for the first, I spent a lot of time throwing, ah, that's good, you know. Oh, that's a good one. No. And throwing them away and editing them, you know.
0: Eifersucht ist generell ein großes Thema. Deshalb habe ich viel mit der Farbe Grün gearbeitet. Grün, oder genauer gesagt Smaragdgrün, steht für Eifersucht. Dieses Bild taucht in dem Stück immer wieder auf, in dieser Vorstellung, dass jemand von einem anderen zehrt oder sich an ihm nährt. Es hat ziemlich lange gedauert, den Song fertigzustellen. Die Refrains und die musikalische Grundidee waren sehr schnell geschrieben, aber als es an die Strophentexte ging, habe ich viel Zeit damit verbracht, Zeilen auszuprobieren. Manchmal dachte ich, ja, das ist gut, das funktioniert. Und kurz darauf wieder, nein, das passt doch nicht. Also habe ich vieles wieder verworfen, überarbeitet und immer weiter an den Texten gefeilt. Ja, die Mühe hat sich gelohnt. Ladies and Gentlemen, Radio Rüsselsheim proudly presents The Rolling Stones and Jealous Lover.

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1: Balorda Nostalgia von Olli aus Italien. Kurzer Rückblick auf die vergangene Sendung. Da hatten wir zweimal Peter Maffay und Johannes Oerding zusammen im Programm. Einmal mit einer Unplugged-Version von Maffays Hit Eiszeit aus den frühen 80er Jahren und dann mit dessen Fortsetzung Eiszeit 2.0, die in diesem Jahr erschienen ist. Aber das war nur der Vorgeschmack. Im Herbst bringen die beiden nun ihr erstes gemeinsames Album auf den Markt, das sie in Nashville aufgenommen haben und das auch so heißen wird. Peter Maffay berichtet.
2: Eigentlich, wenn man so will, ein Klavierchen, eine Schnapsidee. Wir haben zusammengesessen und darüber geredet, welche Musik uns geformt hat, wo wir unsere Impulse her haben und daraus eigene Songs gemacht haben, etc. Und dann haben wir festgestellt, dass das Ganze irgendwo im Bereich von Rhythm and Blues liegt, von Country, Country Rock und so weiter. Haben unsere Titel, die wir noch so herumliegen hatten, einmal durchgeforstet und das bestätigt gefunden. Und aus dieser Feststellung heraus, die eigentlich gar nicht so überraschend war, entstand die Idee, ein gemeinsames Album zu machen. Also haben wir neue Songs hinzugefügt, haben sie ein bisschen gestaltet, haben eine Basis gemacht, eine musikalische Basis, mit der nach Nashville, haben dort ein paar coole amerikanische Kumpels getroffen, die mitgemischt haben. Und zwar mit ihrer Fachkompetenz, denn die haben diese Musik ja von Kindesbeinen an aufgenommen. All das wollten wir irgendwie verweben mit unseren musikalischen Vorstellungen. Und daraus ist Nashville entstanden.
1: Die erste Singleauskopplung trägt den Titel Ein Leben lang ist nicht lang. Und auch dazu steht Maffay Rede und Antwort.
2: Eigentlich eine sehr schöne, schlüssige Feststellung, fast schon ein bisschen banal, aber nicht weniger gültig. Das ist ja die Spezialität von Johannes, der bringt diese Dinge wirklich auf den Punkt und sagt, wenn wir im Leben zu viel verpennen, dann gehen wichtige Dinge an uns vorbei. Ein Leben lang ist eben ein Leben lang und nicht mehr. Und da sollte man jede Chance nützen, Träume, die man hat oder Dinge, die einem wichtig sind, auch tatsächlich zu tun.
1: Soweit also erstmal Peter Maffay. Natürlich wollen wir aber auch den zweiten musikalischen Partner zu Wort kommen lassen. Also Johannes Oerding, wie war das mit der Kollaboration?
3: Peter und ich haben schon öfter gemeinsam auf der Bühne gestanden. Also war es nur eine Frage der Zeit, dass wir eben auch gemeinsam einen Song angehen. Das haben wir getan für mein Album. Und wir haben so viel Zeit im Studio verbracht, dass wir nicht nur diesen einen Song geschrieben haben. Nein, wir haben 2, 3, 4. Auf einmal hatten wir 5 Songs fertig. Und wir haben gleichzeitig auch erkannt, dass wir eben auch diese Liebe zu Nashville haben und auch diesem Americana-Sound, dem folkigen Sound. Ja, und dann ist letztlich abends an der Theke bei einem Bierchen die Idee entstanden, ey, wenn wir jetzt schon 5, 6 Songs haben, dann lass uns doch gleich ein ganzes Album machen. Und ja, entstanden ist Nashville. Und

0: the point of processing it, the catharsis of it, and then put it away. This was one of those moments where Aaron encouraged me to believe in it, and he was right, I think, to do that. That song was about feeling a specific overwhelm for me personally, but I hope it is relatable. You know, I think like we all get to these points, you know, all of us having, you know, regardless of the size of your platform, like because of the internet, we've all got, you know, these kind of polished fake versions of our own personal reality. Is like, I think the concept of that song is pulling back the curtain a bit, acknowledging some of the smoke and mirrors and just kind of admitting that it's not all that great all the time, and that can feel lonely and weird. And I don't know, I certainly know in my friends, like, I think sometimes if you haven't checked in with someone for a while, there's this assumption that everyone's like thriving when in reality that's rarely true. So that's what that one's about.
1: Das war eines der ersten Lieder, die ich für das Album geschrieben habe. Und nachdem ich es geschrieben hatte, vergingen etwa 6 Monate, bis ich es mir überhaupt wieder anhören konnte. Ich hatte absolut kein Interesse daran, mich damit zu beschäftigen. Ich glaube, es war eines dieser Lieder, die mich daran erinnern, wie ich mich als Kind beim Schreiben gefühlt habe. Ich schrieb etwas, um Dinge zu verarbeiten, für die Katharsis, und legte es dann beiseite. Produzent Aaron Dessner hat mich in diesem Moment ermutigt, an den Song zu glauben, und ich denke, das war genau richtig. In dem Lied ging es für mich persönlich um ein ganz bestimmtes Gefühl der Überforderung, aber ich hoffe, dass es auch für andere nachvollziehbar ist. Wir alle kommen ja an solche Punkte, ganz unabhängig davon, wie groß die eigene Reichweite ist. Durch das Internet haben wir alle diese Art von aufpolierten, künstlichen Versionen unserer eigenen Realität geschaffen. Ich glaube, die Idee hinter dem Song ist es, den Vorhang ein wenig beiseite zu schieben, die Fassade und die Täuschungsmanöver zu hinterfragen und sich einfach einzugestehen, dass eben nicht immer alles eitel Sonnenschein ist. Das kann sich einsam und seltsam anfühlen. Ich kenne das auch aus meinem Freundeskreis. Wenn man sich eine Weile nicht bei jemandem gemeldet hat, geht man oft davon aus, dass bei der anderen Person alles bestens läuft. Doch in der Realität ist das selten der Fall. Genau darum geht es in diesem Song. Jetzt wissen wir es genau. Und jetzt wollen wir es auch hören. Miss Gracie Abrams und Look at My Life.

0: to Joy von Van Morrison. In diesem Jahr schlagen Kissin' Dynamite ein neues Kapitel auf und schließen zugleich ein altes. Die Rockband aus dem Schwäbischen veröffentlicht ihr selbstbetiteltes 9. Studioalbum, das letzte mit Frontmann Hannes Braun am Mikrofon. Braun hatte bereits im August vorigen Jahres seinen Rückzug von der Bühne angekündigt und gesundheitliche Gründe für die Entscheidung genannt. Der Sänger bleibt der Band jedoch weiterhin als Songschreiber, Produzent und kreativer Kopf erhalten. Da ist es nur recht und billig, wenn eben dieser Hannes Braun auch erzählt, was es mit der ersten Single Glory Days aus diesem Album für eine Bewandtnis hat.
1: Hier ist Hannes von Kissin' Dynamite. In unserem neuen Song Glory Days geht es um Erinnerungen, wie sie jeder kennt. Bei uns ist es die Anfangszeit von Kissin' Dynamite. Vor über 20 Jahren haben wir die Band quasi gegründet, uns geschworen, als Brüder würden wir es irgendwie da draußen packen und die großen Bühnen der Welt spielen. Es kam genauso und als ich meinen Ausstieg nach 2026 als Sänger der Band verkündet habe, entstand dieser Song wie fast von automatisch. Es ist quasi so eine Art Abschiedshymne von mir an alle Kissin' Dynamite-Fans. Und nochmal so ein nostalgischer Schwenk in die Vergangenheit. Bring mich zurück zu dieser glorreichen Zeit, in der alles, einfach alles möglich war. Ich bekomme jedes Mal wieder Gänsehaut und ich war den Tränen nahe, als ich den Song eingesungen habe. Vielleicht schwelgt auch ihr da draußen in Erinnerungen mit Glory Days.
0: Hannes Braun von Kissin' Dynamite über Glory Days. Und was soll ich Ihnen sagen? Genau die gibt's jetzt hier im Hit Express von Radio Rüsselsheim.
1: Hi, hier ist Hannes von Kissin' Dynamite und ihr hört unsere neue Single Glory Days.

Und so endet das Werk. Hier ist der Hit-Express von Radio Rüsselsheim unter unserer Internetadresse www.radio-r.de, auf Kanal 12c bei DAB Plus und auf UKW 90,9. Das waren Kiss in Dynamite mit Glory Days. Der Hit-Express von Radio Rüsselsheim war auch heute wieder eine Produktion von und mit Peter Kreuzenberger. Vielen Dank für Ihr Interesse. Dem können Sie nochmal nachgehen am Dienstag von 7 bis 9 Uhr, mittwochs von 10 bis 12 Uhr, donnerstags von 22 bis 0 Uhr oder am kommenden Samstag von 15 bis 17 Uhr. Da läuft die Sendung nämlich nochmal. Der nächste Hit Express steht am 10. Oktober auf dem Programm. Bis dahin wie gewohnt. Tschüss, ciao und bye bye mit einem Titel, den ich nur ganz dick unterstreichen kann. Deacon Blue und Turn Up Your Radio. Machen Sie es gut. Bis zum nächsten Mal.

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0: Schön, dass Sie hineinhören in die Radiosendung Schlagernacht von Radio Rüsselsheim. 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